0: Einreiseregeln für Fans und Teilnehmer. Wie das US-Außenministerium mitteilte, werden bestimmte Kautionszahlungen für Visa vorerst ausgesetzt. Betroffen waren ursprünglich Menschen aus rund 50 Ländern, die zwischen 5.000 und 15.000 Dollar hinterlegen sollten. Darunter sind auch mehrere WM-Teilnehmer aus Afrika, etwa Senegal, Tunesien oder die Elfenbeinküste. Die Fußballweltmeisterschaft startet am 11. Juni in den USA, Kanada und Mexiko. 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
1: Zwei Frauen beim Pferderennen. Total langweilig. Ne? Beide so, mir ist langweilig. Mir auch. Ich glaube, mein Mann, ich vertraue dem nicht. Ich meinem auch nicht. Wer weiß, von wem die Kinder sind. Ne? So fängt der ne, an. So, pass auf, wir wenden einfach mal um Pferd. Wie oft bist du fremdgegangen? Ne? Sie so, ja, so viermal. Und du so, ja, so fünfmal. Dann tippen wir auf Pferd Nummer 9. Und bums, die 9 gewinnt. Und die kommen mit Geld nach Hause, zeigen den Männern, ha, wir haben System. Und die beiden Männer, wir haben selber ein System, brauchen wir gar nicht. Die gehen zum Pferdrennen, scheiße, die Weiber haben System. Was machen wir denn jetzt? Wie oft kannst du nachts? Ja, so 5-mal. Und du so? Ja, so 6-mal. Dann tipp auf Pferd Nummer 11. Gewonnen hat die 2. Wir Männer.
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2: Die 2010er liegen noch gar nicht so lange zurück. 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
3: Mit Markus Roder. Guten Morgen. Brandenburgs Landesbauernverband schlägt Alarm. Nach mehreren Viehdiebstählen im Land werden Anwohner jetzt um besondere Aufmerksamkeit gebeten. Innerhalb von nur 2 Wochen waren in den Landkreisen Spree-Neiße, Elbe-Elster und Oberspreewald-Lausitz wertvolle Zuchtrinder gestohlen worden. Die Bauern bitten deshalb darum, verdächtige Fahrzeuge oder fremde Personen in der Nähe von Weiden und Stallungen sofort zu melden, besonders nachts oder am Wochenende. Auch unruhige oder aufgeschreckte Tierherden könnten ein Warnsignal sein. Die Staatsanwaltschaft Potsdam hat die Ermittlungen um einen mutmaßlichen Missbrauchsfall an den Havelland-Kliniken abgeschlossen und jetzt Anklage gegen einen verdächtigten Kinderarzt erhoben. Die Ergebnisse der Ermittlungen sind erschütternd. Die Staatsanwaltschaft wirft dem 45-Jährigen unter anderem sexuellen Missbrauch von Kindern und Vergewaltigung vor in insgesamt 130 Fällen. Er soll sich über mehr als 10 Jahre hinweg an den Klinikstandorten Rathenow und Nauen an Kindern vergangen haben, meist während laufender Behandlungen. Müll sammeln gegen Gratis-Drinks und Rabatte. Berlin startet ein neues Tourismusprojekt für saubere Gewässer. Unter dem Namen Berlin Pay können Besucher und Berliner ab sofort Müll aus Spree- und Landwehrkanal fischen und werden dafür belohnt, etwa mit günstigen Bootstouren, Freigetränken oder Rabatten. Vorbild ist das Modell Copenpay aus Kopenhagen. Zunächst läuft der Test in Berlin 1 Monat lang. Berlins Wirtschaftssenatorin Giffey hofft, damit mehr Menschen für Umwelt,

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3: Kritiker warnen aber vor neuen Kosten, viel Bürokratie und erneutem Heizfrust. Kurz vor dem Start der Fußball-WM lockern die USA ihre Einreiseregeln für Fans und Teilnehmer. Wie das US-Außenministerium mitteilte, werden bestimmte Kautionszahlungen für Visa vorerst ausgesetzt. Betroffen waren ursprünglich Menschen aus rund 50 Ländern, die zwischen 5.000 und 15.000 Dollar hinterlegen sollten. Darunter sind auch mehrere WM-Teilnehmer aus Afrika, etwa Senegal, Tunesien oder die Elfenbeinküste. Die Fußballweltmeisterschaft startet am 11. Juni in den USA, Kanada und Mexiko. 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
1: Ich bin jetzt professioneller Paketeannehmer. Ich nehme alle Pakete an, die es gibt. Wenn ich irgendwo einen DHL-Fahrer sehe, ich nehme das Paket an. Scheißegal, wo ich den sehe. In Köln, Würzburg, Istanbul, scheißegal. Gehe ich hin und sag so, ich nehme die Pakete an. Und der Typ so, welche denn? Und ich so, alle. Und dann er so, aber die gehören Ihnen doch gar nicht. Das hat Sie noch nie interessiert. Aber ich kriege halt immer alle Pakete in der Nachbarschaft. Kriege ich halt alle. Ne? Weil ich bin Comedian, ich trete abends auf. Ja? Und das wissen alle Lieferanten. Ja? Die treffen sich nämlich alle in der Kanalisation und besprechen sich da. Ne? Deswegen wissen die, ich bin zu Hause. Und deswegen klingeln die bei mir. Jeden Tag. Morgens um 14.30 Uhr klingeln die bei mir, eiskalt, ohne Respekt.
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1: Die BB Radio Top 50 sind die gnadenlos ehrlichste Chartshow der Region. 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Gott, es ist auch schon wieder knapp 20 Jahre her, dass One Republic mit ihrer Debütsingle Apologize die Welt im Sturm eroberten. Nicht ganz unbeteiligt daran Erfolgsproduzent Timbaland. Als eine Art Starthilfe hatte er den Hit zusammen mit Ryan Tedder, dem Sänger und Frontmann der Band, produziert. Mit Need Your Love starten One Republic jetzt quasi volljährig in eine neue Ära. Super cooler Pop-Rock-Sound, gefühlvoller Text und die unverwechselbare Stimme von Ryan Tedder. Ging dann auch ganz schnell mit dem Einstieg in die BB Radio Top 50.

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1: Mit Markus Roder. Guten Morgen. Brandenburgs Landesbauernverband schlägt Alarm. Nach mehreren Viehdiebstählen im Land werden Anwohner jetzt um besondere Aufmerksamkeit gebeten. Innerhalb von nur 2 Wochen waren in den Landkreisen Spree-Neiße, Elbe-Elster und Oberspreewald-Lausitz wertvolle Zuchtrinder gestohlen worden. Die Bauern bitten deshalb darum, verdächtige Fahrzeuge oder fremde Personen in der Nähe von Weiden und Stallungen sofort zu melden, besonders nachts oder am Wochenende. Auch unruhige oder aufgeschreckte Tierherden könnten ein Warnsignal sein. Die Staatsanwaltschaft Potsdam hat die Ermittlungen um einen mutmaßlichen Missbrauchsfall an den Havelland-Kliniken abgeschlossen und jetzt Anklage gegen einen verdächtigten Kinderarzt erhoben. Die Ergebnisse der Ermittlungen sind erschütternd. Die Staatsanwaltschaft wirft dem 45-Jährigen unter anderem sexuellen Missbrauch von Kindern und Vergewaltigung vor in insgesamt 130 Fällen. Er soll sich über mehr als 10 Jahre hinweg an den Klinikstandorten Rathenow und Nauen an Kindern vergangen haben, meist während laufender Behandlungen. Müll sammeln gegen Gratis-Drinks und Rabatte. Berlin startet ein neues Tourismusprojekt für saubere Gewässer. Unter dem Namen Berlin Pay können Besucher und Berliner ab sofort Müll aus Spree- und Landwehrkanal fischen und werden dafür belohnt, etwa mit günstigen Bootstouren, Freigetränken oder Rabatten. Vorbild ist das Modell Copenpay aus Kopenhagen. Zunächst läuft der Test in Berlin 1 Monat lang. Berlins Wirtschaftssenatorin Giffey hofft, damit mehr Menschen für Umwelt- und Stadtsauberkeit zu sensibilisieren. Die Bundesregierung will das umstrittene Heizungsgesetz lockern. Doch schon jetzt gibt es massive Kritik am neuen Entwurf von Wirtschaftsministerin Reiche. Der sogenannte Normenkontrollrat, eine Art Gesetzes-TÜV, wirft der Regierung vor, das Gesetz sei zu kompliziert und kaum praxistauglich. Eigentümer und Vermieter bräuchten teilweise sogar externe Beratung, um die neuen Regeln überhaupt zu verstehen. Eigentlich sollte das neue Gesetz den Einbau von Öl- und Gasheizungen wieder erleichtern und Verbraucher entlasten. Kritiker warnen aber von neuen Kosten, viel Bürokratie und erneutem Heizfrust. Kurz vor dem Start der Fußball-WM lockern die USA ihre Einreiseregeln für Fans und Teilnehmer. Wie das US-Außenministerium mitteilte, werden bestimmte Kautionszahlungen für Visa vorerst ausgesetzt. Betroffen waren ursprünglich Menschen aus rund 50 Ländern, die zwischen 5.000 und 15.000 Dollar hinterlegen sollten. Darunter sind auch mehrere WM-Teilnehmer aus Afrika, etwa Senegal, Tunesien oder die Elfenbeinküste. Die Fußballweltmeisterschaft startet am 11. Juni in den USA, Kanada und Mexiko. 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
1: Ich weiß noch ganz genau, ich war mit meinem Vater rüber zu McDonald's. Klassischer Dialog bei McDonald's. Willkommen bei McDonald's. Ihre Bestellung bitte.
2: Für mein Junge, bitte, nack, nack.
1: Es tut mir leid, wir haben keinen Nack, Nack.
2: Ey du, ich komm immer McDonald's, ich sag Nack, Nack, dann dein Auge, Mack, Maschine, Bub, ich Bezahlung, Nack, Nack, fertig.
1: Wir haben keinen Nack, Nack.
2: Okay, Moment. Du lügen oder er lügen. Ah? Ich weine nicht, er kann kein Doi. Ja, weil, sag nochmal, andere. Mein Junge mag doch die kleine Knubbricke, die ja. Kleine, nack, nack, nack. Ach, sie meint Chicken McNuggets, nack, nack, ich sag doch nack, nack.
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3: Ermittlungen um einen mutmaßlichen Missbrauchsfall an den Havelland-Kliniken abgeschlossen und jetzt Anklage gegen einen verdächtigten Kinderarzt erhoben. Die Ergebnisse der Ermittlungen sind erschütternd. Die Staatsanwaltschaft wirft dem 45-Jährigen unter anderem sexuellen Missbrauch von Kindern und Vergewaltigung vor in insgesamt 130 Fällen. Er soll sich über mehr als 10 Jahre hinweg an den Klinikstandorten Rathenow und Nauen an Kindern vergangen haben, meist während laufender Behandlungen. Müll sammeln gegen Gratis-Drinks und Rabatte. Berlin startet ein neues Tourismusprojekt für saubere Gewässer. Unter dem Namen Berlin Pay können Besucher und Berliner ab sofort Müll aus Spree- und Landwehrkanal fischen und werden dafür belohnt, etwa mit günstigen Bootstouren, Freigetränken oder Rabatten. Vorbild ist das Modell Copenpay aus Kopenhagen. Zunächst läuft der Test in Berlin einen Monat lang. Berlins Wirtschaftssenatorin Giffey hofft, damit mehr Menschen für Umwelt- und Stadtsauberkeit zu sensibilisieren. Die Bundesregierung will das umstrittene Heizungsgesetz lockern. Doch schon jetzt gibt es massive Kritik am neuen Entwurf von Wirtschaftsministerin Reiche. Der sogenannte Normenkontrollrat, eine Art Gesetzes-TÜV, wirft der Regierung vor, das Gesetz sei zu kompliziert und kaum praxistauglich. Eigentümer und Vermieter bräuchten teilweise sogar externe Beratung, um die neuen Regeln überhaupt zu verstehen. Eigentlich sollte das neue Gesetz den Einbau von Öl- und Gasheizungen wieder erleichtern und Verbraucher entlasten. Kritiker warnen aber vor neuen Kosten, viel Bürokratie und erneutem Heizfrust. Kurz vor dem Start der Fußball-WM lockern die USA ihre Einreiseregeln für Fans und Teilnehmer. Wie das US-Außenministerium mitteilte, werden bestimmte Kautionszahlungen für Visa vorerst ausgesetzt. Betroffen waren ursprünglich Menschen aus rund 50 Ländern, die zwischen 5.000 und 15.000 Dollar hinterlegen sollten. Darunter sind auch mehrere WM-Teilnehmer aus Afrika, etwa Senegal, Tunesien oder die Elfenbeinküste. Die Fußballweltmeisterschaft startet am 11. Juni in den USA, Kanada und Mexiko. 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
1: Ich war sehr lange ganz alleine. Oh, so schön. Aber ich bin wieder vergeben. Das war echt so schön. Sie ist wirklich toll. Sie ist wirklich der absolute Hammer. Es gibt natürlich sehr viele Dinge, die wir sehr gerne zusammen machen, sagt sie. Ihr seid sehr aufmerksam. Hört auf damit. Also, wir lieben das zum Beispiel, zusammen in die Stadt zu gehen. Das ist wirklich toll. Ich weiß noch, als wir das erste Mal in der Stadt waren, da waren wir so ganz frisch zusammen und da hatte ich noch 116 Kilo. 116 Kilo. Da war ich so in einem Modus, wo ich dachte so, ich möchte mich nicht vor ihr ausziehen. Und ich habe mir halt so überlegt, pass auf, ich werde mir einfach nichts kaufen, nichts anprobieren. Dafür kaufe ich ihr sehr viele Sachen. Win-win, alles perfekt. Jetzt habe ich einen Fehler gemacht. Ihr müsst euch vorstellen, wir waren in der Stadt zusammen und ich sehe ein T-Shirt, das mir gefällt. Ich, Depp, heb es hoch. Der Verkäufer riecht das, kommt zu mir so, hey, kann ich was für dich tun? Ich sag ja, geh weg. Und ich so, nein, ich bitte. Also, und er so, komm, dir gefällt doch das T-Shirt. Ich so, ja. Ja, und welche Größe brauchst du? Und dann gucke ich ihn an, so, ja, ich hätte das gerne in L. Ey, da guckt der Assi mich an. Ja, und ich wäre gern Pilot.
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1: Das Kloster Korin. Um das Jahr 1200 siedelten sich die ersten Slawen vom Stamm der Ukrani, den späteren Namensgebern der Uckermark, in der Nähe vom heutigen Korin an. Der Name Korin selbst stammt wahrscheinlich ebenfalls aus dem Slawischen, denn es enthält das Adjektiv Kori, was krank bedeutet. Vermutlich, weil der ehemalige Koriner See, der heutige Amtssee, als kranker See bezeichnet wurde, da er wenig Fische hatte. Das eigentliche Kloster Korin wurde 1258 gegründet, rund 300 Jahre genutzt und verfiel dann bis zum Beginn des 19. Jahrhunderts. Ab 1817 wurden die Ruinen unter der Leitung vom preußischen Baumeister Karl Friedrich Schinkel gesichert und teilweise rekonstruiert. Das Kloster Korin diente seit 1948 auch schon mehrfach als Filmkulisse. Unter anderem wurde hier der preisgekrönte Film Vaya con Dios gedreht, aber auch der Märchenfilm Die Prinzessin auf der Erbse und die Amazon Prime-Serie Der Greif nutzte das Kloster Korin als Kulisse. Heute ist das Kloster Korin ein gut besuchtes Baudenkmal mit beeindruckenden Backsteinbauten, einer Bühne für Opern- und Theateraufführungen und einer Dauerausstellung über das Leben und die Arbeit der Mönche während der letzten Jahrhunderte. Außerdem finden dort regelmäßig Klostermärkte statt, die Besucher aus aller Welt anlocken. Infos im Netz auf kloster-korin.org.
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3: Mit Markus Roder. Guten Morgen. Brandenburgs Landesbauernverband schlägt Alarm. Nach mehreren Viehdiebstählen im Land werden Anwohner jetzt um besondere Aufmerksamkeit gebeten. Innerhalb von nur 2 Wochen waren in den Landkreisen Spree-Neiße, Elbe-Elster und Oberspreewald-Lausitz wertvolle Zuchtrinder gestohlen worden. Die Bauern bitten deshalb darum, verdächtige Fahrzeuge oder fremde Personen in der Nähe von Weiden und Stallungen sofort zu melden, besonders nachts oder am Wochenende. Auch unruhige oder aufgeschreckte Tierherden könnten ein Warnsignal sein. Die Staatsanwaltschaft Potsdam hat die Ermittlungen um einen mutmaßlichen Missbrauchsfall an den Havelland-Kliniken abgeschlossen und jetzt Anklage gegen einen verdächtigten Kinderarzt erhoben. Die Ergebnisse der Ermittlungen sind erschütternd. Die Staatsanwaltschaft wirft dem 45-Jährigen unter anderem sexuellen Missbrauch von Kindern und Vergewaltigung vor in insgesamt 130 Fällen. Er soll sich über mehr als 10 Jahre hinweg an den Klinikstandorten Rathenow und Nauen an Kindern vergangen haben, meist während laufender Behandlungen. Müll sammeln gegen Gratis-Drinks und Rabatte. Berlin startet ein neues Tourismusprojekt für saubere Gewässer. Unter dem Namen Berlin Pay können Besucher und Berliner ab sofort Müll aus Spree- und Landwehrkanal fischen und werden dafür belohnt, etwa mit günstigen Bootstouren, Freigetränken oder Rabatten. Vorbild ist das Modell Copenpay aus Kopenhagen. Zunächst läuft der Test in Berlin 1 Monat lang. Berlins Wirtschaftssenatorin Giffey hofft, damit mehr Menschen für Umwelt- und Stadtsauberkeit zu sensibilisieren. Die Bundesregierung will das umstrittene Heizungsgesetz lockern. Doch schon jetzt gibt es massive Kritik am neuen Entwurf von Wirtschaftsministerin Reiche. Der sogenannte Normenkontrollrat, eine Art Gesetzes-TÜV, wirft der Regierung vor, das Gesetz sei zu kompliziert und kaum praxistauglich. Eigentümer und Vermieter bräuchten teilweise sogar externe Beratung, um die neuen Regeln überhaupt zu verstehen. Eigentlich sollte das neue Gesetz den Einbau von Öl- und Gasheizungen wieder erleichtern und Verbraucher entlasten. Kritiker warnen aber von neuen Kosten, viel Bürokratie und erneutem Heizfrust. Kurz vor dem Start der Fußball-WM lockern die USA ihre Einreiseregeln für Fans und Teilnehmer. Wie das US-Außenministerium mitteilte, werden bestimmte Kautionszahlungen für Visa vorerst ausgesetzt. Betroffen waren ursprünglich Menschen aus rund 50 Ländern, die zwischen 5.000 und 15.000 Dollar hinterlegen sollten. Darunter sind auch mehrere WM-Teilnehmer aus Afrika, etwa Senegal, Tunesien oder die Elfenbeinküste. Die Fußball-Weltmeisterschaft startet am 11. Juni in den USA, Kanada und Mexiko. 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
1: Wir hatten eine Lampe. 20 Watt oder wer? Wer Watt? Wissen Sie, wer das ist tagsüber Volt und bei Vollmond? Bullshit. Wir hatten eine Lampe. Darum, das spielt jetzt keine Rolle, war so ein Makramee-Schirm. Das kennen die Jüngeren gar nicht mehr. Makramee ist so der Stacheldraht der Natur. Und daraus wurden in den 70ern sehr flache Eulen geknüpft. Und daraus war der Schirm, was keine Rolle spielt. Diese Lampe, hier ist eine Uhr, die zählt rückwärts. Aber das macht sie bei mir schon länger. Wir hatten eine Lampe und diese Lampe, die man ja im Volksmund, wer auch immer das ist, das ist genau wie Augenweide. Das ist immer eine Augen. Können Sie sich das vorstellen? So ein ganzes Gebiet mit so nässenden Augen. Wer geht da durch? Ist Ihnen das zu durcheinander? Und vor allen Dingen, ist Ihnen das zu albern? Sie wollen schon schnelle Comedy und ich sehe viele Gesichter. Sie haben da keinen Bezug zu. Da habe ich keinen Bezug zu. Sag ich übrigens nur vor der Bettwäscheschublade. Kennen Sie das auch? Du stehst da und denkst, Kopfkissen ist da. Aber da habe ich keinen Bezug zu. Es sieht aus wie Scheiße.
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2: Mit Markus Roder. Guten Morgen. Brandenburgs Landesbauernverband schlägt Alarm. Nach mehreren Viehdiebstählen im Land werden Anwohner jetzt um besondere Aufmerksamkeit gebeten. Innerhalb von nur 2 Wochen waren in den Landkreisen Spree-Neiße, Elbe-Elster und Oberspreewald-Lausitz wertvolle Zuchtrinder gestohlen worden. Die Bauern bitten deshalb darum, verdächtige Fahrzeuge oder fremde Personen in der Nähe von Weiden und Stallungen sofort zu melden, besonders nachts oder am Wochenende. Auch unruhige oder aufgeschreckte Tierherden könnten ein Warnsignal sein. Die Staatsanwaltschaft Potsdam hat die Ermittlungen um einen mutmaßlichen Missbrauchsfall an den Havelland-Kliniken abgeschlossen und jetzt Anklage gegen einen verdächtigten Kinderarzt erhoben. Die Ergebnisse der Ermittlungen sind erschütternd. Die Staatsanwaltschaft wirft dem 45-Jährigen unter anderem sexuellen Missbrauch von Kindern und Vergewaltigung vor in insgesamt 130 Fällen. Er soll sich über mehr als 10 Jahre hinweg an den Klinikstandorten Rathenow und Nauen an Kindern vergangen haben, meist während laufender Behandlungen. Müll sammeln gegen Gratis-Drinks und Rabatte. Berlin startet ein neues Tourismusprojekt für saubere Gewässer. Unter dem Namen Berlin Pay können Besucher und Berliner ab sofort Müll aus Spree- und Landwehrkanal fischen und werden dafür belohnt, etwa mit günstigen Bootstouren, Freigetränken oder Rabatten. Vorbild ist das Modell Copenpay aus Kopenhagen. Zunächst läuft der Test in Berlin 1 Monat lang. Berlins Wirtschaftssenatorin Giffey hofft, damit mehr Menschen für Umwelt und Stadtsauberkeit

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1: Betroffen waren ursprünglich Menschen aus rund 50 Ländern, die zwischen 5.000 und 15.000 Dollar hinterlegen sollten. Darunter sind auch mehrere WM-Teilnehmer aus Afrika, etwa Senegal, Tunesien oder die Elfenbeinküste. Die Fußballweltmeisterschaft startet am 11. Juni in den USA, Kanada und Mexiko. 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
1: Wir wollten gerade gehen. Ich habe mich schon darauf eingestellt. Irgendein Tanzfilm oder das Boot tanzt. Und mitten im Flur, völlig ernst, guckte mich an und sagt: Schatz, weißt du was? Ich weiß ja, du magst ja die Filme nicht von mir. Weißt du was? Wir gehen in einen Film, den du geil findest. Und zwar gehen wir in den Film mit dem schwarzen Mann. Und ich sag: Was? Sagt sie: Ja, bist du ein Riesenfeld von? Und ich stehe im Flur, ich denke: von wem redet die? Ich sag: Wie meinst du denn? Sagt sie: Der atmet so schwer. Und ich stehe im Flur, ich denke: Welcher farbige Schauspieler hat Asthma? Verstehst du? Ich sag, hilf mir, wie atmet der? Steht die vor mir, original, und sagt: Ich sag: Es gibt einen Schauspieler, der atmet so. Sagt sie: Natürlich, weil ich bin ein Riesenfan von dem. Der schwarze Mann und die anderen. Ich sag: Der Film heißt Der schwarze Mann und die anderen? Sagt sie: Nein, Mensch, der ist doch nicht alleine immer. Da ist doch immer noch einer dabei mit dem Pelz, hat immer einen Pelz an, und dieser kleine Grüne. Ich sag: Schatz, tut mir bitte eingefallen. Erzähl mir nicht, du redest von Star Wars. Und der schwarze Mann ist nicht Darth Vader. Sag mir nicht: Doch, Darth Vader, das ist er, Darth Vader.
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1: Das Schloss Königs Wusterhausen. Die Stadt Königs Wusterhausen war seit der Gründung 1320 immer ein Ort von Kultur und Bildung. Der ursprüngliche Name war Wusterhausen. 1717 erhielt der Ort zu Ehren Friedrich Wilhelm I. den Königszusatz in der Bezeichnung. Das Schloss in Königs Wusterhausen diente ursprünglich als Sommersitz und wurde ab dem 18. Jahrhundert mit Unterbrechungen von der Königsfamilie als Jagdschloss genutzt, war während des Zweiten Weltkrieges Lazarett und in der DDR Sitz der Kreisverwaltung. Nach umfangreichen Sanierungsarbeiten können Schloss und Garten seit dem Jahr 2000 wieder besichtigt werden. Heute befindet sich dort ein Zentrum der Kultur und ein Museum. Infos im Netz auf der Seite der Stiftung Preußische Schlösser und Gärten Berlin-Brandenburg und unter königs-wusterhausen.de.
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2: Mit Markus Roder. Guten Morgen. Werden in Ludwigsfelde bald Panzer gebaut? Der deutsch-französische Rüstungskonzern KNDS verhandelt offenbar mit Mercedes-Benz über eine Übernahme des Werks südlich von Berlin. Das berichtet unter anderem der Spiegel. Demzufolge könnte der Konzern auch Mercedes-Mitarbeiter übernehmen. Mercedes produziert in Ludwigsfelde aktuell Teile für den Sprinter-Transporter. Diese Fertigung soll aber ab 2030 nach Polen verlagert werden. Und jetzt noch mehr aus unserem Land von BB Radio Brandenburg-Reporter Benedikt Maurer für das Havelland.
3: Das Optik-Industriemuseum Rathenow beteiligt sich am Sonntag am Internationalen Museumstag. Besucher können das Museum von 11 bis 16 Uhr bei freiem Eintritt besuchen. Anlass ist zugleich das Jubiläum 225 Jahre optische Industrie in Rathenow.
2: Danke, Benedikt. Noch ist es fast überall deutlich zu kühl für den Sprung ins Freibadbecken oder in den Badesee. In Brandenburg startet heute trotzdem offiziell die Badesaison. Und die Wasserqualität kann sich sehen lassen. Von den 253 ausgewiesenen Badegewässern im Land haben 238 die Bestnote ausgezeichnet bekommen. Ab jetzt kontrollieren die Gesundheitsämter dort regelmäßig die Wasserqualität. Die Behörden appellieren gleichzeitig an Badegäste, keinen Müll liegen zu lassen, Wasservögel nicht zu füttern und die Baderegeln zu beachten. Die offizielle Badesaison läuft in Brandenburg bis Mitte September. 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
4: Hallo, schönen guten Morgen. Heute ist es relativ neblig, aber wenn das vorbei ist, gibt es mal Sonne, mal Wolken und man gewöhnt sich an alles. Einzelne Schauer ab mittags und zum Wochenende, ja, wird es dann ein bisschen besser werden. Das ist die gute Nachricht, also morgen und übermorgen. Heute im Moment 4 Grad, es werden 15.
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5: Also der BB Radio Straßenscanner, der klingt gerade so. Wie ein einsamer Spaziergang nachts im Wald.
4: Was ist das denn?
5: Es sollte ein Uhu sein, aber ich glaube, das ist ein Uhu kurz vorm Niesen. Kleine Notiz an mich selbst, vorher mal die Soundeffekte anhören. Also Freunde, auf jeden Fall, ich weiß nicht, ob überhaupt jemand gerade in irgendeinem Auto sitzt. Ich habe auf dem Weg hierher keinen gesehen. Die, die keinen Brückentag genommen haben, ihr kommt gerade gut durch. Wenn ihr was gesehen habt, Staus und Blitzer einfach hier melden. 0331 74 40 40. Blöder Uhu.
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4: Guten Morgen!
5: Ach, nicht so laut, das könnte der ein oder andere noch ein bisschen verkatert sein. Guten Morgen an diesem Freitag, Brückentag. Alle, die jetzt schon wach sind, na, da wart ihr genauso schlau in der Urlaubsplanung wie Gerlinde und ich.
4: Ja, aber so sind wir wenigstens zu dritt, ist doch schön.
5: Anfang der Woche noch, ja, hat er das Tempodrom in Berlin komplett ausverkauft. Heute ist er schon bei uns in der Sendung, einer der besten Newcomer der Comedy-Szene, MV, gleich bei den besten Comedians Deutschlands, um 17:15 und er hat furchtbar Angst vor seiner Mutter.
4: Wir freuen uns auf Lückeli gleich mit I Follow Rivers. Hat so ein bisschen was Kinderliedmäßiges, ist glaube ich schöner als so ein Weckergeräusch. Und vorher haben wir Romantik im Doppelpark mit Michael Schulte und Aus Dies.
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0: RBB-Radio hier am Freitag, dem 15. Mai 2026. Der Kaiser und Gerlinde Jenicke. Und guten Morgen an alle, die heute fleißig sind, die sich den Brückentag nicht freigenommen haben. Den Tag kriegen wir gut rum.
1: Ja.
0: Ihr habt ja einen Vorteil gegenüber allen Langschläfern. 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Holt sie euch um 7:45.
2: 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Das verrät euch Martin Rütter um 9:45.
0: Naja, und lachen werden wir heute auf jeden Fall auch noch.
2: Ja.
0: Eckart von Hirschhausen kümmert sich, passend zum heutigen Tag, um depressive Männer. Um 7:45 bei den besten Kumpels Deutschlands beim BB-Radio. Moin!

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2: Es gab zwei Situationen, wo ich besonders Angst hatte vor meiner Mutter. Erste Situation, wenn der Boden frisch gewischt war. Für den Zeitraum des Nassseins. Dieser Boden ist kein Boden mehr. Ist ein Heiligtum, weißt, der hat so einen Schein, so. Für mich und meinen Bruder war es ein Spiel. Wir sind gesprungen von Teppich zu Couch, Couch, Teppich, hoch, runter, bim, bum, bam. Am besten mein Bruder gestürzt auf den Boden. Ja, der sieht nur noch auf dem linken Auge leider. Das ist die zweite Situation, wo ich richtig Angst hatte vor meiner Mutter, war, wenn meine Mutter gesagt hat, Mariano, hol mal Tomatensauce aus dem Keller. Ich panik direkt, weil ich dachte, was, wenn ich das jetzt nicht finde? Weil egal aus welcher Kultur du kommst, wenn du nicht gefunden hast, was deine Mutter dich zu suchen geschickt hat, jede Mutter hat dasselbe gesagt. Wenn ich jetzt komme und das selber finde.
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1: Na Mensch, das ist aber schön.

0: Guten Morgen, BB-Radio hier am Freitag und ich habe eine gute Nachricht für alle, die hier heute arbeiten müssen.
1: Ja.
0: Es wird euch da aber auch keiner auf die Finger gucken, weil ich meine, sind wir mal ehrlich, zeig mir mal den Chef, der sich den Brückentag nicht genommen hat. Also von daher, ihr könnt auf der Arbeit machen, was ihr wollt, rennt da von mir aus ohne Hosen rum.
1: Auf den Tischen tanzen, unter anderem mit Jennifer Lopez und David Guetta, obwohl wenn ihr jetzt um diese Uhrzeit gleich schon im Büro seid, na hallo Julia, das ist vielleicht ein bisschen früh, da seid ihr sowieso wahrscheinlich die Einzigen. Save Me Tonight, dann haben wir diese unglaublich schöne Stimme von Tom Odell mit dabei, ein Zehner. Dann haben wir ein bisschen was den Sommer uns wenigstens im Radio fühlen lässt. Señorita, mehr Vielfalt, Zehner, Zwanziger, die besten aktuellen Hits.
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3: Mit Markus Rode, guten Morgen. Auch wenn uns die Eisheiligen noch fest im Griff haben, Brandenburg startet heute offiziell in die Badesaison. Ab sofort kontrollieren die Gesundheitsämter wieder regelmäßig die Wasserqualität an den 253 ausgewiesenen Badestellen. Die Regierungskrise in Großbritannien verschärft sich weiter. Gesundheitsminister Streeting ist zurückgetreten. Jetzt wird erwartet, dass er Premierminister Starmer um den Labour-Parteivorsitz herausfordert.
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4: Mit Patricia Woschny. Guten Morgen. Mit dem Start der Badesaison beginnt in der Uckermark wieder die Arbeit fürs Gesundheitsamt. Bis Mitte September werden ausgewählte Badeseen regelmäßig auf Wasserqualität und mögliche Keime überprüft. Welche Seen dabei sind, steht online auf der Seite des Landkreises. Noch einen Monat läuft der Tierschutzwettbewerb in Brandenburg. Die Landestierschutzbeauftragte sucht zum dritten Mal Projekte von Kindern und Jugendlichen für mehr Tierwohl. Im vergangenen Jahr wurden unter anderem ein Aufklärungsvideo aus Bernau und ein Tierschutzdetektivspiel ausgezeichnet. 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
1: Hallo, schönen guten Morgen. Heute ist es relativ neblig, aber wenn das vorbei ist, gibt es mal Sonne, mal Wolken und man gewöhnt sich an alles. Einzelne Schauer ab mittags und zum Wochenende, ja, wird es dann ein bisschen besser werden. Das ist die gute Nachricht, also morgen und übermorgen. Heute im Moment 4 Grad, es werden 15.
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0: Also der BB-Radio-Straßenscanner, der klingt gerade so. Wie ein einsamer Spaziergang nachts im Wald.
1: Was ist das denn?
0: Es sollte ein Uhu sein, aber ich glaube, das ist ein Uhu kurz vorm Niesen. Kleine Notiz an mich selbst, vorher mal die Soundeffekte anhören. Also Freunde, auf jeden Fall, ich weiß nicht, ob überhaupt jemand gerade in irgendeinem Auto sitzt. Ich habe auf dem Weg hierher keinen gesehen. Die keinen Brückentag genommen haben, ihr kommt gerade gut durch. Wenn ihr was gesehen habt, Staus und Blitzer, einfach hier melden. 0331 74 40 40. Blöder Uhu.
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1: Guten Morgen.
0: Guten Morgen am Freitag. Ja, das ist ja krass, ne? Eine der bekanntesten Stimmen Deutschlands wird am Sonntag 80 Jahre alt. Entschuldigen Sie, ist das so Sonderzug, ne Panko?
1: Udo Lindenberg.
0: Ja, und weil er so eine Legende ist, widmen wir ihm auch eine eigene Folge bei Die Welt in 30 Sekunden hier um 6:45.
1: Und wir starten in diese halbe Stunde mit Jennifer Lopez und David Guetta. Ganz neue aktuelle Nummer Save Me Tonight.
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0: Ja. Oh, oh. So liegen gerade einige im Bett wahrscheinlich. Guten Morgen.
1: Morgen.
0: B-Radio hier, der Geiser und Gerlinde. Nicke, falls ihr schon wach seid, dann wart ihr wahrscheinlich gestern im Zweifelsfall nicht feiern und habt nicht zu viel Bier getrunken. Ja. Aber wenn ihr gerade vor Kopfschmerzen wach geworden seid, ja, das ist natürlich ein schöner Kater, den man jetzt mit sich rumträgt nach Herrentag.
1: Was macht man bei so einem Kater? Ich meine, man kennt ja dieses typische Konterbier, ne, was man dann trinkt. Ne? Aber das wird immer gesagt, das hilft. Dann geht es einem nicht schlechter, ist völliger Quatsch. Es schadet der Leber noch mehr und macht alles noch schlimmer. Aber was hilft denn?
0: Ja, also ein Rollmops. Saure Heringe zum Frühstück. Aha. Kostet vielleicht ein bisschen Überwindung, aber füllt den Salz- und Flüssigkeitshaushalt wieder auf.

0: kann funktionieren. Und wenn ihr drauf steht, na ja, dann guten Appetit. Ansonsten vielleicht ein isotonisches Getränk.
1: Ja, also was auch wirklich richtig gut gegen Kopfschmerzen hilft, ist Pfefferminzöl. Bisschen auf die Stirn, bisschen auf die Schläfen reiben, könnte auch helfen.
0: Ja.
1: Weniger saufen vielleicht auch.
0: Ja, gut, das ist ein guter Tipp, einen Tag danach, ja.
1: Ja.
0: Also noch ein schneller Tipp gegen die Fahne. Zähneputzen natürlich, aber dazu noch Petersilie kauen oder eine Zitrone lutschen, weil das macht die Fahne nämlich auch weg. Und dann ist man zwar immer noch verkatert, aber die Leute riechen es nicht mehr so. Ne? Und dazu einfach entspannte Klänge hier bei BB Radio. Bleibt einfach bei uns, lasst das Radio im Hintergrund laufen, leidet im Bett weiter.

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1: Hallo, Christian aus Burg.
2: Hallo.
1: Oder Christian aus der Burg. Also, bist du ein Ritter? Nein, also, Christian, du hast ja so weit von Schweinen. Also, momentan liegt der Highscore bei 5. Das ist also jetzt nichts, wo man wirklich Angst haben müsste. Das kann man gut angehen. Und wenn du das jetzt schaffst, dann gehört der Wochenjackpot dir.
3: Hier ist dein A. Okay. Sag Stopp.
2: Stopp.
3: Dann spielst du mit einem K.
1: Oho. Ich rieche hier gerade, wie der Jackpot an dich ranrückt. Also starten wir, deine 30 Sekunden sind ja nur noch eine Formalie. Der Buchstabe ist K und auch bei dir ist die erste Kategorie die Stadt mit K.
2: Köln.
1: Land.
2: Kroatien.
1: Körperteil, den ich nicht mag.
2: Kopf.
1: Das sieht man in der Natur mit K.
2: Koralle.
1: Schimpfwort.
2: Klopf.
1: Etwas, das ein Bauer jeden Tag benutzt, mit K.
2: Kartoffeln.
1: So würde ich mein Kind nennen.
2: Christian mit K.
1: Okay, Grund zum Schwänzen?
2: Kopfschmerzen.
1: Hobby.
2: Kochen.
3: Alter.
1: Ich find's auch so toll. Ey, hast du meine Kartoffel benutzt?
3: Du, das waren 9. Du hättest auch in einer ganz normalen Woche wahrscheinlich den Jackpot gekriegt. Aber hier hat es ein bisschen einfacher und hast trotzdem also mehr gegeben als erwartet. Herzlichen Glückwunsch.
2: Ja, vielen Dank.
1: Und ich find's gut, Christian mit C, dass du dein Kind nicht Christian mit K nennen würdest. Also von daher, mein Lieber, hab ein schönes Wochenende mit 100 Euro mehr im Beutelchen.
2: Vielen Dank, danke.
1: Montag machen wir weiter. Also ganz schnell anmelden.
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5: Es ist 6 Uhr.
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6: Mit Markus Roder. Guten Morgen. In Ludwigsfelde werden möglicherweise bald Panzer gebaut. Der deutsch-französische Rüstungskonzern KNDS verhandelt offenbar mit Mercedes-Benz über eine Übernahme des Werks südlich von Berlin. Das berichtet unter anderem der Spiegel. Demzufolge könnte der Konzern auch Mercedes-Mitarbeiter übernehmen. Mercedes produziert in Ludwigsfelde aktuell Teile für den Sprinter-Transporter. Diese Fertigung soll aber ab 2030 nach Polen verlagert werden. Und jetzt noch mehr aus unserem Land von BB Radio Brandenburg-Reporter Frank Philipp für die Landeshauptstadt.
7: Potsdam hat sein Wassertaxi zurück. Seit dem Herrentag ist das gelbe Schiff wieder im Einsatz. 4 Jahre lang gab es das Wassertaxi nicht. Jetzt dreht es wieder seine Runden nach einem festen Fahrplan. Von den 7 Stationen aus lassen sich viele Sehenswürdigkeiten Potsdams bequem erreichen.
6: Danke, Frank. Noch ist es deutlich zu kühl für den Sprung ins Freibadbecken oder in den Badesee. In Brandenburg startet heute trotzdem offiziell die Badesaison. Und die Wasserqualität kann sich sehen lassen. Von den 253 ausgewiesenen Badegewässern im Land haben 238 die Bestnote ausgezeichnet bekommen. Ab jetzt kontrollieren die Gesundheitsämter dort regelmäßig die Wasserqualität. Die Behörden appellieren gleichzeitig an Badegäste, keinen Müll liegen zu lassen, Wasservögel nicht zu füttern und die Baderegeln zu beachten. Die offizielle Badesaison läuft in Brandenburg bis Mitte September. 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
9: 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Schönen guten Morgen, 6 Uhr und 2 Minuten. Es ist frisch heute früh, aber zumindest hier in Potsdam scheint die Sonne. Es ist wirklich überall sehr unterschiedlich. Wir haben 2 Grad in Küritz im Moment. In Lübben haben wir 4 Grad, in Fürstenberg 1 Grad nur. Es wird gar nicht so kalt heute werden. Wir haben Temperaturen bis 17 Grad, teilweise wirklich auch kurze Gewitter wieder und Regenschauer, aber immer wieder auch Sonne mit dabei. 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
10: Der BB-Radio-Straßenscanner sieht ja auch hervorragend aus. Es rollt in Brandenburg und auch im Stadtverkehr Berlin, aber rollt nicht zu schnell auf der B87 Richtung Lübben. Auch am Brückentag haben die einen Blitzer aufgebaut und zwar in Höhe Beeskow. Habt ihr noch was für mich? Staus und Blitzer immer an die 0331 74 40 40. Eine gute Fahrt.
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12: Guten Morgen!
10: Morgen! 3 Minuten nach 6 und wenn ihr ein Problem oder eine Frage haben solltet, noch 6 Minuten, dann habt ihr es nicht mehr. Weil nämlich, ihr könnt ja immer Gerlinde schreiben, die hat immer ein offenes Ohr, immer einen guten Rat für euch. Das Ganze nennt sich WhatsApp an Gerlinde. 0151 5170 79 79 ist die Nummer.
9: Anja aus Mittenwalde hat einen vergesslichen Mann zu Hause. Wer hat den nicht? Und aber das macht sie sehr traurig. Sie will Zeit zu zweit, er will Fußball gucken. Oh, wie er das am besten löst, dann eben gleich. Und vorher gibt's gute Laune, unter anderem mit aktueller Musik aus Berlin. Alle Farben, Baby, goodbye.
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0: Das ist so ein Song, als ob jemand an deinem Bett steht und dir ins Ohr flüstert, kannst liegen bleiben, heute ist Brückentag. Ganz ruhig. Mach keine Hektik.
1: Ja.
0: Es ist 6.10 Uhr.
1: Morgen.
0: Guten Morgen.
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0: Tja, also ich finde toll, wie ihr euch Gerlinde anvertraut. Hier kommen richtig viele Nachrichten rein, ne?
1: Ja, Anja aus Mittenwalde zum Beispiel, die steht nach dem Männertag vor einem Problem, hat sie geschrieben. Sie sagt, mein Mann war gestern mit seinen Jungs weg und damit habe ich auch kein Problem. Am Wochenende wollten wir eigentlich Zeit zusammen verbringen, aber er hat sich mit seinen Jungs zum Fußballgucken verabredet. Ich bin enttäuscht, aber will ihm irgendwie auch nichts verbieten. Was würdest du denn machen? Fragt sie mich. Also ich kann das sehr gut nachvollziehen. Das ist natürlich doof, ne, wenn ihr Zeit geplant habt. Aber ich habe was Tolles gelernt. Lass mal über eine Zeit den anderen genau machen, was er will. Und dann siehst du, was passiert, wie der andere ist und ob das dann passt. Wenn das jetzt an diesem Wochenende so ist, dass er das machen will mit seinen Freunden, lass ihn. Wenn er das am Wochenende danach auch machen will, lass ihn. Wenn er nur noch weg will, lass ihn. Und irgendwann ziehst du die Konsequenz, weil es nicht passt. Du kannst immer sagen, was du dir wünschst, das ist natürlich klar. Aber wenn du ihn machen lässt, was er will, dann kriegst du mit, wie er ist. Und wenn das eine Ausnahme ist, die ihn glücklich macht, lass ihn. Und nächstes Wochenende ist er dann für dich da, wenn er dich wirklich liebt. Und ansonsten, wenn er merkt, oh, ich kann immer weggehen, wann ich will bei der Frau gar nicht mehr sein, ich will ja nur mit meinen Freunden sein, dann ist er nicht der Richtige.
0: Am Montag klären wir dann die Frage, meine Frau hat einfach Schluss gemacht, ohne dass ich mitgekriegt habe, warum?
1: ja, hättest du mal besser aufgepasst.
0: Ich weiß nicht, vielleicht ein, zwei Mal sagen, du, wie wäre es, wenn du mal mehr Zeit mit mir verbringst? Männer peilen sowas nicht.
1: Moment, halt, stopp.
0: Nein,
1: das
0: wir
1: heißt,
0: peilen
1: wenn,
0: es nicht.
1: Ja, das heißt, du würdest, wenn deine Frau gar nichts sagen würde, würdest du den ganzen Tag lieber mit deinen Freunden zusammen sein. Du würdest gar keine private Zeit mit deiner Frau verbringen.
0: Naja, ich würde auf jeden Fall viel zu viel Zeit mit meinen Freunden verbringen, weil ich ja sage, das ist okay für sie. Ich glaube, die guckt dann lieber eine Serie und ich nerv sie dann nicht.
1: Oh.
0: Also es wäre gut, auch mal gesagt zu kriegen, du, ich fühle mich gerade vernachlässigt.
1: Ich sag, was du dir wünschst.
0: Und dann sagt ein Mann, der im Kopf ja nur sehr, sehr rechtwinklig denkt, sagt dann, gut, dass sie mir das gesagt hat. Dann mache ich das einfach mal.
1: Nee, also dann sei lieber mit einer Frau zusammen als Frau, weil dann hat das mit den Männern keinen Sinn. Nee, das ist wirklich.
0: Den ganzen Tag reden sie, den ganzen Tag reden Frauen. Aber wenn es da mal eine wichtige Information wäre für uns, nee, kein Wort.
1: Ja.
0: Habt ihr ein Problem, dann lasst es sie wissen, weil diese Rubrik ist immer für euch da.
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0: 6.15 Uhr. Guten Morgen.
1: Guten Morgen.
0: BB-Radio hier, der Kaiser und Gerlinde Jenik. Und am Sonntag hat ja eine absolute Gerlinde. Jetzt bin ich komplett durcheinander. Eine absolute Musiklegende, ja. Geburtstag.
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3: Udos 80. ist ein Feiertag für alle Lindianer.
4: Und ich mach mein Ding.
3: Für die ganze Panikfamilie. Und irgendwie, das muss man einfach anerkennen, hat Udo nicht nur mehrere Karrieren hingelegt, mit tiefen persönlichen Tälern dazwischen.
4: Wenn du durchhängst.
3: Er hat mit Musik und Mut und Ehrlichkeit und Humor gezeigt, wie einfach das geht, tolerant zu sein. Und nebenbei sehr, sehr lässig.
4: Bin ich von Scheiße gar nicht.
3: Sein Aufruf an alle, jeder ist halt, wie er oder sie halt ist. Hauptsache, wie er selbst sagt, individuell. Und darauf trinken wir doch ein Eierlikörchen.
4: Lass es nochmal aufdrehen.
3: Denn auch das ist eine Udo-Weisheit. Alle Tage sind gleich lang, jedoch verschieden breit.
4: Yeah.
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0: Guten Morgen, BB-Radio hier. Und das Tolle an diesem heutigen Freitag ist, also ich meine, gestern war frei und heute sagt man schon wieder, wenn man sich verabschiedet, schönes Wochenende.
1: Oh, ist doch schön, toll, oder? Das müsste mal so sein.
0: Ich finde, da könnte die Regierung mal handeln. Sowas könnte man doch mal in Gesetzesform gießen. Ein Tag in der Woche ist nochmal frei mittendrin.
1: Das gibt's ja schon irgendwo.
0: Ja, aber nicht bei mir.
1: Hier nicht, nee. Aber hier gibt's gute Musik, kommende halbe Stunde. Katy Perry, Firework, 2010er mit Wumms. Außerdem ein bisschen Baby, Don't Hurt Me. Und was ganz Aktuelles von Michael Schulte. 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
29: Mit Markus Roder. Guten Morgen. Auch wenn uns die Eisheiligen noch fest im Griff haben. Brandenburg startet heute offiziell in die Badesaison. Ab sofort kontrollieren die Gesundheitsämter wieder regelmäßig die Wasserqualität an den 253 ausgewiesenen Badestellen. Die Regierungskrise.

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4: Guten Morgen hier im Nordosten Brandenburgs, im Barnim, Oberhavel und in der Uckermark, in Schwedt, Templin und Eberswalde haben wir heute Temperaturen bis 17 Grad. Es sieht teilweise sehr schön aus, sonnig, trocken und zwischendurch gibt's mal heftige Gewitter.
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5: Der BB-Radio-Straßenscanner zeigt an. Ihr kommt sehr gut durch zurzeit. Es gibt einen Vorfall mit Wild auf der L23 Richtung Behn zwischen Golze und der Einfahrt Korin. Da bitte ein bisschen vorsichtig sein. Ansonsten gute Fahrt. Fahrt nicht zu schnell. Geblitzt wird auf der L33 Richtung Strausberghöhe, dem Abzweig nach Seeberg. Und wenn ihr noch was gesehen habt, Staus und Blitzer einfach melden per Telefon oder WhatsApp 0331 74 40 40. Eine gute Fahrt. 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
5: 6.36 Uhr, guten Morgen.
3: Wie konnte das denn passieren? Hast du wirklich alle Runden bei Schlag den Kaiser verloren in dieser Woche?
5: Oh, mir ist mein Telefon runtergefallen.
3: Was ist denn mit diesem Mann nicht in Ordnung? Also wir werfen hier Tassen aus dem Fenster vor lauter Freude. Wollt ihr auch eine exklusive, legendäre BB Radio Morgenshow-Tasse haben? Dann meldet euch an bei Schlag den Kaiser. Um 6:45 spielen wir. Ruft gerne an 0331 74 40 40. Vielleicht habt ihr am Wochenende ja Gäste, da wäre es ja gar nicht so schlecht, noch eine extra Tasse im Schrank zu haben.
5: Wir spielen noch viel mehr. Wir spielen zum Beispiel gleich noch Michael Schulte mit 5 AM, seinem aktuellen Hit. Aber jetzt lassen wir erstmal einen rein, der war schon mal vor vielen Jahren ein Hit. Dann kam TikTok um die Ecke und jetzt ist er wieder in den Charts. Kato und John mit Turn the Lights Off.
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0: sieht's ja aus draußen um 6.44 Uhr. Lasst euch nicht täuschen, man braucht ein Jäckchen. BB-Radio, hier der Kaiser und Gerlinde Jenicke. Guten Morgen.
1: Guten Morgen. Gestern Vatertag. Bier und Kumpels, die einen essen mit der Familie, die anderen. Ich habe meinem Papa Blumen gebracht.
0: Oh.
1: Und der Kaiser wurde von seinen Mädels überrascht.
0: Wie immer zum Vatertag. Ich liebe den Tag. Die geben sich wirklich beide sehr, sehr viel Mühe. Meine Kati und meine Tochter Luisa.
1: Mhm.
0: So, gestern haben sie mich also zum Frühstücken entführt. Da sind wir so Richtung Berlin-Mitte gefahren. Da gab's dann, habe ich schon mal von erzählt, Egg Drops. Sandwiches, also
1: ja.
0: So ein koreanisches Omelette in so ganz weichen Brioche-Brötchen. Sehr,
1: ja.
0: Sehr gut. Aber das eigentliche Geschenk danach sind wir dann in Richtung Uber-Arena gefahren und da gibt es dann so ein Ding. Da kriegst du so eine Brille auf, so eine Virtual Reality Brille und Kopfhörer und ein Mikrofon vor den Mund und wir waren in der Serie Stranger Things. Also Kati, Luisa und ich, wir haben halt in so einer 3D-Welt da gekämpft. Ich habe so einen Muskelkater, das könnt ihr euch nicht vorstellen. Ich
1: Wirklich?
0: Dachte auch, ich schaffe es nicht. Da lagen dann in der Brille, also digital, so Kisten. Ich dachte schon echt, ich setze mich jetzt auf so eine Kiste, was natürlich nicht geht, weil man steht ja in einem leeren Raum. Das ist wie in so einer Squash-Halle halt. Und
1: dann
0: kriegst du halt diese Brillen auf. Überall wirst du von Kameras aufgenommen und dann bist du halt wirklich drin. Wir waren im Keller da bei Stranger Things, wo diese Kinder damals diese Fähigkeiten geübt haben. Da mussten wir auch Fähigkeiten lernen, also Sache durch Telepathie, durch die Gegend schieben und Dinge werfen und sowas alles. Und dann auf einmal Alarm und dann kam von überall Monster. Und dann hast du meine Tochter nur noch schreien gehört. Ich habe gar nichts mehr gesagt, weil ich dachte, ich halte das also konditionell gar nicht aus.
1: Ja.
0: Es war so spannend. Es war so ein schöner Tag. Wenn ihr mal Bock auf richtig Muskelkater in den Armen habt, dann ist das Ding genau das Richtige. War total durchgeschlagen.
1: Cool, also ich wünschte, ich wäre auch ein Teil deiner Familie, hätte ich das gestern mitmachen dürfen.
0: Das kann alles noch werden. Ich glaube, man ist nie...
1: adoptieren?
0: Ja eben, man ist nie zu alt, adoptiert zu werden. Also demnächst der Kaiser und Gerlinde Kaiserschau. 6.46 Uhr.
1: Morgen.
0: Guten Morgen, jetzt mit Michael Schulte hier bei BB Radio. You love me.

0: Guten Morgen um 6.49 Uhr.
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2: Diana aus Schorfheide. Hallo.
3: Hallo.
2: Es gibt eine Tasse für dich, wenn du einen Begriff schneller errätst als der Kaiser. Und es ist nicht irgendeine Tasse. Es ist die streng limitierte, legendäre BB-Radio-Morgenshow-Tasse. Und ich wünsche dir viel Erfolg, Diana. Hier ist Tipp Nummer 1. Für euch beide natürlich.
0: Ja, ja, viel Erfolg hat sie nur dir gewünscht, Diana. Mach
2: richtig.
0: Dir mal keine Sorgen.
2: Ich tauche auf, wenn du vorher besonders motiviert warst.
0: Okay.
2: Ich komme nicht direkt, aber ich erinnere dich an vergangene Zeiten.
0: Nee.
2: Ohne Bewegung würde es mich nicht geben.
0: Ah, der richtig. Muskelkater.
2: Ja. Ich wusste, dass du es
0: der weißt. Muskelkater.
2: Diana, warst du schon in der Nähe oder hast du noch überlegt?
3: Nee, ich habe tatsächlich überlegt. War nicht gut. In der Nähe.
2: Okay.
0: Diana.
2: Also
3: deswegen Glückwunsch.
0: Ja, ja, und vor allem, ich weiß doch, was hier läuft, Diana. Du hast mich doch nur gewinnen lassen, weil Herrentag war und ich die ganze Woche über nicht einmal gewinnen durfte. Dementsprechend, Diana, hier ist deine Wildcard, um wieder mitzuspielen.
3: Das mache ich sehr gerne.
2: Danke.
0: Das wollte ich hören, Diana. Dann wünsche ich dir jetzt ein schönes Wochenende.
3: Für euch auch, ihr Lieben.
0: Und bis zum nächsten Mal. Ja, und ihr seid natürlich wie immer auch eingeladen, mich hier mal zu verkloppen.
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0: Ja, da lacht man auch, wenn man aus dem Fenster guckt. Das sieht wunderschön aus.
1: Ja.
0: Und vor allem, es ist auch schon wieder Freitag, nachdem man gestern ja schon liegen bleiben konnte.
1: Es ist doch alles so schön.
0: Das jetzt demnächst wieder. Na, fragt sich ja nur eins, bei welcher Musik bleiben wir denn liegen hier?
1: Ray Dalton gleich mit aktueller Musik, die Puls macht auf die schöne Art. Blood Running, unsere Hitmaschine Leonie ist dabei. Und für die Vielfalt DJ Felix Jehn aus den Zehnern gleich.
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9: So, und damit ist es 7 Uhr.
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11: Mit Markus Roder. Guten Morgen. In Ludwigsfelde werden möglicherweise bald Panzer gebaut. Der deutsch-französische Rüstungskonzern KNDS verhandelt offenbar mit Mercedes-Benz über eine Übernahme des Werks südlich von Berlin. Das berichtet unter anderem der Spiegel. Demzufolge könnte der Konzern auch Mercedes-Mitarbeiter übernehmen. Mercedes produziert in Ludwigsfelde aktuell Teile für den Sprinter-Transporter. Diese Fertigung soll aber ab 2030 nach Polen verlagert werden. Und jetzt noch mehr aus unserem Land von BB Radio Brandenburg-Reporter Frank Philipp für die Landeshauptstadt.
12: Potsdam hat sein Wassertaxi zurück. Seit dem Herrentag ist das gelbe Schiff wieder im Einsatz. 4 Jahre lang gab es das Wassertaxi nicht. Jetzt dreht es wieder seine Runden nach einem festen Fahrplan. Von den 7 Stationen aus lassen sich viele Sehenswürdigkeiten Potsdams bequem erreichen.
11: Danke, Frank. Noch ist es deutlich zu kühl für den Sprung ins Freibadbecken oder in den Badesee. In Brandenburg startet heute trotzdem offiziell die Badesaison. Und die Wasserqualität kann sich sehen lassen. Von den 253 ausgewiesenen Badegewässern im Land haben 238 die Bestnote ausgezeichnet bekommen. Ab jetzt kontrollieren die Gesundheitsämter dort regelmäßig die Wasserqualität. Die Behörden appellieren gleichzeitig an Badegäste, keinen Müll liegen zu lassen, Wasservögel nicht zu füttern und die Baderegeln zu beachten. Die offizielle Badesaison läuft in Brandenburg bis Mitte September. 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
7: 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Guten Morgen. In Lindenberg haben wir 6 Grad. In Luckenwalde noch 1 Grad. Mensch, da müssen wir mal nachziehen. 3 Grad in Schönefeld. Also es ist relativ frisch. Es wird gar nicht so schlecht aussehen heute. Relativ viel Sonne, aber zwischendurch doch immer wieder Gewitter und Regen möglich. Das Ganze bei Temperatur bis 17 Grad. 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
9: Ja, der BB-Radio Straßenscanner zeigt das, was man an so einem Brückentag auch erwartet, nämlich nicht allzu viel. Es rollt in Brandenburg auch im Stadtverkehr Berlin. Fahrt weiter vorsichtig, genießt die freie Fahrt und fahrt nicht zu schnell auf der A13 Richtung Berlin. Höhe Bronco kann es nämlich teuer werden. Habt ihr noch was? Staus und Blitzer einfach melden per Telefon oder WhatsApp 0331 74 40 40. Eine gute Fahrt.
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15: Guten Morgen!
9: 7:02 Uhr, naja, man kann den gestrigen Tag, Himmelfahrt, Vatertag, Herrentag ja auf jede erdenkliche Weise feiern.
7: Ja.
9: Und manch einer sagt, na dann trinken wir mal ein bisschen mehr. Das rächt sich dann heute Morgen, wenn man total verkatert ist. Aber wir haben mal so ein paar Antikater-Mythen rausgesucht und auf den Prüfstand gestellt. Also was ihr auf keinen Fall machen dürft und warum Petersilie und Pfefferminzöl euch den Tag retten könnten, dazu kommen wir in 6 Minuten.
7: Wir starten in die Stunde mit einem Hit wie ein Cabrio. Ja, also bei den Temperaturen vielleicht
9: super.
7: Pudelmütze und Schal, aber ansonsten wettertechnisch passt es und das ist der Soundtrack dazu. Leonie, don't worry.
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0: Guten Morgen, 7.09 Uhr, BB-Radio hier am Freitag nach Herrentag. Also, wenn ihr jemanden gesehen habt, der gestern Abend eingeschlafen ist, indem er ein Bein aus dem Bett hat hängen lassen, Das sind die, die heute wahrscheinlich mit einem furchtbaren Kater aufwachen. Also, Wenn bei euch jemand so zu Hause liegt, ja, dann haben wir hier vielleicht ein bisschen was für euch.
1: Ja, ein paar Anti-Kater-Mythen und wir verraten euch, ob die wirklich was bringen oder nicht. Was natürlich nichts bringt, ist dieses Konterbier, wird ja immer gesagt, das hilft. Dann geht's einem nicht schlecht, das ist Quatsch, das schadet der Leber noch mehr und macht alles noch schlimmer.
0: Aber es wird einem alles egaler vielleicht.
1: Da kann sein, ja.
0: Lieber Rollmops oder saure Heringe zum Frühstück. Das kostet vielleicht auch ein bisschen Überwindung, aber füllt den Salz- und Flüssigkeitshaushalt wieder auf. Also, kann funktionieren, wenn ihr drauf steht. Haut rein. Ansonsten vielleicht isotonische Getränke. Ja, das, was die Sportler auch trinken, füllt ja auch wieder den Salz.
1: Ja, oder Kaffee mit Salz wird auch empfohlen. Klingt eklig, soll aber den Magen beruhigen und diesen Elektrolytmangel ausgleichen. Kaffee mit Salz, nee, weiß ich nicht. Da lieber gar nichts trinken. Ah. Pfefferminzöl auf die Stirn und Schläfen soll auch funktionieren.
0: Tja, und noch ein ganz schneller Tipp gegen die Fahne, die man morgens noch vor sich herschiebt. Zähne putzen, wem das jetzt zu viel Bewegung ist und den Kopf zu sehr durchschüttelt, ihr könnt Petersilie kauen oder Zitrone lutschen. Oh. Das geht irgendwie einfacher.
1: Oh Gott.
0: Ja,
1: das ist alles nicht schön.
0: Wann immer ihr jetzt verkatert seid, wir wünschen euch gute Besserung.
1: Ja.
0: Ja, ist jetzt ein Jahr hin bis zum nächsten Kater. 7.10 Uhr.

0: Guten Morgen, 7.13 Uhr.
1: Morgen.
0: Es ist Freitag, BB-Radio hier. Und das hier ist Dr. Eckart von Hirschhausen.
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4: Es muss ja nicht tanzen sein, aber Frauen spätestens ab der Lebensmittel, die kriegen Hummeln in den, denn die wollen sich entwickeln, die wollen neue Sachen entdecken, die wollen an neue Reiseziele, die wollen neue Leute kennenlernen. Und die Typen meistens, die denken, boah, lass die reden, das sind die Hormone, das geht vorbei. Und die Frauen hören sich das ein, zwei Jahre an und dann sind die weg. Mit dem Yoga-Lehrer. Weil der so beweglich ist. Jungs, wenn ihr einen Yoga-Kurs macht, das ist die beste Chance. Da machen Frauen freiwillig Dinge, da bettelst du in der Ehe sonst lange für, ja? Frauen lassen sich das nicht lange bieten. Sie sind dann weg. Und was passiert dann, wenn der Typ ewig nicht sich entwickelt und dann wollen die Frauen über Gefühle reden und denkst, das ging doch bisher auch ohne. Was passiert dann? Dann fallen die Männer plötzlich in ein tiefes Loch. Und dann werden die depressiv und kommen in eine psychosomatische Klinik. Und Männer, ratet mal, was ihr da machen müsst. Yoga, Achtsamkeit und über Gefühle reden.
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0: Gibt ja überall Finanztipps immer, ne? BB-Radio hier um 7.21 Uhr. Ja. Einen guten Morgen, dann gebe ich euch jetzt auch einen, ja? 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Ich meine, denkt mal, es ist ein Tag weniger, das heißt ein Konkurrent weniger im Kampf um diesen Topf. 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
1: Taylor Swift haben wir dabei, auch in der kommenden halben Stunde. Dann haben wir ein bisschen Lola Young. Das ist aktuelle Musik, heißt Messi. Und das ist sehr, sehr entspannt und sehr gemütlich, um in diesen Freitag reinzustarten. Gleich.
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0: So sieht doch die perfekte Arbeitsteilung aus. Ihr kümmert euch um den Grill und die Gäste und wir kümmern uns um alles andere, was es für eine gute Grillparty braucht. Also Bratwurst und Grillfleisch von der Neumarktfleischerei, Brot und Brötchen von der Bäckerei 30, Senf, Ketchup, Grillsoßen von Born, Senf und Feinkost, Berlimo mit urquellfrischem Brandenburger Quell Mineralwasser und verschiedene Milch- und Fruchteissorten von Florida Ice Green. Ja, und wenn man dann auch noch ein bisschen näher am Wasser feiert, dann braucht man unbedingt auch noch das Thermal. Mückenabwehrgerät.
1: Das klingt einfach gut. Auf bbradio.de angemeldet hat sich auch Andrea aus Joachimsthal. Hallo!
25: Hallo!
1: Wo müssen wir denn hinkommen und was feiert ihr?
25: Ihr sollt in die Seeterrasse am Bärbelinsee kommen im Seeset-Ressort und wir machen ein großes Dankeschön an unsere lieben Kollegen, die uns das ganze Jahr auch ein bisschen unterstützen und helfen und wir hier auch eine richtig große Familie sind.
0: Da will ich ja.
1: Klingt gut.
25: Da denn.
1: Andrea, herzlichen Glückwunsch, feiert schön.
25: Juhu, danke.
1: Bitte.
0: Das wird richtig lecker und auch noch mückenfrei. Also mehr kannst du nicht verlangen für eine Grillparty.
25: Ja, stimmt, mückenfrei, siehst du genau.
0: Also Andrea, dann sag den Kollegen, die sollen jetzt nichts mehr essen, weil wir bringen genug mit, ja, nicht, dass dann zu viel übrig bleibt. Und nächsten Freitag, ich weiß nicht, ob ihr es schon wusstet, da besuchen wir eure Party, die ihr jetzt natürlich anmeldet auf bbradio.de.
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26: Mit Markus Rode. Guten Morgen. Auch wenn uns die Eisheiligen noch fest im Griff haben, Brandenburg startet heute offiziell in die Badesaison. Ab sofort kontrollieren die Gesundheitsämter wieder regelmäßig die Wasserqualität an den 253 ausgewiesenen Badestellen. Die Regierungskrise in Großbritannien verschärft sich weiter. Gesundheitsminister Streeting ist zurückgetreten. Jetzt wird erwartet, dass er Premierminister Starmer um den Labour-Parteivorsitz herausfordert.
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27: Mit Patricia Woschny. Guten Morgen. Mit dem Start der Badesaison beginnt in der Uckermark wieder die Arbeit fürs Gesundheitsamt. Bis Mitte September werden ausgewählte Badeseen regelmäßig auf Wasserqualität und mögliche Keime überprüft. Welche Seen dabei sind, steht online auf der Seite des Landkreises. Noch einen Monat läuft der Tierschutzwettbewerb in Brandenburg. Die Landestierschutzbeauftragte sucht zum dritten Mal Projekte von Kindern und Jugendlichen für mehr Tierwohl. Im vergangenen Jahr wurden unter anderem ein Aufklärungsvideo aus Bernau und ein Tierschutzdetektivspiel ausgezeichnet. 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
1: 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Guten Morgen hier im Nordosten Brandenburgs, im Barnim, Oberhavel und in der Uckermark, in Schwedt, Templin und Eberswalde haben wir heute Temperaturen bis 17 Grad. Es sieht teilweise sehr schön aus, sonnig, trocken und zwischendurch gibt's mal heftige Gewitter.
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0: Der BB-Radio-Straßenscanner zeigt an. Der BB-Radio-Straßenscanner zeigt mir leider eine ungesicherte Unfallstelle jetzt auf der B1 bzw. B167 Richtung Biesdorf zwischen dem Abzweig nach Vorwerk Ludwigslust und Selo West. Und es sind schon wieder Rinder an der Straße unterwegs. Es ist ja Rinderauslaufgebiet da, die L422 im Kreis Oder-Spree. Mhm. Zwischen Falkenberg und dem Abzweig nach Tauche. Das ist eine ganz schöne Herde. Also jetzt sind gut 30 Tiere, wurde uns gemeldet.
1: Ach so, ich dachte irgendwie BB-Radio-Betriebsausflug. Ist gar nicht.
0: Im Stadtverkehr Berlin. Keine Rinder, keine Unfälle. Hier läuft alles ruhig. Bitte, dann genießt doch einfach mal die freie Fahrt. Fahrt nicht zu schnell auf der A24 Richtung Berlin. Zwischen Fernbedienung und Kremmen steht ein Blitzer. Und wenn ihr noch was gesehen habt, Staus und Blitzer einfach an die 0331 74 40 40. Gute Fahrt. 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
0: Guten Morgen. 7:31 Uhr, guten Morgen. Da bin ich ja fast wie in so einer BBC-Doku. Nachdem wir jetzt die Rinder abgehandelt haben, kommen wir jetzt zu Hunden. Da hilft uns Deutschlands bekanntester Hundeexperte Martin Rütter mit der BB Radio Hunde-Profi-Hotline. Also wenn ihr Fragen zu euren Vierbeinern habt, ab auf bbradio.de. Immer freitags um 7.40 Uhr werden die hier beantwortet. Clemens aus Pritzwalk hat das gemacht.
1: Seit kurzem hat er einen Welpen, will wissen, wie er das Alleinsein am besten trainiert, ohne dass sein Welpe Angst bekommt. Gibt eine ganz einfache und wichtige Formel. Martin Rütter in 7 Minuten und wir starten in dieser halben Stunde ganz entspannt mit Lola Young. Aktuelle Musik hier ist Messi.
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0: 7.39 Uhr. Also beim Blick aus dem Fenster kriegt man schon auch einen Happen gute Laune.
1: Ja.
0: Also schön sieht's ja aus.
1: Es ist schön
0: ja. Kalt ist es auch. Also Vorsicht. Der Kaiser und Gerlinde Jenicke hier.
1: Morgen.
0: Und
2: Ritter?
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0: Wir lieben doch alle unsere Hunde.
1: Ja.
0: Also fast alle lieben Hunde, ne? Und damit das Leben mit unseren Hunden besser wird, jetzt immer, jeden Freitag, Deutschlands bekanntester Hundeexperte Martin Ritter hier bei uns. Und dem könnt ihr eure Fragen stellen. Clemens aus Pritzweig möchte was wissen.
1: Hat einen neuen Welpen und will wissen, wie man das Alleine-Sein am besten trainiert, ohne dass der Welpe Angst bekommt. Deswegen die Frage, sollte ein Welpe am Anfang überhaupt alleine gelassen werden?
4: Ja, ich bin absolut und dringend dafür, auch dem Welpen von Anfang an beizubringen, dass Alleinlassen keine Katastrophe ist. Denn erstmal biologisch betrachtet will ein Hund nicht alleine sein. Er ist ein Gruppentier und findet Alleinbleiben erstmal bedrohlich. Jetzt darf ich aber bei einem Welpen auch nicht zu viel erwarten. Also erstmal muss man sich ja vorstellen, dass er ja auch eine ziemlich harte Trennung hinter sich hat. Also die Mama ist weg, die Wurfgeschwister, der Züchter, das vertraute Umfeld. Also deshalb Zeit lassen, den Hund mal wirklich eine Woche oder zwei ankommen lassen und dann immer, wenn alle Bedürfnisse gestillt sind, also er hat gespielt, er hat gefressen, er hat sich erleichtert, dann ruhig mal ein paar Minuten alleine lassen. Die Betonung liegt auf ein paar Minuten. Also lieber 10-mal am Tag 2 Minuten und das langsam steigern, als von Anfang an direkt eine Stunde zu erwarten.

0: Schön.
1: Also hätte ich nicht gedacht. Ich hätte gedacht, von Martin Rütter kommt jetzt. Nee, Welpen lässt man nicht alleine. Die haben da Angst. Also gut.
0: Ja, finde ich auch. Also ist wirklich toll, was der uns verrät und was er uns erzählt. Und wenn ihr noch Hundefragen habt für Martin Rütter, dann klickt doch gerne mal bbradio.de.
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1: Es ist 7.41 Uhr, also 4 Minuten vor der nächsten Runde Stadtland Plus hier bei uns.
0: Morgen. Guten Morgen.

0: 7:45. Guten Morgen.
1: Morgen.
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0: Hallo, Christian aus Burg.
3: Hallo.
0: Oder Christian aus der Burg. Also bist du ein Ritter. Nein, also Christian, du hast ja sowas von Schwein. Also momentan liegt der Highscore bei 5. Das ist also jetzt nichts, wo man wirklich Angst haben müsste. Das kann man gut angehen. Und wenn du das jetzt schaffst, dann gehört der Wochenjackpot dir.
1: Hier ist dein A, sag Stopp.
3: Stopp.
1: Dann spielst du mit einem K.
0: Ich rieche hier gerade, wie der Jackpot an dich ranrückt. Also starten wir, deine 30 Sekunden sind ja nur noch eine Formalie. Der Buchstabe ist K und auch bei dir ist die erste Kategorie die Stadt mit K.
3: Köln.
0: Land.
3: Kroatien.
0: Körperteil, den ich nicht mag.
3: Kopf.
0: Das sieht man in der Natur mit K.
3: Koralle.
0: Schimpfwort.
3: Klopf.
0: Etwas, das ein Bauer jeden Tag benutzt, mit K.
3: Kartoffeln.
0: So würde ich mein Kind nennen.
3: Christian mit K.
0: Okay, Grund zum Schwänzen?
3: Kopfschmerzen.
0: Hobby.
3: Kochen.
1: Ja. Alter.
0: Ich finde es auch so toll. Ey, hast du meine Kartoffel benutzt?
1: Du, das waren 9. Du hättest auch in einer ganz normalen Woche wahrscheinlich den Jackpot gekriegt. Aber hier hat es ein bisschen einfacher und hast trotzdem also mehr gegeben als erwartet. Herzlichen Glückwunsch.
3: Ja, vielen Dank.
0: Und ich finde es gut, Christian mit C, dass du dein Kind nicht Christian mit K nennen würdest. Also von daher, mein Lieber, hab ein schönes Wochenende mit 100 Euro mehr im Beutelchen.
3: Vielen Dank, danke.
0: Montag machen wir weiter. Also ganz schnell anmelden.
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1: 7.57 Uhr. Guten Morgen, hier ist BB Radio.
0: David Guetta, Teddy Swims, Tones and I. Beliebtester Hit in der Region im Moment und auch bei uns hier im Studio und in der Redaktion. Gone, gone, gone. Gibt's gleich.
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1: Es ist 8 Uhr.
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18: Mit Markus Roder. Guten Morgen. Die Zukunft des Ludwigsfelder Mercedes-Werks könnte in der Rüstungsindustrie liegen. Möglicherweise werden dort bald Panzer gebaut. Denn der deutsch-französische Rüstungskonzern KNDS verhandelt offenbar mit Mercedes über eine Übernahme des Werks südlich von Berlin. Das berichtet unter anderem der Spiegel. Mercedes produziert in Ludwigsfelde aktuell Teile für den Sprinter-Transporter. Diese Fertigung soll aber ab 2030 nach Polen verlagert werden. Und jetzt noch mehr aus unserem Land von BB Radio Brandenburg-Reporterin Patricia Woschny.
11: Noch einen Monat läuft der Tierschutzwettbewerb in Brandenburg. Die Landestierschutzbeauftragte sucht zum dritten Mal Projekte von Kindern und Jugendlichen für mehr Tierwohl. Im vergangenen Jahr wurden unter anderem ein Aufklärungsvideo aus Bernau und ein Tierschutzdetektivspiel ausgezeichnet.
18: Danke, Patricia. Auch wenn uns die Eisheiligen noch fest im Griff haben, Brandenburg startet heute offiziell die Badesaison. Das heißt, ab jetzt kontrollieren die Gesundheitsämter regelmäßig die Wasserqualität an den offiziellen Badestellen. Und die kann sich zum Start sehen lassen. Von 253 ausgewiesenen Badegewässern im Land haben 238 die Bestnote ausgezeichnet bekommen. Die Regierungskrise in Großbritannien spitzt sich weiter zu. Gesundheitsminister Streeting ist zurückgetreten aus Protest gegen Premierminister Starmer. Es wird erwartet, dass er Starmer jetzt um den Labour-Parteivorsitz herausfordert. 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
0: Für ganz Brandenburg und Berlin zuverlässig und genau. 8:03, da denkst du, es wird jetzt langsam warm draußen, weil es so schön aussieht. Aber nö, wir haben noch 3 Grad in Luckenwalde. Das ist nicht so viel. 4 Grad in Strausberg. Wo geht's denn einigermaßen? Unter anderem in Welzow, da haben wir schon 7 Grad. Es werden heute 16, 17 maximal. Es könnte relativ viel Sonne geben noch im Laufe des Tages. Im Moment sieht's ja schon sehr schön aus.
1: Ja, aber hoffentlich hat sie nicht alle verbraucht bis 10.30 Uhr oder so, ne?
0: Ja, möglicherweise heute wieder heftige Gewitter und ähnlich wie gestern auch Hagel. Also da kann schon noch was runterkommen. 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
1: Der BB Radio Straßenscanner, ja, wahrscheinlich noch übrig geblieben vom gestrigen Vatertag, sind immer noch unterwegs. Rinder. Und zwar auf der L422 im Kreis Oder-Spree zwischen Falkenberg und dem Abzweig nach Tauche. Also ist eine große Herde, sind gut 30 Tiere, wurde uns hier gemeldet. Ja, also dementsprechend bitte da vorsichtig fahren.
0: Ja, also ein gutes Steak oder so kann ja, aber das, nein, wir wollen da aufpassen.
1: Nee, das ist jedes Jahr dasselbe. Rinder trinken da am Vatertag zu viel und dann am nächsten Tag marodierend durch den Verkehr durch da, das geht nicht.
0: Ja.
1: Im Stadtverkehr Berlin keine Rinder, alles ruhig, dafür aber haben wir noch einen aktuellen Blitzer, der steht auf der A24 Richtung Berlin zwischen Fehrbellin und Krem, und wenn ihr noch was gesehen habt, Staus und Blitzer an die 0331 74 40 40. Gute Fahrt.
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19: Guten Morgen!
1: Entschuldigen Sie, Udo wurde am Sonntag 80. Udo Lindenberg, ja? Am Sonntag 80. Geburtstag, und weil er so eine Legende ist, kriegt er seine eigene Folge bei Die Welt in 30 Sekunden. Hier um 8:45 Uhr, es ist jetzt 8:05 Uhr.
0: Und wir starten die Stunde mit Shabusi, und welcher Mann kennt es? Man muss sich sehr schwer betrinken, weil die Frau zu teuer ist. Die will immer irgendwelche Sachen haben, und da bleibt dem Mann nichts anderes übrig, als in die Bar zu gehen und zu sagen, hier eine Runde für alle, dann habe ich es wenigstens kurz vergessen. Macht Shabusi, a bar song.
1: Toll, dass das wieder angesprochen hast. Kaisi ist traurig wieder.
0: Nein!
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0: 8.12 Uhr. Guten Morgen.
1: Schönen guten Morgen.
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0: Jetzt macht ihr euch und auch andere wieder glücklich. Das ist ja der Optimalfall in puncto glücklich machen. Ne? Also insgesamt haben wir hier 50.000 Euro beiseite gelegt und die sind für Schulen, für Kitas und für Bildungsprojekte.
1: Mit einem ganz tollen Projekt hat sich Michael aus Rathenow auf bbradio.de angemeldet. Was plant ihr denn für eine Mini-WM? Ist ja süß.
3: Ja, genau. Unsere ganze Schule wird unterwegs sein am vorletzten Schultag und unsere Schüler aus der 11. Klasse organisieren eine Mini-WM. Da haben wir schon die Auslosung durchgeführt.
0: Aha.
3: Und jede Klasse hat ein Land zugelost bekommen und an dem Tag wird dann nicht nur Sport gemacht, sondern wir haben auch einen Schulwert, der Respekt heißt und ja, der ganze Tag wird dann von den Schülern organisiert und dann gibt es Workshops, Sport, Verpflegung, alles was dazugehört.
0: Also eine Fußball-WM unter dem Motto Respekt ist ein bisschen was anderes als die, die dann zeitgleich in den USA stattfindet. Ich muss ganz ehrlich sagen, ich habe mehr Bock auf eure WM in diesem
1: ja.
0: Jahr.
1: Michael,
3: ja.
1: Es gibt 1.000 Euro für dich und 1.000 für eure Mini-WM. Herzlichen Glückwunsch.
3: Super, das ist ja stark.
0: Also
3: wunderbar, da werden sich die Schüler freuen, auf jeden Fall.
1: Ja, schöne Klasse. Grüße von der Volksbank Rathenow und ja, habt ganz, ganz viel Spaß.
0: Ja, es ist jetzt die nicht mehr ganz so Mini-WM jetzt mit 1.000 Euro mehr. Ne? Ja. Also, viel Glück, viel Spaß und ihr könnt euer Zukunftsprojekt ja auch anmelden auf bbradio.de, denn wir ziehen den nächsten Gewinner Montag um 10 nach 8.
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0: 17.08 Uhr, hätte ich beinahe gesagt, aber es ist 8.17 Uhr.
1: Ja, guten Morgen.
0: BB-Radio hier, der Kaiser und Gerlinde Jenicke. Am Sonntag wird er 80 Jahre alt, eine Musiklegende. Braucht natürlich eine eigene Folge hier. Ne?
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3: Udos 80. ist ein Feiertag für alle Lindianer.
4: Und ich mach mein
3: für die ganze Panikfamilie. Und irgendwie, das muss man einfach anerkennen, hat Udo nicht nur mehrere Karrieren hingelegt, mit tiefen persönlichen Tälern dazwischen.
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3: Er hat mit Musik und Mut und Ehrlichkeit und Humor gezeigt, wie einfach das geht, tolerant zu sein und nebenbei sehr, sehr lässig.
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3: Sein Aufruf an alle, jeder ist halt, wie er oder sie halt ist. Hauptsache, wie er selbst sagt, individuell. Und darauf trinken wir doch ein Eierlikörchen.
4: Lass es nochmal aufdrehen.
3: Denn auch das ist eine Udo-Weisheit. Alle Tage sind gleich lang, jedoch verschieden breit.
4: Yeah.
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0: Morgen um 8.25 Uhr am Freitag. 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
1: Guten Morgen nach halb. Eine Nummer, die passt so zum Sonnenschein heute Morgen. Olivia Dean, aber wie so ein Sonntagmorgen. Das wird einfach sehr, sehr schön. Man I Need haben wir gleich. Dann Partymucke aus Berlin, Electrified und ein bisschen Dance aus den Zehnern von Avicii. Das ist mehr Vielfalt. 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
13: Mit Markus Rode. Guten Morgen. Auch wenn uns die Eisheiligen noch fest im Griff haben, Brandenburg startet heute offiziell in die Badesaison. Ab sofort kontrollieren die Gesundheitsämter wieder regelmäßig die Wasserqualität an den 253 ausgewiesenen Badestellen. Die Regierungskrise in Großbritannien verschärft sich weiter. Gesundheitsminister Streeting ist zurückgetreten. Jetzt wird erwartet, dass er Premierminister Starmer um den Labour-Parteivorsitz herausfordert.
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14: Mit Patricia Woschny. Guten Morgen. Mit dem Start der Badesaison beginnt in der Uckermark wieder die Arbeit fürs Gesundheitsamt. Bis Mitte September werden ausgewählte Badeseen regelmäßig auf Wasserqualität und mögliche Keime überprüft. Welche Seen dabei sind, steht online auf der Seite des Landkreises. Noch einen Monat läuft der Tierschutzwettbewerb in Brandenburg. Die Landestierschutzbeauftragte sucht zum dritten Mal Projekte von Kindern und Jugendlichen für mehr Tierwohl. Im vergangenen Jahr wurden unter anderem ein Aufklärungsvideo aus Bernau und ein Tierschutzdetektivspiel ausgezeichnet. 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
16: 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Guten Morgen hier im Nordosten Brandenburgs, im Barnim, Oberhavel und in der Uckermark, in Schwedt, Templin und Eberswalde haben wir heute Temperaturen bis 17 Grad. Es sieht teilweise sehr schön aus, sonnig, trocken und zwischendurch gibt's mal heftige Gewitter.
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11: Der BB-Radio-Straßenscanner zeigt an. Er zeigt jetzt wirklich was an, der BB-Radio-Straßenscanner, nämlich einen Unfall auf der B169 in Cottbus zwischen Eliaspark und Karener Straße. Deswegen ist hier aktuell eine Spur gesperrt. Und im Stadtverkehr Berlin gibt's tatsächlich Menschen, die gerade unterwegs sind. Denn auf der A100 in Richtung Norden ab der Weckstraße brauchen wir momentan 10 Minuten länger. Ein aktueller Blitzer steht auf der B87 Richtung Lübbenhöhe Beeskow. Und wenn ihr noch was gesehen habt, Staus und Blitzer einfach melden. 0331 74 40 40. Gute Fahrt. 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
11: Guten Morgen. Um 8.34 Uhr. Fragen und Probleme sind nicht mehr euer Problem. Keine Frage, weil nämlich Gerlinde ist da und die hat immer ein offenes Ohr und einen guten Rat parat. Also schickt eine WhatsApp an Gerlinde an die 015 1 75 79 79 mit euren Fragen.
18: Anja aus Mittenwalde hat einen vergesslichen Mann zu Hause. Es macht sie sehr traurig. Sie will Zeit zu zweit, er will Fußball gucken. Wie sie das am besten löst? In so 7 Minuten.
11: Oder genauer gesagt nach Avicii mit der Levels. Aber damit die Vielfalt richtig rund ist, gibt's jetzt erstmal was Aktuelles von Austis.
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0: Es ist 8.41 Uhr. Guten Morgen.
1: Morgen.
0: Na, sollte doch eigentlich was passieren. Ich versuche mal was. Ich guck mal, was passiert, wenn ich den Knopf hier drücke.
2: 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Ah. WhatsApp an Gerlinde.
1: Ach, Hauptsache passiert
0: alles
1: was.
0: Alles funktioniert hier, wenn Gerlinde in der Nähe ist. Zum Beispiel auch, wenn ihr Fragen oder Probleme im Alltag habt. Ja? Danach funktioniert's, weil Gerlinde hat Rat.
1: Anja aus Mittenwalde sagt, mein Mann war gestern mit seinen Jungs weg und damit habe ich auch kein Problem. Zum Herrentag in Ordnung. Jetzt wollten wir am Wochenende eigentlich Zeit zusammen verbringen, aber er hat sich jetzt mit seinen Jungs zum Fußball gucken verabredet. Ich bin enttäuscht, aber will ihm irgendwie auch nichts verbieten. Was würdest du machen? Also ich kann das sehr gut nachvollziehen, aber ich habe was Tolles gelernt. Lass mal eine Zeit den anderen genau machen, was er will. Und dann siehst du, was passiert, wie der andere ist und ob das dann passt. Ganz ehrlich, wenn dein Mann keine Zeit mit dir verbringen will über längere Zeit, dann will der mit seinen Freunden sein. Und entweder du machst dann was Eigenes und genießt die Zeit und lässt ihn gehen. Aber jemanden zu zwingen, irgendwas zu machen, worauf er keine Lust hat, das wird sehr, sehr schwierig. Also ich hatte zwei längere Beziehungen mit Männern, die gerne viel Zeit mit mir verbracht haben. Ich glaube, das ist eine gute Methode, denjenigen einfach tun zu lassen, was er will. Aber möglicherweise bin ich auch deswegen hauptsächlich Single, weil jeder bei mir machen kann, was er will. Und Männer wollen keine Zeit mit ihrer Frau verbringen. Jedenfalls nicht freiwillig. Meist zumindest nicht.
0: Das ist eine gewagte These, aber ich habe eher das Gefühl, es ist ein Kommunikationsproblem.
1: Ja.
0: Weil solange kein Gemecker kommt, sagt man, es scheint für sie voll in Ordnung zu sein, mache ich es halt nochmal. Ja, so denken ja Männer, eher rechtwinklig, ja, nicht so ja kompliziert mit vielen Windungen wie ihr. Also, wenn da ein Problem ist, dass, ja, dass der Kerl zu viel unterwegs ist, einfach mal ansprechen.
1: Man kann
0: weil
1: es
0: dann
1: ansprechen,
0: sagt er sich, ja, du hast recht. Okay, ja, dann machen wir doch was am nächsten Wochenende.
1: Ja, aber wenn er doch lieber mit seinen Freunden zusammen sein will, lass ihn doch das machen.
0: Ja, aber probier's doch mal aus mit Ansprechen. Wenn er danach immer noch sagt, nee, kein Bock auf dich, na, lieber mit meinen Kumpels unterwegs, dann richtig sollte man Klarheit
1: dann
0: haben.
1: Dann sollte man Klarheit haben, ja.
0: Redet mit uns, liebe Mädels. Mhm. Dann wissen wir es auch. Und wenn ihr ein Problem habt oder eine Frage, dann redet mit Gerlinde.
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0: Es ist 8.46 Uhr.
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2: Diana aus Schorfheide. Hallo.
3: Hallo.
2: Es gibt eine Tasse für dich, wenn du einen Begriff schneller errätst als der Kaiser. Und es ist nicht irgendeine Tasse. Es ist die streng limitierte, legendäre BB Radio Morgenshow Tasse. Und ich wünsche dir viel Erfolg, Diana. Hier ist Tipp Nummer 1. Für euch beide natürlich.
0: Ja, ja, viel Erfolg hat sie nur dir gewünscht, Diana. Mach
2: richtig.
0: Dir mal keine Sorgen.
2: Ich tauche auf, wenn du vorher besonders motiviert warst.
0: Okay.
2: Ich komme nicht direkt, aber ich erinnere dich an vergangene Zeiten.
0: Nee.
2: Ohne Bewegung würde es mich nicht geben.
0: Ah, der richtig. Muskelkater.
2: Ja. Ich wusste, dass du es
0: der weißt. Muskelkater.
2: Diana, warst du schon in der Nähe oder hast du noch überlegt?
3: Nee, ich habe tatsächlich überlegt. War gut. Nicht in der Nähe.
2: Okay.
0: Diana.
2: Also
3: deswegen Glückwunsch.
0: Ja, ja, und vor allem, ich weiß doch, was hier läuft, Diana. Du hast mich doch nur gewinnen lassen, weil Herrentag war und ich die ganze Woche über nicht einmal gewinnen durfte. Dementsprechend, Diana, hier ist deine Wildcard, um wieder mitzuspielen.
3: Das mache ich sehr gerne.
2: Danke.
0: Das wollte ich hören, Diana. Dann wünsche ich dir jetzt ein schönes Wochenende.
3: Für euch auch, ihr Lieben.
0: Und danke. Bis zum nächsten Mal. Ja, und ihr seid natürlich wie immer auch eingeladen, mich hier mal zu verkloppen.
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0: Entschuldigung, ich packe das gerade aus hier. Wir haben einen ganz neuen Song, den ihr noch nicht gehört habt, gleich hier bei BB Radio. So, ist ausgepackt. Also die Sache kann steigen gleich. Es ist 8.55 Uhr, BB Radio.
1: Eine BB-Radio-Premiere. Ja. Hören wir gleich mit Martin Garrix und Ed Sheeran. Das ist so eine ganz easy Gitarrennummer, die sich so aufbaut. Mein Tipp ist, es wird ein Riesenhit.
0: Ja, das sagen aber auch schon die Namen Martin Garrix und Ed Sheeran, glaube ich.
1: Ja, es geht nicht. Ja, das ist eigentlich ein Spoiler, ne? Ja, es wird ein Riesenhit. Ja, ja, das ist kein Tipp mehr. Es ist einfach, es wird passieren. Ja. Und wir hören ihn gleich als erstes in der kommenden Stunde.
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7: Es ist 9 Uhr.
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9: Mit Markus Roder. Guten Morgen. Die Zukunft des Ludwigsfelder Mercedes-Werks könnte in der Rüstungsindustrie liegen. Möglicherweise werden dort bald Panzer gebaut. Denn der deutsch-französische Rüstungskonzern KNDS verhandelt offenbar mit Mercedes über eine Übernahme des Werks südlich von Berlin. Das berichtet unter anderem der Spiegel. Mercedes produziert in Ludwigsfelde aktuell Teile für den Sprinter-Transporter. Diese Fertigung soll aber ab 2030 nach Polen verlagert werden. Und jetzt noch mehr aus unserem Land von BB Radio Brandenburg-Reporterin Patricia Woschny.
10: Knatternde Motoren und alte Landtechnik gibt es morgen in Fehrow. Beim 12. Treckertreffen zeigen die Treckerfreunde historische Maschinen. Dazu laufen Vorführungen und am Abend Disco. Der Sonntag startet damit Frühshoppen.
9: Danke, Patricia. Auch wenn uns die Eisheiligen noch fest im Griff haben, Brandenburg startet heute offiziell die Badesaison. Das heißt, ab jetzt kontrollieren die Gesundheitsämter regelmäßig die Wasserqualität an den offiziellen Badestellen. Und die kann sich zum Start sehen lassen. Von 253 ausgewiesenen Badegewässern im Land haben 238 die Bestnote ausgezeichnet bekommen. Die Regierungskrise in Großbritannien spitzt sich weiter zu. Gesundheitsminister Streeting ist zurückgetreten aus Protest gegen Premierminister Starmer. Es wird erwartet, dass er Starmer jetzt um den Labour-Parteivorsitz herausfordert. 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
12: Das BB-Radio-Wetter
13: 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In Frankfurt-Oder haben wir 10 Grad jetzt. 9 Grad in Lübben, in Schönefeld haben wir 9 Grad. Es wird teilweise richtig schön aussehen weiterhin. Die Sonne scheint, zumindest hier in Potsdam. Teilweise ist es sehr wolkig und es kann auch wieder heute Gewitter geben. Also so ganz eine Garantie auf trockenes Wetter gibt's heute nicht. Das Ganze bei Temperaturen bis 17 Grad.
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16: Na, das ist der Beweis. Ihr seid nicht die Einzigen, die arbeiten heute am Brückentag. Die Straße wird ausgebessert auf der A10, dem westlichen Berliner Ring. Also da wird auch gearbeitet, Richtung Dreieck-Havelland, zwischen Potsdam-Nord und Spandau. Hier ist im Moment die rechte Spur dicht. Im Stadtverkehr Berlin, auch da sind Menschen unterwegs. Auf der A100 Richtung Norden ab der Wegstraße müssen wir sage und schreibe 10 Minuten mit draufpacken. Und ein aktueller Blitzer steht auf der A2 Richtung Berlin zwischen Lenin und dem Dreieck Werder. Habt ihr noch was gesehen? Staus und Blitzer einfach hier melden per Telefon oder WhatsApp 0331.
7: 01 74 40 40. Eine gute Fahrt. 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
13: Guten Morgen.
7: 8:04 und es ist schon auch ein kleinen Happen aufregend jetzt, ne?
13: Ed Sheeran hat was Neues, der war lange nicht.
7: Nee.
13: Wo war der denn?
7: Na.
13: Aber jetzt ist er wieder da, zusammen mit Martin Garrix. Das ist ein niederländischer DJ und Musikproduzent, sehr erfolgreich.
7: Ja, seit 12 Jahren wohl. Planen die schon, was zusammen zu machen?
13: Oh, da muss es gut werden.
7: Also ich glaube, da haben sie jetzt aber wirklich ausgiebig geplant. Jetzt ist es endlich soweit. Martin Garrix hatte vorgestern Geburtstag, hat sich gestern also quasi nachträglich zum Geburtstag die Veröffentlichung dieser Single weltweit geschenkt.
13: Ja.
7: Und jetzt kriegen wir es.
13: Es ist eine BB-Radio-Radio-Premiere. Hört in diesen Song rein. Viel Spaß mit Martin Garrix und Ed Sheeran.
7: Hier ist Repeat It.
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0: Da pfeift er, während ich noch was im Mund hatte. Guten Morgen.
1: Morgen.
0: BB-Radio hier. Es ist Freitag. Es ist 9.18 Uhr. Und jetzt wird's auch noch sehr, sehr lehrreich für alle Hundebesitzer.
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0: Ja, also wenn wir euch einen Profi besorgen oder einen Fachmann, ja, dann aber immer nur vom Feinsten. Und wir haben halt eben Deutschlands bekanntesten Hundeexperten Martin Rütter. Damit ihr eure Fragen zu euren Hunden stellen könnt, so wie es der Clemens aus Spritzwald gemacht hat.
1: Ja, der hat einen Babyhund zu Hause, einen Welpen, und möchte wissen, wie er das Alleine-Sein am besten trainiert, ohne dass der kleine Hund Angst bekommt. Deswegen seine Frage, sollte der Welpe am Anfang überhaupt alleine gelassen werden?
4: Ja, ich bin absolut und dringend dafür, auch dem Welpen von Anfang an beizubringen, dass Alleinlassen keine Katastrophe ist. Denn erstmal biologisch betrachtet will ein Hund nicht alleine sein. Er ist ein Gruppentier und findet Alleinbleiben erstmal bedrohlich. Jetzt darf ich aber bei einem Welpen auch nicht zu viel erwarten. Also erstmal muss man sich ja vorstellen, dass er ja auch eine ziemlich harte Trennung hinter sich hat. Also die Mama ist weg, die Wurfgeschwister, der Züchter, das vertraute Umfeld. Also deshalb Zeit lassen, den Hund mal wirklich eine Woche oder zwei ankommen lassen und dann immer, wenn alle Bedürfnisse gestillt sind, also er hat gespielt, er hat gefressen, er hat sich erleichtert, dann ruhig mal ein paar Minuten alleine lassen. Die Betonung liegt auf ein paar Minuten. Also lieber 10-mal am Tag 2 Minuten und das langsam steigern, als von Anfang an direkt 1 Stunde zu erwarten.
1: Spricht er noch von Hunden oder schon von Männern?
0: Ja, also ich habe gerade meinen Hund vor Augen, ja, der sich das auch zur Pflicht gemacht hat, mir überall hinterher zu latschen. Ja. Oder Penny hat so eine persönliche Challenge und sagt sich, ich muss Herrchen mindestens 10-mal pro Tag über mich rüberbrettern lassen zu Hause. Also auf jeden Fall, die ist auch nicht sehr gerne alleine.
1: Wenn ihr noch Hundefragen habt für Martin Rütter, dann gerne klicken bbradio.de.
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0: Guten Morgen. 9.27 Uhr.
1: Guten Morgen.
0: Freitag, Babyradio hier und das ist die Musik, die Sie in der nächsten halben Stunde hier.
1: Golden zum Beispiel, ausgezeichnete Musik, sogar mit einem Oscar. Huntrex, aktuelle Musik, außerdem auch ganz neu Alex Warren, Fever Dream, der hat was. Dann haben wir ein bisschen Dance aus 2010 von Tayo Cruz für mehr Vielfalt, 10er, 20er und die besten aktuellen Hits.
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15: Mit Markus Roder. Guten Morgen. Auch wenn uns die Eisheiligen noch fest im Griff haben, Brandenburg startet heute offiziell in die Badesaison. Ab sofort kontrollieren die Gesundheitsämter wieder regelmäßig die Wasserqualität an den 253 ausgewiesenen Badestellen. Die Regierungskrise in Großbritannien verschärft sich weiter. Gesundheitsminister Streeting ist zurückgetreten. Jetzt wird erwartet, dass er Premierminister Starmer um den Labour-Parteivorsitz herausfordert.
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20: Mit Patricia Woschny. Guten Morgen. Mit dem Start der Badesaison beginnt in der Uckermark wieder die Arbeit fürs Gesundheitsamt. Bis Mitte September werden ausgewählte Badeseen regelmäßig auf Wasserqualität und mögliche Keime überprüft. Welche Seen dabei sind, steht online auf der Seite des Landkreises. Noch einen Monat läuft der Tierschutzwettbewerb in Brandenburg. Die Landestierschutzbeauftragte sucht zum dritten Mal Projekte von Kindern und Jugendlichen für mehr Tierwohl. Im vergangenen Jahr wurden unter anderem ein Aufklärungsvideo aus Bernau und ein Tierschutzdetektivspiel ausgezeichnet. 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
21: 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Guten Morgen hier im Nordosten Brandenburgs, im Barnim, Oberhavel und in der Uckermark, in Schwedt, Templin und Eberswalde haben wir heute Temperaturen bis 17 Grad. Es sieht teilweise sehr schön aus, sonnig, trocken und zwischendurch gibt's mal heftige Gewitter.
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0: Der BB-Radio Straßenscanner zeigt an. Na, es gibt doch noch Leben auf den Straßen hier, auch an so einem Brückentag. Ja, gut, auch manchmal unschöne Sachen. Gab einen Unfall auf der A10 im westlichen Ring Richtung Dreieck Werder. Zwischen Spandau und Potsdam-Nord kommt man aber gut vorbei. Straßenausbesserung auf dem westlichen Ring Richtung Dreieck Havelland zwischen Potsdam-Nord und Spandau. Hier ist die rechte Spur dicht. Und im Stadtverkehr Berlin die A100 Richtung Norden ab der Wegstraße 10 Minuten draufpacken. Zu guter Letzt noch ein aktueller Blitzer. Der steht auf dem nördlichen Ring Richtung Dreieck Havelland direkt im Kreuz Oranienburg. Und wenn ihr noch was gesehen habt, Staus und Blitzer einfach an die 0331 74 40 40. Gute Fahrt. 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
23: Guten Morgen!
0: Es ist 9.35 Uhr und
1: morgen.
0: Von wegen, Männer können nicht schlau und witzig sein. Es gibt einen, den wir als Alibi immer vorschieben, Dr. Ja. Eckhard von Hirschhausen.
1: Ja, und dann gleich du.
0: Ja.
1: Aber erstmal der. Und dann ganz lange nichts.
0: Genau, also der ist nämlich Arzt und Comedian.
1: Ja.
0: Gleich zwei Dinge auf einmal. Und wir hören ihn gleich bei den besten Comedians Deutschlands um 9:45 Uhr.
1: Ausgezeichnete Musik jetzt aktuell von Huntrix. Hier ist Golden mit dem Oscar.
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0: sieht so schön aus, ne?
1: Ja.
0: Ja. Ich meine jetzt draußen, ich weiß nicht, was ihr gerade seht, also ich meine jetzt das Wetter draußen.
1: Das sieht schön aus.
0: Kann natürlich auch dran liegen, dass Gerlinde vorm Fenster sitzt und ohnehin alles schöner macht.
1: Alles versperrt, dachte ich,
0: nein,
1: die Sicht nach draußen.
0: Alles schöner macht. Mhm. So, es ist auf jeden Fall 9.45 Uhr am Freitag, BB-Radio hier. Und jetzt viel Spaß mit Eckhard von Hirschhausen.
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4: Es muss ja nicht tanzen sein, aber Frauen spätestens ab der Lebensmittel, die kriegen Hummeln in den Händen. Die wollen sich entwickeln, die wollen neue Sachen entdecken, die wollen an neue Reiseziele, die wollen neue Leute kennenlernen. Und die Typen meistens, die denken, boah, lass die reden, das sind die Hormone, das geht vorbei. Und die Frauen hören sich das ein, zwei Jahre an und dann sind die weg. Mit dem Yoga-Lehrer. Weil der so beweglich ist. Jungs. Wenn ihr einen Yogakurs macht, das ist die beste Chance. Da machen Frauen freiwillig Dinge, da bettelst du in der Ehe sonst lange für, ja? Frauen lassen sich das nicht lange bieten. Sie sind dann weg. Und was passiert dann, wenn der Typ ewig nicht sich entwickelt und dann wollen die Frauen über Gefühle reden und du denkst, das ging doch bisher auch ohne. Was passiert dann? Dann fallen die Männer plötzlich in ein tiefes Loch. Und dann werden die depressiv und kommen in eine psychosomatische Klinik. Und Männer, ratet mal, was ihr da machen müsst. Yoga, Achtsamkeit und über Gefühle reden.
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15: Mit Markus Roder. Guten Tag. Nach mehreren schweren Viehdiebstählen in Brandenburg schaltet sich jetzt die Landesregierung ein. Agrarministerin Mittelstädt und Innenminister Rethmann verschaffen sich am Vormittag ein Bild von der Lage. Beide besuchen einen betroffenen Betrieb in Herzberg, um über einen besseren Schutz der Herden zu beraten. Innerhalb weniger Wochen waren in drei Landkreisen 150 wertvolle Rinder von Weiden gestohlen worden. Der Landesbauernverband hat deshalb auch die Anwohner jetzt um besondere Aufmerksamkeit gebeten und dazu aufgerufen, verdächtige Fahrzeuge oder fremde Personen in der Nähe von Weiden oder Ställen sofort zu melden. Möglicherweise werden in Ludwigsfelde bald Panzer gebaut. Der deutsch-französische Rüstungskonzern KNDS verhandelt offenbar mit Mercedes über eine Übernahme des Werks südlich von Berlin. Das berichtet unter anderem der Spiegel. Mercedes produziert in Ludwigsfelde aktuell Teile für den Sprinter-Transporter. Diese Fertigung soll aber ab 2030 nach Polen verlagert werden. 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
18: Es ist einfach richtig schön. Ja, mit 8 Grad in Küritz ein bisschen frischer, 9 Grad in Manschnow, aber schöne 11 Grad. Ja, das müssen wir in Korschen. Geht heute auch noch rauf bis 16 Grad. Dazu Sonne-Wolken-Mix, bleibt weitestgehend trocken. Morgen am Samstag dann auch wieder 15 Grad. 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
17: Der BB-Radio-Straßenscanner zeigt uns einen Unfall auf der A2 Richtung Magdeburg. Zwischen Brandenburg und Wollin hat es gekracht auf der rechten und mittleren Spur. Ja, aber ihr werdet gut daran vorbeigeleitet, dauert da auch nur maximal eine Viertelstunde länger. Und nochmal ein Unfall auf der A10 westlicher Berliner Ring Richtung Dreieck Werder. Zwischen Berlin-Spandau und Potsdam-Nord, aber man kommt da sehr gut dran vorbei. Habt ihr noch was? 0331 74 40 40. Gute Fahrt.
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17: 1:10, ich bin Cosmo. Heute dürfen wir uns nochmal einen wunderschönen Freitag machen, wenn ihr es denn möchtet. Jetzt mit 20er Beats aus Mannheim. Ach, immer so schön rockig, mit ganz eigenem Sound. Klock-Klock sind das. Hören wir nach einer anderen Mega-Nummer aus Deutschland, nämlich Michael Schulte mit seiner neuen.
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0: Viertel nach zehn. Ja, sag mal, da wird's doch jetzt Zeit für unser erstes Babyradio mehr Musikversprechen, oder? Die meiste Musik ohne Unterbrechung mit 11 Hits am Stück. Aus den 20ern ein bisschen Flower Power von Miley Cyrus. Dann geht zurück in die 10er mit Ava Max, war ja ihr erster damals. Und eigentlich ein 2000er, jetzt aber recycelt als einer der besten aktuellen Hits. Damit starten wir. Das ist Leonie bei Babyradio.
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0: 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Also, vorweg gesagt, ein bisschen Regen ist heute nicht ausgeschlossen, aber trotzdem ist es richtig schön hier mit 13 Grad in Bernau, 12 Messen in Welzow, 12 Grad derzeit auch in Strausberg, geht noch auf bis 15 Grad. Morgen auf dem Samstag dann wieder Sonnenwolken im Mix, auch hier bei 15 Grad maximal.
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0: Verkehr. Und der BB-Radio-Straßenscanner zeigt an. Und wir haben einen Unfall auf der A2 Richtung Magdeburg. Die mittlere und rechte Spur ist dicht, hat gekracht zwischen Brandenburg und Wollin. Aber ihr werdet auf der linken Spur vorbeigeleitet. Darum dauert es auch nur knapp eine Viertelstunde länger. Und auf der A10 westlicher Berliner Ring Richtung Dreieckwerder auch hier ein Unfall zwischen Berlin-Spandau und Potsdam-Nord. Stadtverkehr Berlin, A100 Richtung Norden, ab der Wegstraße 10 Minuten draufpacken. Und der Blitz wird aktuell auf der B246 Richtung Brück, kurz hinter Neuendorf. Habt ihr noch was? 0331 74 40 40. Gute Fahrt. 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

Einen herrlichen Freitag euch. Hier ist BB gerade bei der Arbeit. Und ab morgen beginnt ja ganz offiziell die Badesaison in Deutschland. Klar, ist alles noch ein bisschen frisch, aber wir haben mal die Wasserqualität bei uns in der Region gecheckt und das sieht richtig gut aus. Ja, die allermeisten Badeseen haben wirklich eine Top-Wasserqualität. Also, vielleicht für so einen Ausflug jetzt am Wochenende. Und vorher gibt's hier bei BB Radio erstmal was ganz Aktuelles aus Wuppertal. Das ist Kamrad, Hug Yourself.

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Berlin. Tja, und die Bollerwagen werden jetzt wieder verbannt im Keller. Hier ist BB-Radio mit Cosmo. Und ich hoffe mal, ihr hattet gestern einen ganz tollen Herrentag, Vatertag, wenn ihr denn unterwegs wart. Hier ist jetzt was Aktuelles aus den Charts. Das ist Loi.

0: Anna. 10.52 Uhr. Na, schön, dass ihr wieder mit dabei seid. BB gerade bei der Arbeit. Wenn man denn heute arbeitet, viele haben sich ja auch bestimmt einen Brückentag genommen. Und für euch jetzt mehr Vielfalt. 10er, 20er, die besten aktuellen Hits. Alex Warren gibt's da auch direkt mal. Sein Startschuss zum Welterfolg. Und als Einstieg ein Trio. David Guetta, Teddy Swims, Tones and I, hier zusammen in seiner aktuellen.
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20: Mit Markus Roder. Guten Tag. Nach mehreren schweren Viehdiebstählen in Brandenburg schaltet sich jetzt die Landesregierung ein. Agrarministerin Mittelstädt und Innenminister Rädmann verschaffen sich am Vormittag ein Bild von der Lage. Beide besuchen einen betroffenen Betrieb in Herzberg, um über einen besseren Schutz der Herden zu beraten. Innerhalb weniger Wochen waren in drei Landkreisen 150 wertvolle Rinder von Weiden gestohlen worden. Der Landesbauernverband hat deshalb auch die Anwohner jetzt um besondere Aufmerksamkeit gebeten und dazu aufgerufen, verdächtige Fahrzeuge oder fremde Personen in der Nähe von Weiden oder Ställen sofort zu melden. Möglicherweise werden in Ludwigsfelde bald Panzer gebaut. Der deutsch-französische Rüstungskonzern KNDS verhandelt offenbar mit Mercedes über eine Übernahme des Werks südlich von Berlin. Das berichtet unter anderem der Spiegel. Mercedes produziert in Ludwigsfelde aktuell Teile für den Sprinter-Transporter. Diese Fertigung soll aber ab 2030 nach Polen verlagert werden. 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
0: Für ganz Brandenburg und Berlin zuverlässig und genau für eure Region. Ziemlich wolkig heute, ja. Weiter schon ein bisschen grauer, aber zwischendurch auch schöne sonnige Phasen mit 12 Grad in Strausberg, 13 hier in Lenzen und trockenen 12 Grad auch in Jüterbog. Es kann ein bisschen nasser werden, aber sonst wird es eigentlich ziemlich schön und knackig. Genauso morgen auch am Samstag bei Hüswilten bis 15 Grad. 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
0: Und der BB-Radio-Straßenscanner zeigt uns die Baustelle auf der A115 Richtung Berlin. Ab Kleinmachnow mal gut eine Viertelstunde raufrechnen. Dann wird geblitzt auf der A2 Richtung Berlin zwischen Lenin und dem Dreieck Werder. Dann A10 nördlicher Berliner Ring Richtung Dreieck Havelland direkt im Kreuz Oranienburg. Und falls ihr noch was habt, her damit. Ist die 0331 77 40 40. Gute Fahrt.
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0: Ach Freunde, gestern war Feiertag. Heißt, heute wird es wieder ein bisschen voller in den Supermärkten. Ja? Werden ja gefühlt wieder überrannt. Vielleicht macht ihr ja auch schon mal den Wocheneinkauf. Mit dazu hier ganz neu die aktuelle von Alex Warren. Hören wir nach so einem musikalischen 1 kaufen 2 gratis Angebot. Ja, David Guetta ist es hier mit Teddy Swims, Tones and I. Hier gibt's gratis obendrauf. Ich bin Cosmo. Willkommen in der Show.
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0: Und da geht's doch gleich mal weiter mit dem Baby-Radio-Mehr-Musik-Versprechen. Die meiste Musik ohne Unterbrechung mit neuen Hits am Stück. Laut und knallig wird's mit Charlie CXC. Boom, Clap. Dann wird's ein bisschen sanfter mit einem Zehner. Ja, der hat ja gerade erst wirklich durchgestartet. Kate und John hören wir da direkt nach dieser Pop-Rock-Hymne von den Imagine Dragons. Hier nach.
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31: Die Rennstrecke des MSV Templin wird am Sonntag zum Austragungsort der 53. Motocross-Landesmeisterschaft Berlin-Brandenburg. Hier gibt's Motorsport hautnah. Fahrer und Maschinen am Limit gibt's den ganzen Tag über zu erleben. 11.30 Uhr ist der offizielle Start im Ortsteil Klosterwalde. In der Schülerklasse, Senioren Ü50, Clubsport-Einsteigerklasse und in der Prestigeklasse.
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0: 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Ach Freunde, das Wetter, das ist doch noch richtig gut hier. Wir messen aktuell Temperaturen von 13 Grad in Frankfurt-Oder, 12 hier in Schönefeld und 11 Grad sind es noch in Wittstock-Dosse. Heute bleibt es den Tag über ziemlich wolkig, ja, aber davon lassen wir uns nicht stören. Am Wochenende sind dann auch wieder ein paar einzelne Tröpfchen möglich. Und das alles bei Temperaturen bis 15 Grad.
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0: 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Und der BB-Radio-Straßenscanner zeigt an. Na, da checken wir doch nochmal, was hier auf den Straßen los ist. Wir haben in der Baustelle gerade eine Viertelstunde Stau auf der A115 Richtung Berlin. Staut sich da ab Kleinmachnow. Stadtverkehr Berlin, A100 Richtung Norden, ab der Beckstraße auch 10 Minuten raufrechnen und geblitzt wird auf der A13 Richtung Berlin in Höhe Bronco. Habt ihr noch was? Einen Stau, einen Blitzer? 0331 74 40 40. Gute Fahrt. 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

das wird wahrscheinlich die Hochzeit des Jahrtausends. Taylor Swift und Travis Kelce. Anfang Juli soll es ja auch wieder schon soweit sein. Und hier stimmt es uns erstmal richtig schnell mit der mehrer besten aktuellen Hits bei BB Radio Opelite.

0: Ach ja, 11.52 Uhr, BB Radio läuft hier für euren Freitag. War eigentlich so der perfekte Soundtrack, gerade für so ein kleines Mittagsschläfchen. Ja, aber jetzt geht's ja ganz anders weiter, denn wir machen euch richtig wach mit mehr Vielfalt. 10er, 20er, die besten aktuellen Hits, so ein paar Elektro-Sounds gibt's da von Avicii. Oh, ich lieb die Nummer. Hören wir sofort nach einer Nummer aus Deutschland, aus dies nämlich.
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4: Mit Markus Roder. Guten Tag. Nach mehreren schweren Viehdiebstählen in Brandenburg schaltet sich jetzt die Landesregierung ein. Agrarministerin Mittelstädt und Innenminister Rädmann verschaffen sich am Vormittag ein Bild von der Lage. Beide besuchen einen betroffenen Betrieb in Herzberg, um über einen besseren Schutz der Herden zu beraten. Innerhalb weniger Wochen waren in drei Landkreisen 150 wertvolle Rinder von Weiden gestohlen worden. Der Landesbauernverband hat deshalb auch die Anwohner jetzt um besondere Aufmerksamkeit gebeten und dazu aufgerufen, verdächtige Fahrzeuge oder fremde Personen in der Nähe von Weiden oder Ställen sofort zu melden. Möglicherweise werden in Ludwigsfelde bald Panzer gebaut. Der deutsch-französische Rüstungskonzern KNDS verhandelt offenbar mit Mercedes über eine Übernahme des Werks südlich von Berlin. Das berichtet unter anderem der Spiegel. Mercedes produziert in Ludwigsfelde aktuell Teile für den Sprinter-Transporter. Diese Fertigung soll aber ab 2030 nach Polen verlagert werden. 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
5: 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Und ein paar Wolken sind unterwegs, sonst ist es heute aber eigentlich richtig schön hier mit 12 Grad in Perleberg, 14 messen wir in Koschen und in Berlin-Tempelhof auch knackige 14 Grad. Höchstwerte sind damit erreicht. Morgen am Samstag sind sogar nochmal 15 Grad drin, maximal hier mit Sonne-Wolken im Mix.
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5: Und der BB-Radio-Straßenscanner zeigt... Und da staut sich's in der Baustelle. Auf der A10 westlicher Berliner Ring Richtung Dreieck-Havelland zwischen Großkreuz und Vöben eine Viertelstunde... Stadtverkehr Berlin A100 Richtung Norden ab der Detmolder Straße auch gut 10 Minuten extra und geblitzt wird. A10 nördlicher Berliner Ring Richtung Dreieck-Havelland direkt im Kreuz Oranienburg. Habt ihr noch was? Dann gerne her damit. Das ist die 0331 74 40 40. Gute Fahrt. 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
5: Hey, ich bin Cosmo, euer Mann fürs Wochenende ja sonst, aber für viele ist es ja auch schon quasi Wochenende, wenn ihr euch denn freigenommen habt. Hab ich ja offensichtlich nicht dran gedacht, aber ist auch gar nicht schlimm, denn dafür powern wir hier durch. Aus den Zehnern gibt's Partybeats von Avicii, einer seiner besten, gleich nach Elektrosounds aus Berlin. Aus dies ist das jetzt. Jetzt haben wir es 2 nach 12.
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0: 12.16 Uhr, Babyradio hier mit der besten Playlist für einen Freitag. 11 Hits am Stück jetzt im Babyradio mehr Musikversprechen. Und das natürlich ganz ohne Unterbrechung mit dieser tiefen, brummigen Stimme von Ray Dalton. Seine neueste hören wir da. Man merkt direkt sehr doll, dass er früher in einem Gospelchor gesungen hat. Dann gibt's aus Bayern Leonie mit einem 20er und ihre Namensvetterin aus Mannheim heißt privat zwar auch Leonie. Auf der Bühne kennt man sie aber eher als Loy. Mit der geht's direkt rein.
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24: Die Rennstrecke des MSV Templin wird am Sonntag zum Austragungsort der 53. Motocross-Landesmeisterschaft Berlin-Brandenburg. Hier gibt's Motorsport hautnah. 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
21: 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Heute weitestgehend trocken, immer mal wieder auch kleine Nassenphasen mit dazu bei 14 Grad in Zehdenick, 15 hier in Frankfurt-Oder und schöne 13 Grad auch derzeit noch in Angermünde. Ansonsten ist immer noch ein bisschen Sonne möglich, morgen dann deutlich mehr, auch hier bei 15 Grad maximal.
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21: 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Und der BB-Radio Straßenscanner zeigt an. Das sieht doch noch ziemlich gut aus. Hier natürlich in den Baustellen ein bisschen mehr Zeit mit einplanen, unter anderem auf der 10 westlicher Berliner Ring Richtung Dreikavelland, da schon ab Großkreuz und auf der A115 Richtung Berlin ab Kleinmachnow, beides jeweils eine Viertelstunde extra. Dann wird geblitzt A2 Richtung Berlin zwischen Lenin und dem Dreieck Werder und auf der B145 Richtung Herzfelde zwischen Münchenberg und Lichtenau. Habt ihr auch noch was, einen Stau oder auch einen Blitzer, dann klingelt gerne durch, schreibt per WhatsApp, die Nummer ist die 0331 74 40 40. Gute Fahrt. 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

Dit ist Berlin. Immer so ein bisschen extravagant. BB Radio hier mit Cosmo. Und bis Sonntag läuft ja jetzt noch die Gelato Week. 45 Eisdielen bieten da die wildesten Sorten an. Muss man mögen, so von Ayran Mango über Joghurt Brennnessel bis hin zu violette Karotte mit Kokosnuss und Zimt. Ernsthaft, probiert's mal aus. Der hier, der mag ja auch gerne mal kreative Sorten. Harry Styles nämlich. Sein Lieblingseis ist britischer Christmas Pudding. Also würzig, fruchtig, mit richtig Schuss. Hier ist er jetzt mit seiner aktuellen bei BB Radio.

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das Schöne am Babyradio-Mehr-Musik-Versprechen ist ja, da gibt's wirklich alles. Mehr Vielfalt natürlich. Manchmal mit Künstlern, die sind so jung und neu, die haben ein bisschen was von so einem kleinen süßen Hundewelpen. Man findet die, ist einfach niedlich. Na, und dann gibt's noch die hier, richtig alte Hasen, lebende Legenden. J-Lo und David Guetta, zusammengerechnet sind die beiden ja schon über 70 Jahre im Musikgeschäft. Und hier haben sie was Aktuelles mit am Start. Das ist Save Me Tonight bei Babyradio. Cool, dass ihr dabei seid.

0: Hey, BB Radio bei der Arbeit. Heute wieder mit Cosmo und vielleicht sammelt ihr ja gerade alle Bestellungen zusammen fürs Mittagessen im Büro. Ich bin ja meist der, der es dann am Ende abholen muss. Und für mehr Vielfalt ist jetzt auf jeden Fall auch gesorgt. Da habe ich 10er, 20er, die besten aktuellen Hits. Müsst ihr euch aber verteilen. Michael Schulte kriegt ihr da gleich mal nach einem Dancing Remix von Kygo und Ava Max.
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23: Mit Markus Rode.
24: Die illegale Einwanderung in die EU sinkt, das sagt die EU-Grenzagentur Frontex. In diesem Jahr kamen wohl rund 29.000 Menschen ohne gültige Papiere in die EU. Das sei der niedrigste Stand seit Jahren. Die Europäische Union bereitet außerdem neue zentrale Asylanfragezentren vor. Die Gewerkschaft Verdi ruft zum nächsten Streik auf. Diesmal geht es um die Beschäftigten im Großhandel. Heute soll es Warnstreiks geben, unter anderem in den Zentrallägern von Rewe in Oranienburg, Penny in Großbeeren oder der Metro. Die Gewerkschaft Verdi will für die Angestellten rund 220 Euro mehr pro Monat. Vor der Küste von Dänemark ist ein toter Buckelwal angeschwemmt worden. Ist es Buckelwal Timmy, der von der Ostseeküste gerettet wurde oder nicht? Das muss jetzt geklärt werden. An der Schwanzflosse wäre er zu identifizieren, sagen Meeresbiologen. Der Peilsender, den Timmy bei seiner Freilassung bekommen hatte, funktionierte ja nicht richtig. 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
3: Ha, hält sich doch ganz gut hier. Wir messen 15 Grad in Frankfurt oder 14 derzeit in Schönefeld und 15 Grad auch momentan in Strausberg. Vereinzelt ein bisschen verregneter, sonst bleibt es ziemlich wolkig. Morgen am Samstag dann immerhin ein bisschen mehr Sonne bei 15 Grad. 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
3: Und wir haben hier ein Pannauto. Auf der 10 östlicher Berliner Ring Richtung Dreieckbahnim zwischen Berlin-Hellersdorf und Berlin-Marzahn blockiert er die rechte Spur. Ansonsten wird geblitzt. A12 Richtung Frankfurt, Höhe Friedersdorf. Dann auf der A15 Richtung Polen direkt im Dreieck Spreewald. Und falls ihr auch noch was habt, ja, gerne her damit. Das ist die 0331 74 40 40. Gute Fahrt.
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3: Mit Cosmo und das heute am Internationalen Tag der Familie. Und da habe ich doch mal sofort einen rausgesucht. Da steht Familie wirklich ganz oben auf der Prioritätsliste. Michael Schulte, so ein super Papa, so ein super Ehemann, hat er sogar ein Familienfoto auf dem Cover seines neuesten Albums. Und da hören wir auch gleich mal was von 5 AM. Vorher sorgen Keigo und Ava Max hier wieder für richtig Power.
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0: 13.16 Uhr und jetzt gibt's hier wieder das Bibi Rademeyer Musikversprechen. Die meiste Musik ohne Unterbrechung, habt da ganze 11 Hits am Stück vorbereitet. Unter anderem auch so eine Stadionhymne aus den 10ern, die ist mit dabei. Erwische ich mich ja tatsächlich immer wieder dabei, wie ich da einfach so mitsumme. We Are Young hören wir da. Dann gibt's was Frisches aus den Charts. Ja, lege ich noch mit dazu, Newcomerin Olivia Dean nämlich. Und mit dem 20er starten wir doch rein. Vom aktuell wahrscheinlich trendigsten Mitglied der Kelly Family, Michael Patrick Kelly. Haben wir hier in 4 Minuten.
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0: 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Wolkig, zwischendurch auch ein paar schöne trockene Phasen dazu. Ein bisschen Regen gibt's aber auch noch mit 13 Grad hier derzeit in Dovelokirchen, 15 messen wir in Cottbus, 14 sind's in Altdöbern. Morgen am Samstag kommt dann noch ordentlich Sonne raus, auch hier bei 15 Grad maximal.
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0: Und der BB-Radio Straßenscanner zeigt an. An den Baustellen ist ein bisschen was los hier. Auf der 10 westlicher Berliner Ring Richtung Dreikafeland zwischen Großkreuz und Firmen eine Viertelstunde raufrechnen. Dann staut es sich auf der, Quatsch, es wird geblitzt auf der A2 Richtung Berlin zwischen Lenin und dem Dreieck Werder. Und falls ihr auch noch was habt, ruft doch mal an, schreibt per WhatsApp. Die Nummer ist dieselbe, ist die 0331 74 40 40. Gute Fahrt. 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
1: Und da starten wir doch jetzt schon in die Weltmeisterschaft. Und zwar in Brandenburg an der Havel. Bibi Radis hier. Und bis Sonntag läuft ja noch der ICF Kanu Sprint und Parakanu World Cup. So ein Riesen-Event mitten bei uns in Brandenburg. Mit 800 Sportlern aus 60 Nationen. Die treten da gegeneinander an. Und falls ihr da auch mitschaut, ja, ganz viel Spaß euch. Hier ist es mal die aktuelle von Holly Humberstone bei Bibi Radio. To Love Somebody.

finde ja, das ist einer der lustigsten Typen aus den deutschen Charts. Er hat BW gerade bei der Arbeit mit Cosmo und unserem Berliner Star-DJ Alle Farben. Wirklich, der ist so sympathisch. Wir sind so wie der Kumpel, der einfach immer unbeabsichtigt in irgendwelche komischen Situationen gerät. Erst Anfang der Woche hatte der einen Auftritt, ja. Und 20 Minuten bevor er auf die Bühne musste, hat er sich im Bad eingesperrt. Die Tür war zu, hat er nicht mehr aufbekommen. Der Manager musste die Tür aufbrechen, damit er da rauskommt. Stelle ich mir so witzig vor. Hier ist er mit so einer aktuellen bei BW Radio.

0: Vielfalt für einen Freitag? Ja, gibt's ja hier, BB Radio. Und für die nächste Stunde natürlich nur mit euren liebsten 10ern, 20ern. Im besten aktuellen Netz. Und da habe ich mal was ganz Schönes rausgesucht. Unter Fans bis heute ja mit Abstand der absolute Favorit. Ed Sheeran, Shape of You. Klingt halt auch einfach geil. Nach dem neuesten Superhit aus Bayern. Leonie ist es nämlich.
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4: Mit Frank Philipp, guten Tag. Die illegale Einwanderung in die EU sinkt, das sagt die EU-Grenzagentur Frontex. In diesem Jahr kamen wohl rund 29.000 Menschen ohne gültige Papiere in die EU. Das sei der niedrigste Stand seit Jahren. Die Europäische Union bereitet außerdem neue zentrale Asylanfragezentren vor. Die Gewerkschaft Verdi ruft zum nächsten Streik auf. Diesmal geht es um die Beschäftigten im Großhandel. Heute soll es Warnstreiks geben, unter anderem in den Zentrallägern von Rewe in Oranienburg, Penny in Großbeeren oder der Metro. Die Gewerkschaft Verdi will für die Angestellten rund 220 Euro mehr pro Monat. Vor der Küste von Dänemark ist ein toter Buckelwal angeschwemmt worden. Ist es Buckelwal Timmy, der von der Ostseeküste gerettet wurde oder nicht? Das muss jetzt geklärt werden. An der Schwanzflosse wäre er zu identifizieren, sagen Meeresbiologen. Der Peilsender, den Timmy bei seiner Freilassung bekommen hatte, funktionierte ja nicht richtig. 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
5: 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Mit 15 Grad in Guteborn, 14 hier in Küritz und auch 14 Grad momentan in Luckenwalde. So zieht sie es weiter durch. Höchstwerte sind erreicht. Morgen am Samstag sogar noch ein bisschen mehr Sonne, auch bei 15 Grad.
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5: Und der BB-Radio-Straßenscanner zeigt, machen wir es doch kurz. Das sieht ziemlich gut aus. Es rollt hier. Wir haben nur eine Unfallmeldung hier von der L73. Ungesichert momentan auch zwischen Dobrikow und Heinickendorf. Ansonsten wird geblitzt auf der B5 Richtung Berlin, kurz vor Seeburg-Falkensee. Habt ihr noch was? 0331 74 40 40. Gute Fahrt. 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
5: Ach, es ist ja erst 2 nach 2. Eine gute Stunde haben wir noch zusammen. Ja, dann hören wir uns erst morgen wieder auf dem Samstag. Ich bin Cosmo, heute wieder bei der Arbeit. Dafür übernehmen für die Ida. Und zwar mit der Überhymne von dem Überstar. Ed Sheeran gleich mal nach unserer zuckersüßen Leonie. Hier mit ihrer neuesten.
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1: Einen wunderschönen Freitag. Hier ist es wieder, das BB-Radio mehr Musikversprechen. Über eine halbe Stunde Hits nonstop. Mit dabei was Aktuelles. So oft wie meine Nachbarn ihn hören, muss das inzwischen bestimmt deren Lieblingssong sein. Aber gut, ich habe zu Hause auch eine ziemlich laute Anlage, ja? Die neue von Alex Warren ist das. Dann gibt's noch einen ganzen Chor mit dazu von Schaus aus den 20ern. Und aktuellen Synthy Beat von Artemas. Damit starten wir sofort rein.
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18: 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Heute
19: Katharina Witt aus Staaken. Sie ist ehemalige Eiskunstläuferin, die sowohl für die DDR als auch für die Bundesrepublik Deutschland startete. Zu ihren großen Erfolgen zählten die Olympiasiege 1984 und 1988 und mehrfache Welt- und Europameistertitel. Katharina Witt war auch bereits als Schauspielerin in mehreren Filmen zu sehen, arbeitet aber auch sehr häufig als Moderatorin verschiedenster Formate und Veranstaltungen. In ihrer Katharina Witt Stiftung kümmert sie sich vorwiegend um Kinder auf den Gebieten der Katastrophenhilfe, der medizinischen Versorgung und der Sportförderung. 2012 gründete Katharina Witt in Groß-Lindow den Verein Kick mit uns e.V. Unter dem Motto Miteinander statt außen vor unterstützt das Programm Kinder zwischen 3 und 6 Jahren mit und ohne Behinderung, das kleine ABC des Fußballs zu erlernen.
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4: Die Rennstrecke des MSV Templin wird am Sonntag zum Austragungsort der 53. Motocross-Landesmeisterschaft Berlin-Brandenburg. Hier gibt's Motorsport hautnah. Fahrer und Maschinen am Limit gibt's den ganzen Tag über zu erleben. 11.30 Uhr ist der offizielle Start im Ortsteil Klosterwalde. In der Schülerklasse, Senioren Ü50, Clubsport Einsteigerklasse und in der Prestigeklasse.
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2: 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Na, noch ein bisschen durchwachsen hier. Sonne, Wolken gibt's im Mix, zwischendurch ein bisschen verregneter. 15 Grad messen wir derzeit in Guteborn, 15 hier in Malchnow und auch 13 Grad sind's in Neuruppin. Morgen am Samstag dann wieder ein bisschen mehr Sonne, hier bei Höchstwerten bis 15 Grad.
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2: Und der BB-Radio Straßenscanner zeigt an. Staut sich hier gerade so knapp eine Viertelstunde auf der A111 Richtung Berlin, da schon ab Kleinmachnow. Und eine Meldung von der B189 Richtung Wittenberge ist nämlich Öl ausgelaufen zwischen Perleberg West und Wittenberge. Dann wird geblitzt. A2 Richtung Berlin zwischen Lenin und dem Dreieck Werder. Und falls ihr noch was habt, 0331 74 40 40. Gute Fahrt. 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

Und jetzt über das lange Wochenende sind ja auch wieder ganz viele im Kurzurlaub. BB Radio am Freitag. Und vielleicht seid ihr auch zum Campen zu uns in die Region gekommen. Na, den besten Ort habt ihr schon gefunden. Und die beste Musik, die gibt's jetzt hier von uns mit der aktuellen von Kamrad bei BB Radio.

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DB-Radio hier am Freitag. Und Mensch, die liebe Taylor Swift ist das jetzt bei mir hier in der Show. Ich bin Cosmo und ich glaube ja, wenn man während der Schulzeit schon so klassische Literatur durchgekaut hätte, wie die das jetzt hier macht, ja, wäre das alles ein bisschen besser. Ist ja von Hamlet, Fate of Ophelia.

0: durch den Freitag. Geht's mit uns? BB Radio. Ich bin Cosmo und ich bin jetzt raus. Wir hören uns dann morgen wieder ab 12. Jetzt übernimmt der liebe Frank für den perfekten Feierabend mit mehr Vielfalt. 10er, 20er, die besten aktuellen Hits. So ein Megastar-Trio gibt's da direkt mit dazu. David Guetta, Teddy Swims und Townsend Eye. Davor volle Power mit der neuen von Lady Gaga. Das alles hier nach.
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27: Es geht in Richtung Wochenende. Freitagnachmittag, 15 Uhr.
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28: Mit Frank Philipp, guten Tag. Die illegale Einwanderung in die EU sinkt, das sagt die EU-Grenzagentur Frontex. In diesem Jahr kamen wohl rund 29.000 Menschen ohne gültige Papiere in die EU. Das sei der niedrigste Stand seit Jahren. Die Europäische Union bereitet außerdem neue zentrale Asylanfragezentren vor. Die Gewerkschaft Verdi ruft zum nächsten Streik auf. Diesmal geht es um die Beschäftigten im Großhandel. Heute soll es Warnstreiks geben, unter anderem in den Zentrallägern von Rewe in Oranienburg, Penny in Großbeeren oder der Metro. Die Gewerkschaft Verdi will für die Angestellten rund 220 Euro mehr pro Monat. Und jetzt noch mehr aus unserem Land von unserem BB Radio Brandenburg-Reporter Markus Roder.
29: Nach mehreren schweren Viehdiebstählen in Brandenburg schaltet sich jetzt die Landesregierung ein. Agrarministerin Mittelstädt und Innenminister Rethmann haben sich am Vormittag ein Bild von der Lage gemacht. In einem betroffenen Betrieb in Herzberg wurde über einen besseren Schutz für die Herden beraten.
28: Danke, Markus. Vor der Küste von Dänemark ist ein toter Buckelwal angeschwemmt worden. Ist es Buckelwal Timmy, der von der Ostseeküste gerettet wurde oder nicht? Das muss jetzt geklärt werden. An der Schwanzflosse wäre er zu identifizieren, sagen Meeresbiologen. Der Peilsender, den Timmy bei seiner Freilassung bekommen hatte, funktionierte ja nicht richtig. 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
27: Für ganz Brandenburg und Berlin zuverlässig und genau für eure Region. Ja, das ist doch heute schon mal deutlich angenehmer als gestern, oder? Immer wieder Sonnenschein über Brandenburg und auch über Berlin. Ein paar Wölkchen sind mit dabei. Ab und zu kann ja im Laufe des Nachmittags auch mal noch ein bisschen Regen rauskommen. Aber im Großen und Ganzen bleibt das heute trocken. Was haben wir für Temperaturen? 14 in Potsdam, 15 in Frankfurt oder 13 aktuell in Wittstock. Wärmer wird's auch nicht mehr. Zumindest heute. Ja, am Wochenende wird's noch besser. 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
27: Der BB-Radio-Straßenscanner zeigt an, es gibt Probleme auf der B189 Richtung Wittenberge. Hier ist eine Ölspur zwischen Perleberg West und Wittenberge. Und im Stadtverkehr Berlin, da bitte 10 Minuten mehr schon mal einplanen, auf der A100 Richtung Norden ab der Wechsstraße. Ansonsten läuft das überall, ist halt kein klassischer Berufsverkehr. Viele haben sich einen Brückentag genommen. Geblitzt wird aktuell auf der A10, dem nördlichen Ring Richtung Dreieck Havelland, direkt im Kreuz Oranienburg. Eure Staus, eure Blitzer bitte melden per Anruf oder WhatsApp 0331 74 40 40.
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27: Ah, nicht ganz. Heute mit Frank für Brückentags Ben. Und ich sag mal so, hinein geht's in den Freitag-Feierabend. Und wir haben so unfassbar viel vor in der Show. Freut euch unter anderem auf die BB Radio Songpremiere des offiziellen Songs der Fußball-WM 2026. Kommt von Shakira. Hammernummer. Spiele ich euch um kurz nach 5:30. Und wir starten jetzt erstmal rein mit Lady Gaga.
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0: BB Radio ist hier am Freitag Feierabend mit Frank für Brückentags Ben und ja gleich auch wieder mit dem BB Radio mehr Musik versprechen. Die meiste Musik ohne Unterbrechung mit mehr als einer halben Stunde Hits am Stück. Mit dabei ist unter anderem Dermot Kennedy, der bringt ja heute um Punkt 20 Uhr die Max-Schmeling-Halle in Berlin zum Beben. Vorher ist er aber noch bei mir in der Show mit seiner aktuellen, die heißt Funeral, und ein Zehner kommt auch gleich noch von Katy Perry.
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24: Mit Frank Philipp, guten Tag. Brandenburgs Landesregierung geht wieder auf Tour durchs Land. In der Reihe Kabinett vor Ort werden alle 18 Landkreise und freien Städte von der Ministerriege bereist. Die wichtigsten Dinge sollen dann mit den Bürgermeistern, Landräten und lokalen Politikern vor Ort besprochen werden. Zudem gibt es immer noch einen Bürgerdialog. Das Cottbuser Staatstheater und das Hans-Otto-Theater aus Potsdam vertreten Brandenburg beim diesjährigen Theatertreffen der Berliner Festspiele. Das Theatertreffen läuft noch bis zum 17. Mai. Es werden Inszenierungen aus ganz Deutschland gezeigt. Mehr als 100 Museen in ganz Brandenburg und auch bei uns in der Region öffnen am Sonntag zum Internationalen Museumstag. Der Tag steht in diesem Jahr unter dem Motto „Engagiert für Museen“ und soll auch zeigen, dass viele Häuser nur durch die Hilfe von Ehrenamtlern funktionieren. 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
0: 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Um 15.27 Uhr, 3 Minuten vor 3:30. Ja, Wetter im Vergleich zu gestern. Heute müsste Herrentag sein, oder? Richtig passabel, lockerer Sonne-Wolkenmix. Im Großen und Ganzen bleibt es heute auch trocken bei aktuell Temperaturen von 16 Grad in Cottbus, 14 in Angermünde, 14 auch in Berlin. Morgen nochmal ähnlich wie heute. Richtig schön wird's dann am Sonntag.
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0: Und der BB-Radio-Straßenscanner zeigt an. Ja, nischt los auf den Straßen in Brandenburg und auch in Berlin. Alle sind am Ziel, alle sind wohlverdient und wohlerholt im langen Wochenende angekommen. Was haben wir in Brandenburg? So ziemlich wirklich gar nichts. Im Stadtverkehr Berlin 10 Minuten mehr auf der A100 Richtung Norden ab Wechselstraße. Aber das kennen wir ja, das ist nichts Besonderes. Geblitzt wird aktuell auf der B246 Richtung Klein-Glien im Ortseingang Bad Belzig. Habt ihr noch irgendwas? Staus oder Blitzer? Bitte melden an die 0331 74 40 40. 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

RBB-Radio ist hier, jetzt mit der aktuellen von Dermot Kennedy. Er ist ja gerade in Berlin, spielt heute Abend in der Max-Schmeling-Halle. Es gibt noch ein paar Resttickets an der Abendkasse, habe ich gesehen. Hier ist er mit den besten aktuellen Hits. Funeral.

0: Wenn man sich am Freitag schon auf den Samstag freut, dann hat man alles richtig gemacht. Hier ist BB-Radio mit Frank und mit dem Kaiser und Krause.
1: Oh, das hast du schön gesagt. Das danke.
2: Wirklich schön gesagt.
0: Oder? Ja, gab's Geld für. So, was gibt's bei euch morgen in der Show?
1: Naja, wir haben mal festgestellt, welches Geschlecht das gruseligere ist.
0: Ach,
1: es wird also der einen Hälfte der Menschheit nicht gefallen.
2: Ja. Ich sag jetzt nicht welche.
1: Ja, nee, die Frage klären wir um 10 nach 8 in der Kaiser und Krause Show. 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

0: geht schwer in Richtung Wochenende. Hier ist BB Radio, heute mit Frank für Brückentags Ben. Und ich darf euch gleich einen meiner absoluten Favorites zur Zeit spielen. Kato zusammen mit John, Turn the Lights Off. Die Nummer geht richtig ab und dazu auch gleich noch die wunderbare Kelly Clarkson. 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
12: Damit ist es 16 Uhr.
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14: Mit Frank Philipp, guten Tag. Brandenburgs Landesregierung geht wieder auf Tour durchs Land. In der Reihe Kabinett vor Ort werden alle 18 Landkreise und auch die freien Städte von der Ministerriege bereist. Die wichtigsten Dinge sollen dann mit den Bürgermeistern, Landräten und den lokalen Politikern vor Ort besprochen werden. Los geht es am kommenden Dienstag im Havelland. Zudem gibt es immer noch dann einen Bürgerdialog. Nach mehreren Viehdiebstählen in Brandenburg sollen Viehtransporte jetzt stärker kontrolliert werden, vor allem abends und nachts. In den letzten Wochen wurden hunderte Tiere, meist Rinder, von Weiden oder aus Ställen gestohlen, vorwiegend in Südbrandenburg. Der Schaden geht hier in die Hunderttausende. Vermutet wird organisierte Kriminalität hinter den Diebstählen. Und jetzt noch mehr aus unserem Land von unserem BB Radio Brandenburg-Reporter Markus Roder.
15: Mitmachaktionen und ungewöhnliche Einblicke gibt's am Sonntag in ganz Brandenburg. Mehr als 100 Museen im Land feiern den Internationalen Museumstag. Der steht in diesem Jahr unter dem Motto "Engagiert für unsere Museen" und soll auch zeigen, dass viele Häuser von der Arbeit von Ehrenamtlern leben.
14: Danke, Markus. Ein Fahrradunfall endete am Herrentag in Karlau tödlich. Ein 42-jähriger Mann war dabei mit hoher Geschwindigkeit einen Berg hinuntergefahren, hat die Kontrolle über sein Rad verloren und prallte dann gegen einen Baum. Der Mann war wohl sofort tot. Neben dem Notarzt waren auch Seelsorger mit vor Ort im Einsatz. 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
18: 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Um 16 Uhr und eine Minute. Wir haben angenehme 15 Grad hier in Potsdam, 12 in Wittstock, 15 Grad aktuell auch in Berlin. Das ist auch die Tageshöchsttemperatur heute. Ja, und ansonsten sieht das im Vergleich zu gestern doch viel, viel angenehmer aus, oder? Lockere Wolken, lockerer Sonne-Wolken-Mix, wollte ich sagen, am Himmel. Ab und zu noch ein bisschen Nieselregen möglich, aber ganz, ganz selten. Und die noch bessere Nachricht ist, es wird jetzt jeden Tag schöner. 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
18: 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Es gibt wie immer diesen kleinen Baustellenstau auf der A115 Richtung Berlin ab Kleinmachnow. Bitte aktuell 10 Minuten mehr einplanen. Und im Stadtverkehr Berlin auch 10 Minuten mehr auf der A100 Richtung Norden ab der Wechsstraße. Das war's. Ansonsten ist nichts los auf den Straßen. Alle sind im langen Wochenende angekommen. Aber Vorsicht, geblitzt wird unter anderem auf der A10, dem südlichen Berliner Ring, Richtung Dreieck Werder, kurz nach dem Dreieck Potsdam. Habt ihr noch irgendwas gesehen, Staus oder Blitzer? Bitte melden per Anruf oder WhatsApp in 0331 74 40 40.
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18: Na, heute mit Frank für Brückentags, Ben. Und ich freue mich so, denn heute noch große BB-Radio-Song-Premiere bei mir in der Show des offiziellen Songs der Fußball-WM 2026. Kommt von Shakira, ist eine richtig geile Nummer. Nicht mehr lang hin, spiele ich euch um kurz nach halb sechs. Und los geht's jetzt mit Kato zusammen mit John. Hier ist

0: Das heißt, höchste Zeit für ein neues BB-Radio mehr Musikversprechen. Und das kommt natürlich gleich. Bedeutet für euch die meiste Musik ohne Unterbrechung für euren Weg ins Wochenende mit mehr als einer halben Stunde Hits am Stück. Was ist alles mit dabei? Wird der Hammer, kann ich euch, also Wahnsinn, ja? Also unter anderem die ganz neue von Harry Styles. Dazu der heiße Favorit auf den Titel Sommerhit 2026. Das Mega-Duo David Guetta und Jennifer Lopez. Außerdem noch ein Party-Zehner von Britney Spears. Also, wenn ich ihr wäre, dann würde ich nicht weggehen.
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18: Brandenburger Vereine. Jetzt der historische Verein der Grafschaft Ruppin e.V. Der Geschichtsverein aus Neuruppin wurde zweimal unter gleichem Namen gegründet, 1881 und 1990. Der Name bezieht sich auf das auch als Grafschaft Ruppin bezeichnete Ruppiner Land. Der Verein unterstützt das Städtische Museum und andere gemeinnützige Einrichtungen. Dazu erwirbt er künstlerische, kulturgeschichtliche und naturkundliche Gegenstände und stellt diese als Dauerleihgabe zur Verfügung. Die Vereinsmitglieder übernehmen Führungen, halten Vorträge und fördern kulturhistorische Projekte. Mehr Infos im Netz unter historischer-verein-ruppin.de.
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24: Mit Frank Philipp, guten Tag. Brandenburgs Landesregierung geht wieder auf Tour durchs Land. In der Reihe Kabinett vor Ort werden alle 18 Landkreise und freien Städte von der Ministerriege bereist. Die wichtigsten Dinge sollen dann mit den Bürgermeistern, Landräten und lokalen Politikern vor Ort besprochen werden. Zudem gibt es immer noch einen Bürgerdialog. Das Cottbuser Staatstheater und das Hans-Otto-Theater aus Potsdam vertreten Brandenburg beim diesjährigen Theatertreffen der Berliner Festspiele. Das Theatertreffen läuft noch bis zum 17. Mai. Es werden Inszenierungen aus ganz Deutschland gezeigt. Mehr als 100 Museen in ganz Brandenburg und auch bei uns in der Region öffnen am Sonntag zum Internationalen Museumstag. Der Tag steht in diesem Jahr unter dem Motto „Engagiert für Museen“ und soll auch zeigen, dass viele Häuser nur durch die Hilfe von Ehrenamtlern funktionieren. 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
0: 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Ja, und das ist doch ganz passabel, oder? Wir haben ja angenehme Temperaturen, würde ich mal sagen. 15 Grad sind es hier in Potsdam, 16 in Frankfurt oder 15 in Berlin. Lockerer Sonne, Wolkenmix da am Himmel. Kann ab und zu noch mal ein bisschen Nieselregen stellenweise geben, aber viel kommt da heute nicht mehr runter. Und die gute Nachricht ist, das Wochenende wird auch sehr schön.
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0: 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Um 16.24 Uhr ist kaum was los auf den Straßen. Kein Berufsverkehr heute. 10 Minuten anstehen auf der A115 Richtung Berlin ab Kleinmachnow an der Baustelle. Das kennen wir auch im Stadtverkehr Berlin. Nur 10 Minuten mehr einplanen, unter anderem auf der A100 Richtung Norden ab der Wechsstraße. Und geblitzt wird zum Beispiel auf der A10, dem südlichen Ring Richtung Dreieck Werder, kurz nach dem Dreieck Potsdam. Habt ihr noch irgendwas? Staus oder Blitzer? Bitte melden per Anruf oder WhatsApp 0331 74 40 40.
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hier mit Frank für Brückentag. Sven, ja, und pünktlich zum Wochenende nimmt das Wetter ja jetzt auch endlich wieder Fahrt auf. Heute ist der letzte Tag der Eisheiligen und das Wetter hält sich zum Glück dran. Morgen und auch am Sonntag dann endlich wieder viel Sonnenschein und am Sonntag kratzen wir auch schon wieder knapp an der 20-Grad-Marke. Sind doch tolle Aussichten, oder? So, jetzt bei mir ein großer Favorit auf den Titel Sommerhit 2026. Jennifer Lopez.

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Ich wünsche euch einen wunderschönen Start ins Wochenende. Hier ist Bibi Radio, jetzt mit was ganz Neuem. Das ist die neue von Harry Styles. Wonach klingt sie? So ein bisschen nach 80er Jahre Italo-Disco-Sound. Unter anderem hat er den Song hier in Berlin aufgenommen. Die besten aktuellen Hits sind das bei Bibi Radio. Harry Styles, American Girls.

0: vor 17 Uhr am Freitag Feierabend. Das heißt, gleich fällt der offizielle Startschuss für euer BB-Radio-Wochenende. Und wer sorgt für Stimmung? Naja, mal gucken, wen haben wir denn hier alles? Ja, gleich Michael Schulte ist mit dabei, Clean Bandit, Ray Dalton und viele, viele mehr. Das ist mehr Vielfalt. 10er, 20er und die besten aktuellen Hits.
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0: Freitag Feierabend, es geht schwer in Richtung Wochenende, kurz vor 17 Uhr.
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21: Mit Frank Philipp, guten Tag. Brandenburgs Landesregierung geht wieder auf Tour durchs Land. In der Reihe Kabinett vor Ort werden alle 18 Landkreise und auch die freien Städte von der Ministerriege bereist. Die wichtigsten Dinge sollen dann mit den Bürgermeistern, Landräten und den lokalen Politikern vor Ort besprochen werden. Los geht es am kommenden Dienstag im Havelland. Zudem gibt es immer noch dann einen Bürgerdialog. Nach mehreren Viehdiebstählen in Brandenburg sollen Viehtransporte jetzt stärker kontrolliert werden, vor allem abends und nachts. In den letzten Wochen wurden hunderte Tiere, meist Rinder, von Weiden oder aus Ställen gestohlen, vorwiegend in Südbrandenburg. Der Schaden geht hier in die Hunderttausende. Vermutet wird organisierte Kriminalität hinter den Diebstählen. Und jetzt noch mehr aus unserem Land von unserem BB-Radio Brandenburg-Reporter Markus Roder.
22: Berlin meldet einen Erfolg bei den Bürgerämtern. Das sogenannte 14-Tage-Ziel ist erstmals erreicht worden. Heißt, wer einen Termin braucht, hat ihn zuletzt innerhalb von 2 Wochen bekommen oder sogar schon oft am selben oder nächsten Tag. Möglich wurde das laut Senat durch mehr Personal, neue Standorte und den Ausbau digitaler Angebote.
21: Danke, Markus. Der TV-Liebling Günter Maria Halmer ist tot. Er wurde 83 Jahre alt. Er spielte über Jahrzehnte in vielen Serien mit. Er war der Charlie in den Münchner Geschichten oder Anwalt Abel im ZDF. 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
0: 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Ja, im Vergleich zu gestern nehmen wir doch das Wetter heute sehr gerne, oder? Es ist fast angenehm mild, würde ich mal sagen. 16 Grad haben wir hier in Potsdam, 15 in Brandenburg an der Havel, 15 auch in Berlin. Ja, lockere Quellwolken da am Himmel. Ab und zu vielleicht nochmal ganz vereinzelt ein bisschen Sprühregen möglich, aber im Großen und Ganzen bleibt es trocken. Und ja, was soll ich sagen? Das Wochenende wird richtig schön. Highlight dann am Sonntag.
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0: 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Ja, man merkt, dass fast alle im Brückentag sind. Kaum Berufsverkehr auf den Straßen in Brandenburg und auch nicht in Berlin. Wir haben ja noch die üblichen 10 Minuten auf der A115 Richtung Berlin ab Kleinmachnow und dann im Stadtverkehr Berlin natürlich wie immer die A100. Da läuft's ja eigentlich nie, da ist immer Stau. Ja, und auch heute wieder so ein bisschen, aber nur so 10, 15 Minuten, das ist alles auszuhalten. So, wo wird geblitzt? Unter anderem auf der B2 Richtung Berlin, kurz vor Potsdam. Habt ihr noch irgendwas gesehen, Staus oder Blitzer? Bitte melden per Anruf oder WhatsApp 0331 74 40 40.
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0: Ja, nicht ganz. Heute mit Frank für Brückentags. Ben, hinein geht's in den Freitag-Feierabend. Freut euch in dieser Stunde auf die BB-Radio-Songpremiere des offiziellen Songs der Fußball-WM 2026. Kommt von Shakira. Ich habe schon mal reingehört. Ist eine richtig Hammernummer. Spiele ich euch um kurz nach halb sechs. Und los geht's jetzt mit Michael Schulte.

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0: Gleich starten wir wieder das BB-Radio mehr Musik versprechen. Das ist die meiste Musik ohne Unterbrechung mit 10 Hits am Stück. Ja, und jetzt ist es endlich soweit. Gleich darf ich sie zum ersten Mal für euch spielen. Freut euch auf die BB-Radio Songpremiere des offiziellen Songs der Fußball-WM 2026 von Shakira. Gleich.
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18: Mit Frank Philipp, guten Tag. Brandenburgs Landesregierung geht wieder auf Tour durchs Land. In der Reihe Kabinett vor Ort werden alle 18 Landkreise und freien Städte von der Ministerriege bereist. Die wichtigsten Dinge sollen dann mit den Bürgermeistern, Landräten und lokalen Politikern vor Ort besprochen werden. Zudem gibt es immer noch einen Bürgerdialog. Das Cottbuser Staatstheater und das Hans-Otto-Theater aus Potsdam vertreten Brandenburg beim diesjährigen Theatertreffen der Berliner Festspiele. Das Theatertreffen läuft noch bis zum 17. Mai. Es werden Inszenierungen aus ganz Deutschland gezeigt. Mehr als 100 Museen in ganz Brandenburg und auch bei uns in der Region öffnen am Sonntag zum Internationalen Museumstag. Der Tag steht in diesem Jahr unter dem Motto „Engagiert für Museen“ und soll auch zeigen, dass viele Häuser nur durch die Hilfe von Ehrenamtlern funktionieren. 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
0: 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Ja, letzter Tag der Eisheiligen heute und das merkt man, das Wetter wird spürbar besser, spürbar wieder frühlingshafter. 15 Grad haben wir im Moment hier in Potsdam, 16 in Frankfurt oder 16 aktuell auch in Berlin. Heute Nacht wird es nochmal ordentlich frisch, da fällt das Thermometer bis auf 5 Grad, aber es bleibt dann im Großen und Ganzen trocken. Morgen ähnlich wie heute und am Sonntag fast wieder 20 Grad.
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0: 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Ja, das läuft auf den Straßen in Brandenburg und auch in Berlin. Kaum Berufsverkehr, es ist Brückentag. Deswegen können wir uns gleich mit den Blitzern beschäftigen. Da steht zum Beispiel einer auf der A10, dem nördlichen Ring Richtung Dreieck-Havelland, direkt im Kreuz Oranienburg. Habt ihr noch irgendwas gesehen, Staus oder Blitzer, könnt ihr mir immer gerne melden an die 0331 74 40 40.
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0: Freitagnachmittag, 17.35 Uhr und ich freue mich, denn jetzt ist es endlich soweit.
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0: Ich darf euch den offiziellen Song der Fußball-WM 2026 vorstellen. Wer hat ihn gemacht? Niemand Geringeres als Shakira. Und wenn ihr jetzt sagt, Moment mal, Shakira, da war doch was. Die hat das doch schon mal gemacht. Richtig. 2010 kam der offizielle Song auch von ihr, und zwar für die Fußball-WM in Südafrika. Ja, und was soll ich sagen? Nach Waka Waka hat ihr neuer WM-Song einen ähnlich, eingänglichen Titel. Er heißt nämlich Dai Dai. Das ist italienisch und bedeutet so viel wie los geht's. Und ich finde, das passt ja auch so ein bisschen, oder? Denn es sind jetzt nur noch 4 Wochen und dann geht's ja endlich los. Wird also so langsam Zeit, dass wir in WM-Stimmung kommen. Und das machen wir jetzt zusammen, oder? Also, Radio laut aufdrehen. Hier ist die offizielle BB-Radio-Songpremiere von Shakira. Dai Dai.

auf der Fahrbahn. Achtung, auf der A113 zwischen Flughafen Berlin-Brandenburg und Schönefeld-Süd. Kinder auf der Fahrbahn, bitte ganz besonders vorsichtig und aufmerksam dort fahren.

0: Wenn man sich am Freitag schon auf den Samstag freut, dann hat man alles richtig gemacht. Hier ist BB-Radio mit Frank und mit dem Kaiser und Krause.
1: Oh, das hast du schön gesagt. Das danke.
2: Wirklich schön gesagt.
0: Oder? Ja, gab's Geld für. So, was gibt's bei euch morgen in der Show?
1: Naja, wir haben mal festgestellt, welches Geschlecht das gruseligere ist.
2: Ach, es wird also der einen Hälfte der Menschheit nicht gefallen.
1: Ja. Ich sag jetzt nicht welche.
2: Nee, die Frage klären wir um 10 nach 8 in der Kaiser und Krause Show. Solltet ihr unbedingt dabei sein, ist wissenschaftlich untermauert.
1: Ja, also ich wusste es schon immer, jetzt hat die Wissenschaft nochmal einen Strich drunter gezogen.

0: Ruhrradio ist hier. Es geht schwer in Richtung Wochenende. Jetzt mit Eckart von Hirschhausen.
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3: Es muss ja nicht tanzen sein, aber Frauen spätestens ab der Lebensmittel, die kriegen Hummeln in den Händen. Die wollen sich entwickeln, die wollen neue Sachen entdecken, die wollen an neue Reiseziele, die wollen neue Leute kennenlernen. Und die Typen meistens, die denken, boah, lass die reden, das sind die Hormone, das geht vorbei. Und die Frauen hören sich das ein, zwei Jahre an und dann sind die weg. Mit dem Yoga-Lehrer. Weil der so beweglich ist. Jungs, wenn ihr einen Yogakurs macht, das ist die beste Chance. Da machen Frauen freiwillig Dinge, da bettelst du in der Ehe sonst lange für, ja? Frauen lassen sich das nicht lange bieten. Sie sind dann weg. Und was passiert dann, wenn der Typ ewig nicht sich entwickelt und dann wollen die Frauen über Gefühle reden und denkst, das ging doch bisher auch ohne. Was passiert dann? Dann fallen die Männer plötzlich in ein tiefes Loch. Und dann werden die depressiv und kommen in eine psychosomatische Klinik. Und Männer, ratet mal, was ihr da machen müsst. Yoga, Achtsamkeit und über Gefühle reden.
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0: 18 Uhr.
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27: Mit Frank Philipp, guten Abend. Brandenburgs Landesregierung geht wieder auf Tour durchs Land. In der Reihe Kabinett vor Ort werden alle 18 Landkreise und auch die freien Städte von der Ministerriege bereist. Die wichtigsten Dinge sollen dann mit den Bürgermeistern, Landräten und den lokalen Politikern vor Ort besprochen werden. Los geht es am kommenden Dienstag im Havelland. Zudem gibt es immer noch dann einen Bürgerdialog. Nach mehreren Viehdiebstählen in Brandenburg sollen Viehtransporte jetzt stärker kontrolliert werden, vor allem abends und nachts. In den letzten Wochen wurden hunderte Tiere, meist Rinder, von Weiden oder aus Ställen gestohlen, vorwiegend in Südbrandenburg. Der Schaden geht hier in die Hunderttausende. Vermutet wird organisierte Kriminalität hinter den Diebstählen. Und jetzt noch mehr aus unserem Land von unserem BB-Radio Brandenburg-Reporter Markus Roder.
28: Mitmachaktionen und ungewöhnliche Einblicke gibt's am Sonntag in ganz Brandenburg. Mehr als 100 Museen im Land feiern den Internationalen Museumstag. Der steht in diesem Jahr unter dem Motto Engagiert für unsere Museen und soll auch zeigen, dass viele Häuser von der Arbeit von Ehrenamtlern leben.
27: Danke, Markus. Die DDR-Schauspiellegende Angelika Domröse ist tot. Sie starb im Alter von 85 Jahren. Ihren Durchbruch hatte sie mit der Hauptrolle im Kultfilm Die Legende von Paul und Paula. Sie war regelmäßig in Filmen zu sehen, spielte Theater und synchronisierte. 1980 ging sie mit ihrem Mann Hilmar Tate in den Westen und war auch weiterhin erfolgreich. 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
0: 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Um 18 Uhr und 2 Minuten. Ja, jetzt ist es doch ziemlich bewölkt, vor allen Dingen hier in Potsdam. Und ich kann auch gerade auf dem Regenradar sehen, im südlichen Teil Brandenburgs. Da kann es jetzt auch ab und zu noch ein bisschen tröpfeln. Bei Temperaturen von 15 Grad in Potsdam, 14 in Wittstock, 13 aktuell in Berlin. Heute Nacht, ja, wird es ziemlich frisch bei 5 Grad. Morgen dann aber ähnlich schönes Wetter wie heute. Und am Sonntag fast wieder 20 Grad. 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
0: Der BB-Radio-Straßenscanner zeigt nichts an. Es läuft kein Berufsverkehr, es ist Brückentag und das merkt man auf den Straßen. Geblitzt wird aber unter anderem auf der B2 Richtung Berlin, kurz vor Potsdam. Habt ihr vielleicht doch noch irgendwas gesehen, dann sagt mir gern Bescheid. 0331 74 40 40.
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0: Ja, heute mit Frank für Ben. Und die gute Nachricht ist, ja, alle, die sich keinen Brückentag nehmen konnten, auch zu euch kann ich jetzt sagen, herzlich willkommen im Wochenende. Freut euch gleich auf eine ganz entspannte Nummer von Bruno Mars. Und los geht's mit der neuen Queen of Pop. Hier ist Tyler.
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0: Gleich geht's weiter mit dem BB-Radio. Mehr Musikversprechen für euren Weg ins Wochenende. Das ist die meiste Musik ohne Unterbrechung mit 10 Hits am Stück. Mit dabei eine ganz tolle Nummer, die neue von Kamrad. Klingt so geil, heißt Hug Yourself. Das sind die besten aktuellen Hits, die kommen gleich. Und dazu auch noch ein 10er von Maroon 5.
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17: Mit Frank Philipp, guten Abend. Brandenburgs Landesregierung geht wieder auf Tour durchs Land. In der Reihe Kabinett vor Ort werden alle 18 Landkreise und freien Städte von der Ministerriege bereist. Die wichtigsten Dinge sollen dann mit den Bürgermeistern, Landräten und lokalen Politikern vor Ort besprochen werden. Zudem gibt es immer noch einen Bürgerdialog. Das Cottbuser Staatstheater und das Hans-Otto-Theater aus Potsdam vertreten Brandenburg beim diesjährigen Theatertreffen der Berliner Festspiele. Das Theatertreffen läuft noch bis zum 17. Mai. Es werden Inszenierungen aus ganz Deutschland gezeigt. Mehr als 100 Museen in ganz Brandenburg und auch bei uns in der Region öffnen am Sonntag zum Internationalen Museumstag. Der Tag steht in diesem Jahr unter dem Motto »Engagiert für Museen« und soll auch zeigen, dass viele Häuser nur durch die Hilfe von Ehrenamtlern funktionieren. 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
0: 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Ja, der Freitagabend bzw. Feierabend, der klingt doch noch ganz angenehm aus. Im Süden Brandenburgs ein bisschen Regen, ansonsten überall trocken. Bei 14 Grad hier in Potsdam, 14 in Wittstock, 15 in Cottbus. Morgen ähnlich wie heute und der Sonntag, der wird richtig schön.
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0: Ja, wir können es kurz machen. Der BB-Radio-Straßenscanner zeigt mir nichts an. Es läuft überall kein Berufsverkehr. Alle sind da, wo sie sein wollen. Geblitzt wird aber unter anderem auf der A15 Richtung Polen, direkt im Dreieck Spreewald. Habt ihr noch irgendwas, Staus oder Blitzer, könnt ihr mir immer gern melden. 0331 74 40 40.
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RBB Radio ist hier und pünktlich zum Wochenende nimmt das Wetter jetzt ja auch endlich wieder Fahrt auf. Heute letzter Tag der Eisheiligen. Ja, und das Wetter hält sich dran. Morgen und auch am Sonntag endlich wieder viel Sonnenschein. Am Sonntag kratzen wir auch fast an der 20-Grad-Marke. Das sind doch tolle Aussichten fürs Wochenende, oder? So, gleich bei mir One Direction mit Story of My Life. Und das hier sind die besten aktuellen Hits bei RBB Radio. Olivia Dean, Man I Need.

Bibi Radio ist hier um 18.45 Uhr. Das heißt, es geht ganz schwer in Richtung Wochenende. Jetzt mit dem wahrscheinlich schlauesten Musiker der Welt hat ein Abi von unter 1,0. Hier ist Kamrad mit den besten aktuellen Hits bei Bibi Radio. Hug yourself.

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11: Mit Frank Philipp, guten Abend. Brandenburgs Landesregierung geht wieder auf Tour durchs Land. In der Reihe Kabinett vor Ort werden alle 18 Landkreise und auch die freien Städte von der Ministerriege bereist. Die wichtigsten Dinge sollen dann mit den Bürgermeistern, Landräten und den lokalen Politikern vor Ort besprochen werden. Los geht es am kommenden Dienstag im Havelland. Zudem gibt es immer noch dann einen Bürgerdialog. Nach mehreren Viehdiebstählen in Brandenburg sollen Viehtransporte jetzt stärker kontrolliert werden, vor allem abends und nachts. In den letzten Wochen wurden hunderte Tiere, meist Rinder, von Weiden oder aus Ställen gestohlen, vorwiegend in Südbrandenburg. Der Schaden geht hier in die Hunderttausende. Vermutet wird organisierte Kriminalität hinter den Diebstählen. Und jetzt noch mehr aus unserem Land von unserem BB Radio Brandenburg-Reporter Markus Roder.
12: Berlin meldet einen Erfolg bei den Bürgerämtern. Das sogenannte 14-Tage-Ziel ist erstmals erreicht worden. Heißt, wer einen Termin braucht, hat ihn zuletzt innerhalb von 2 Wochen bekommen oder sogar schon oft am selben oder nächsten Tag. Möglich wurde das laut Senat durch mehr Personal, neue Standorte und den Ausbau digitaler Angebote.
11: Danke, Markus. Die DDR-Schauspiellegende Angelika Domröse ist tot. Sie starb im Alter von 85 Jahren. Ihren Durchbruch hatte sie mit der Hauptrolle im Kultfilm Die Legende von Paul und Paula. Sie war regelmäßig in Filmen zu sehen, spielte Theater und synchronisierte. 1980 ging sie mit ihrem Mann Hilmar Tate in den Westen und war auch weiterhin erfolgreich. 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
13: Zwischen 10 und 12 Grad liegen die Temperaturen aktuell. Heute Nacht fällt das Thermometer nochmal ordentlich. Morgen früh, ja, werden wir so wach bei Temperaturen von um die 5 Grad. Das ist nochmal richtig frostig. Heute Abend nochmal ab und zu ein bisschen Tröpfelregen möglich. Im Großen und Ganzen bleibt es aber dann trocken. Und vor allen Dingen am Sonntag, da wird's richtig schön.
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13: Der BB-Radio-Straßenscanner zeigt an, dass der Berufsverkehr im Großen und Ganzen durch ist. Aber Vorsicht, geblitzt wird unter anderem auf der A2 Richtung Berlin zwischen Lenin und dem Dreieck Werder. Habt ihr noch irgendwas gesehen, Staus oder Blitzer? Bitte melden per Anruf oder WhatsApp 0331 74 40 40.
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13: Naja, Ben ist am Montag wieder da. Er macht heute einen auf Brückentags-Ben. Ich bin Frank, bring euch durch euren Feierabend hinein ins Wochenende gleich mit ein bisschen Partymusik von Alexandra Stan, Mr. Sexo Beat. Und los geht's mit Dua Lipa.
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0: So, gleich machen wir hier weiter mit dem BB-Radio. Mehr Musikversprechen für euren Freitagfeierabend. Die meiste Musik ohne Unterbrechung mit mehr als 10 Hits am Stück. Mit dabei unter anderem die ganz neue von Dermot Kennedy. Spielt ja ab 20 Uhr hier in der Max-Schmeling-Halle in Berlin. Aber vorher geht's los mit Eckart von Hirschhausen.
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3: Es muss ja nicht tanzen sein, aber Frauen spätestens ab der Lebensmittel, die kriegen Hummeln in den Händen. Die wollen sich entwickeln, die wollen neue Sachen entdecken, die wollen an neue Reiseziele, die wollen neue Leute kennenlernen. Und die Typen meistens, die denken, boah, lass die reden, das sind die Hormone, das geht vorbei. Und die Frauen hören sich das ein, zwei Jahre an und dann sind die weg. Mit dem Yoga-Lehrer. Weil der so beweglich ist. Jungs. Wenn ihr einen Yogakurs macht, das ist die beste Chance. Da machen Frauen freiwillig Dinge, da bettelst du in der Ehe sonst lange für, ja? Frauen lassen sich das nicht lange bieten. Sie sind dann weg. Und was passiert dann, wenn der Typ ewig nicht sich entwickelt und dann wollen die Frauen über Gefühle reden und denkst, das ging doch bisher auch ohne. Was passiert dann? Dann fallen die Männer plötzlich in ein tiefes Loch. Und dann werden die depressiv und kommen in eine psychosomatische Klinik. Und Männer, ratet mal, was ihr da machen müsst. Yoga, Achtsamkeit und über Gefühle reden.
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6: Mit Frank Philipp, guten Abend. Brandenburgs Landesregierung geht wieder auf Tour durchs Land. In der Reihe Kabinett vor Ort werden alle 18 Landkreise und freien Städte von der Ministerriege bereist. Die wichtigsten Dinge sollen dann mit den Bürgermeistern, Landräten und lokalen Politikern vor Ort besprochen werden. Zudem gibt es immer noch einen Bürgerdialog. Das Cottbuser Staatstheater und das Hans-Otto-Theater aus Potsdam vertreten Brandenburg beim diesjährigen Theatertreffen der Berliner Festspiele. Das Theatertreffen läuft noch bis zum 17. Mai. Es werden Inszenierungen aus ganz Deutschland gezeigt. Mehr als 100 Museen in ganz Brandenburg und auch bei uns in der Region öffnen am Sonntag zum Internationalen Museumstag. Der Tag steht in diesem Jahr unter dem Motto „Engagiert für Museen“ und soll auch zeigen, dass viele Häuser nur durch die Hilfe von Ehrenamtlern funktionieren. 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
0: Zwischen 10 und 12 Grad liegen die Temperaturen aktuell. Heute Nacht fällt das Thermometer nochmal ordentlich. Morgen früh, ja, werden wir so wach bei Temperaturen von um die 5 Grad. Das ist nochmal richtig frostig. Heute Abend nochmal ab und zu ein bisschen Tröpfelregen möglich. Im Großen und Ganzen bleibt es aber dann trocken. Und vor allen Dingen am Sonntag, da wird's richtig schön.
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0: Der BB-Radio-Straßenscanner zeigt an, dass der Berufsverkehr im Großen und Ganzen durch ist. Aber Vorsicht, geblitzt wird unter anderem auf der A2 Richtung Berlin zwischen Lenin und dem Dreieck Werder. Habt ihr noch irgendwas gesehen, Staus oder Blitzer? Bitte melden per Anruf oder WhatsApp 0331 74 40 40.
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BB Radio ist hier mit Frank für Bend the Beat. Ich wünsche euch einen wunderschönen Freitag-Feierabend. Ja, er hier hat noch lange nicht Feierabend. Fängt gleich erst um 20 Uhr an, live in der Max-Schmeling-Halle zu spielen in Berlin. Hier ist Mr. Dermot Kennedy, die besten aktuellen Hits bei BB Radio. Funeral.

0: Wenn man sich am Freitag schon auf den Samstag freut, dann hat man alles richtig gemacht. Hier ist BB Radio mit Frank und mit dem Kaiser und Krause.
1: Oh, das hast du schön gesagt. Das danke.
2: Wirklich schön gesagt.
0: Oder? Ja, gab's Geld für. So, was gibt's bei euch morgen in der Show?
1: Naja, wir haben mal festgestellt, welches Geschlecht das gruseligere ist.
0: Ach,
1: es wird also der einen Hälfte der Menschheit nicht gefallen.
2: Ja. Ich sag jetzt nicht welche.
1: Ja, nee, die Frage klären wir um 10 nach 8 in der Kaiser und Krause Show. Solltet ihr unbedingt dabei sein, ist wissenschaftlich untermauert.
2: Ja, also ich wusste es schon immer, jetzt hat die Wissenschaft nochmal einen Strich drunter gezogen.

0: Danke.
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Mit seinen Gitarrenklängen lädt der Brite ein, mit den Liebsten zu kuscheln und die gemeinsame Zeit zu genießen. 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Das Gefühlvolle und Sensible wird bei Eds Konzerten immer wieder deutlich. Nicht zuletzt dann, wenn zu seinen Liedern die Frage aller Fragen gestellt und mit einem Kuss besiegelt wird. Eine wundervolle Erinnerung an einen bedeutungsvollen und perfekten Tag. 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So überraschte Ed Sheeran ein Brautpaar in einer Kirche in Las Vegas. Mitten in der Trauung stand der Brite plötzlich im Raum und performte nur für das Paar einen seiner emotionalen Songs.

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3: Mit Frank Philipp, guten Abend. Brandenburgs Landesregierung geht wieder auf Tour durchs Land. In der Reihe Kabinett vor Ort werden alle 18 Landkreise und auch die freien Städte von der Ministerriege bereist. Die wichtigsten Dinge sollen dann mit den Bürgermeistern, Landräten und den lokalen Politikern vor Ort besprochen werden. Los geht es am kommenden Dienstag im Havelland. Zudem gibt es immer noch dann einen Bürgerdialog. Nach mehreren Viehdiebstählen in Brandenburg sollen Viehtransporte jetzt stärker kontrolliert werden, vor allem abends und nachts. In den letzten Wochen wurden hunderte Tiere, meist Rinder, von Weiden oder aus Ställen gestohlen, vorwiegend in Südbrandenburg. Der Schaden geht hier in die Hunderttausende. Vermutet wird organisierte Kriminalität hinter den Diebstählen. Ein Fahrradunfall endete am Herrentag in Kalau tödlich. Ein 42-jähriger Mann war dabei mit hoher Geschwindigkeit einen Berg hinuntergefahren, hat die Kontrolle über sein Rad verloren und prallte dann gegen einen Baum. Der Mann war wohl sofort tot. Neben dem Notarzt waren auch Seelsorger mit vor Ort im Einsatz. Mitarbeiter im Großhandel in Brandenburg waren heute im Streik. Die Gewerkschaft Verdi hatte zum Warnstreik aufgerufen. Laut Verdi haben sich Mitarbeiter in den Logistikzentren in Großbeeren, Freienbrink, Mittenwalde und Oranienburg beteiligt. Auch an Berliner und Potsdamer Standorten wurde Flagge gezeigt. Verdi will für die Mitarbeiter mehr Lohn in der Tarifrunde. Mehr als 100 Museen in ganz Brandenburg und auch bei uns in der Region öffnen am Sonntag zum Internationalen Museumstag. Es gibt Mitmachaktionen und ungewöhnliche Einblicke. Der Tag steht in diesem Jahr unter dem Motto "Engagiert für Museen" und soll auch zeigen, dass viele Häuser nur durch die Hilfe von Ehrenamtlern funktionieren. Das Cottbuser Staatstheater und das Hans-Otto-Theater aus Potsdam vertreten Brandenburg beim diesjährigen Theatertreffen der Berliner Festspiele. Das Theatertreffen läuft noch bis zum 17. Mai. Es werden Inszenierungen aus ganz Deutschland gezeigt. Bundeskanzler Friedrich Merz und US-Präsident Donald Trump haben anscheinend die Wogen der letzten Wochen geglättet. Nach der China-Reise von Trump telefonierten beide, so Merz, auf der Plattform X. Es gab Einigkeit bei den Themen Iran, Straße von Hormus und einer Friedenslösung für die Ukraine. Die USA und Deutschland sind außerdem starke Partner in einer starken NATO, so Merz. Die DDR-Schauspiellegende Angelika Domröse ist tot. Sie starb im Alter von 85 Jahren. Ihren Durchbruch hatte sie mit der Hauptrolle im Kultfilm Die Legende von Paul und Paula. Sie war regelmäßig in Filmen zu sehen, spielte Theater und synchronisierte. 1980 ging sie mit ihrem Mann Hilmar Tate in den Westen und war auch weiterhin erfolgreich. 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
4: Zwischen 10 und 12 Grad liegen die Temperaturen aktuell. Heute Nacht fällt das Thermometer nochmal ordentlich. Morgen früh, ja, werden wir so wach bei Temperaturen von um die 5 Grad. Das ist nochmal richtig frostig. Heute Abend nochmal ab und zu ein bisschen Tröpfelregen möglich. Im Großen und Ganzen bleibt es aber dann trocken. Und vor allen Dingen am Sonntag, da wird's richtig schön.
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4: Der BB-Radio-Straßenscanner zeigt an, dass der Berufsverkehr im Großen und Ganzen durch ist. Aber Vorsicht, geblitzt wird unter anderem auf der A2 Richtung Berlin zwischen Lenin und dem Dreieck Werder. Habt ihr noch irgendwas gesehen, Staus oder Blitzer? Bitte melden per Anruf oder WhatsApp 0331 74 40 40.
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0: Danke.
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6: Brandenburgs dickste Eiche steht in Beeskow. Der Umfang beträgt 10,22 Meter und das Alter wird auf 500 bis 700 Jahre geschätzt.
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7: Mit Frank Philipp, guten Abend. Brandenburgs Landesregierung geht wieder auf Tour durchs Land. In der Reihe Kabinett vor Ort werden alle 18 Landkreise und auch die freien Städte von der Ministerriege bereist. Die wichtigsten Dinge sollen dann mit den Bürgermeistern, Landräten und den lokalen Politikern vor Ort besprochen werden. Los geht es am kommenden Dienstag im Havelland. Zudem gibt es immer noch dann einen Bürgerdialog. Nach mehreren Viehdiebstählen in Brandenburg sollen Viehtransporte jetzt stärker kontrolliert werden, vor allem abends und nachts. In den letzten Wochen wurden hunderte Tiere, meist Rinder, von Weiden oder aus Ställen gestohlen, vorwiegend in Südbrandenburg. Der Schaden geht hier in die Hunderttausende. Vermutet wird organisierte Kriminalität hinter den Diebstählen. Ein Fahrradunfall endete am Herrentag in Karlau tödlich. Ein 42-jähriger Mann war dabei mit hoher Geschwindigkeit einen Berg hinuntergefahren, hat die Kontrolle über sein Rad verloren und prallte dann gegen einen Baum. Der Mann war wohl sofort tot. Neben dem Notarzt waren auch Seelsorger mit vor Ort im Einsatz. Mitarbeiter im Großhandel in Brandenburg waren heute im Streik. Die Gewerkschaft Verdi hatte zum Warnstreik aufgerufen. Laut Verdi haben sich Mitarbeiter in den Logistikzentren in Großbeeren, Freienbrink, Mittenwalde und Oranienburg beteiligt. Auch an Berliner und Potsdamer Standorten wurde Flagge gezeigt. Verdi will für die Mitarbeiter mehr Lohn in der Tarifrunde. Mehr als 100 Museen in ganz Brandenburg und auch bei uns in der Region öffnen am Sonntag zum Internationalen Museumstag. Es gibt Mitmachaktionen und ungewöhnliche Einblicke. Der Tag steht in diesem Jahr unter dem Motto "Engagiert für Museen" und soll auch zeigen, dass viele Häuser nur durch die Hilfe von Ehrenamtlern funktionieren. Das Cottbuser Staatstheater und das Hans-Otto-Theater aus Potsdam vertreten Brandenburg beim diesjährigen Theatertreffen der Berliner Festspiele. Das Theatertreffen läuft noch bis zum 17. Mai. Es werden Inszenierungen aus ganz Deutschland gezeigt. Bundeskanzler Friedrich Merz und US-Präsident Donald Trump haben anscheinend die Wogen der letzten Wochen geglättet. Nach der China-Reise von Trump telefonierten beide, so Merz, auf der Plattform X. Es gab Einigkeit bei den Themen Iran, Straße von Hormus und einer Friedenslösung für die Ukraine. Die USA und Deutschland sind außerdem starke Partner in einer starken NATO, so Merz. Die DDR-Schauspiellegende Angelika Domröse ist tot. Sie starb im Alter von 85 Jahren. Ihren Durchbruch hatte sie mit der Hauptrolle im Kultfilm Die Legende von Paul und Paula. Sie war regelmäßig in Filmen zu sehen, spielte Theater und synchronisierte. 1980 ging sie mit ihrem Mann Hilmar Tate in den Westen und war auch weiterhin erfolgreich. 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

0: Danke.
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7: Mit Frank Philipp, guten Abend. Brandenburgs Landesregierung geht wieder auf Tour durchs Land. In der Reihe Kabinett vor Ort werden alle 18 Landkreise und auch die freien Städte von der Ministerriege bereist. Die wichtigsten Dinge sollen dann mit den Bürgermeistern, Landräten und den lokalen Politikern vor Ort besprochen werden. Los geht es am kommenden Dienstag im Havelland. Zudem gibt es immer noch dann einen Bürgerdialog. Nach mehreren Viehdiebstählen in Brandenburg sollen Viehtransporte jetzt stärker kontrolliert werden, vor allem abends und nachts. In den letzten Wochen wurden hunderte Tiere, meist Rinder, von Weiden oder aus Ställen gestohlen, vorwiegend in Südbrandenburg. Der Schaden geht hier in die Hunderttausende. Vermutet wird organisierte Kriminalität hinter den Diebstählen. Ein Fahrradunfall endete am Herrentag in Karlau tödlich. Ein 42-jähriger Mann war dabei mit hoher Geschwindigkeit einen Berg hinuntergefahren, hat die Kontrolle über sein Rad verloren und prallte dann gegen einen Baum. Der Mann war wohl sofort tot. Neben dem Notarzt waren auch Seelsorger mit vor Ort im Einsatz. Mitarbeiter im Großhandel in Brandenburg waren heute im Streik. Die Gewerkschaft Verdi hatte zum Warnstreik aufgerufen. Laut Verdi haben sich Mitarbeiter in den Logistikzentren in Großbeeren, Freienbrink, Mittenwalde und Oranienburg beteiligt. Auch an Berliner und Potsdamer Standorten wurde Flagge gezeigt. Verdi will für die Mitarbeiter mehr Lohn in der Tarifrunde. Mehr als 100 Museen in ganz Brandenburg und auch bei uns in der Region öffnen am Sonntag zum Internationalen Museumstag. Es gibt Mitmachaktionen und ungewöhnliche Einblicke. Der Tag steht in diesem Jahr unter dem Motto "Engagiert für Museen" und soll auch zeigen, dass viele Häuser nur durch die Hilfe von Ehrenamtlern funktionieren. Das Cottbuser Staatstheater und das Hans-Otto-Theater aus Potsdam vertreten Brandenburg beim diesjährigen Theatertreffen der Berliner Festspiele. Das Theatertreffen läuft noch bis zum 17. Mai. Es werden Inszenierungen aus ganz Deutschland gezeigt. Bundeskanzler Friedrich Merz und US-Präsident Donald Trump haben anscheinend die Wogen der letzten Wochen geglättet. Nach der China-Reise von Trump telefonierten beide, so Merz, auf der Plattform X. Es gab Einigkeit bei den Themen Iran, Straße von Hormus und einer Friedenslösung für die Ukraine. Die USA und Deutschland sind außerdem starke Partner in einer starken NATO, so Merz. Die DDR-Schauspiellegende Angelika Domröse ist tot. Sie starb im Alter von 85 Jahren. Ihren Durchbruch hatte sie mit der Hauptrolle im Kultfilm Die Legende von Paul und Paula. Sie war regelmäßig in Filmen zu sehen, spielte Theater und synchronisierte. 1980 ging sie mit ihrem Mann Hilmar Tate in den Westen und war auch weiterhin erfolgreich. 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
5: Mit Frank Philipp, guten Abend. Brandenburgs Landesregierung geht wieder auf Tour durchs Land. In der Reihe Kabinett vor Ort werden alle 18 Landkreise und auch die freien Städte von der Ministerriege bereist. Die wichtigsten Dinge sollen dann mit den Bürgermeistern, Landräten und den lokalen Politikern vor Ort besprochen werden. Los geht es am kommenden Dienstag im Havelland. Zudem gibt es immer noch dann einen Bürgerdialog. Nach mehreren Viehdiebstählen in Brandenburg sollen Viehtransporte jetzt stärker kontrolliert werden, vor allem abends und nachts. In den letzten Wochen wurden hunderte Tiere, meist Rinder, von Weiden oder aus Ställen gestohlen, vorwiegend in Südbrandenburg. Der Schaden geht hier in die Hunderttausende. Vermutet wird organisierte Kriminalität hinter den Diebstählen. Ein Fahrradunfall endete am Herrentag in Karlau tödlich. Ein 42-jähriger Mann war dabei mit hoher Geschwindigkeit einen Berg hinuntergefahren, hat die Kontrolle über sein Rad verloren und prallte dann gegen einen Baum. Der Mann war wohl sofort tot. Neben dem Notarzt waren auch Seelsorger mit vor Ort im Einsatz. Mitarbeiter im Großhandel in Brandenburg waren heute im Streik. Die Gewerkschaft Verdi hatte zum Warnstreik aufgerufen. Laut Verdi haben sich Mitarbeiter in den Logistikzentren in Großbeeren, Freienbrink, Mittenwalde und Oranienburg beteiligt. Auch an Berliner und Potsdamer Standorten wurde Flagge gezeigt. Verdi will für die Mitarbeiter mehr Lohn in der Tarifrunde. Mehr als 100 Museen in ganz Brandenburg und auch bei uns in der Region öffnen am Sonntag zum Internationalen Museumstag. Es gibt Mitmachaktionen und ungewöhnliche Einblicke. Der Tag steht in diesem Jahr unter dem Motto "Engagiert für Museen" und soll auch zeigen, dass viele Häuser nur durch die Hilfe von Ehrenamtlern funktionieren. Das Cottbuser Staatstheater und das Hans-Otto-Theater aus Potsdam vertreten Brandenburg beim diesjährigen Theatertreffen der Berliner Festspiele. Das Theatertreffen läuft noch bis zum 17. Mai. Es werden Inszenierungen aus ganz Deutschland gezeigt. Bundeskanzler Friedrich Merz und US-Präsident Donald Trump haben anscheinend die Wogen der letzten Wochen geglättet. Nach der China-Reise von Trump telefonierten beide, so Merz, auf der Plattform X. Es gab Einigkeit bei den Themen Iran, Straße von Hormus und einer Friedenslösung für die Ukraine. Die USA und Deutschland sind außerdem starke Partner in einer starken NATO, so Merz. Die DDR-Schauspiellegende Angelika Domröse ist tot. Sie starb im Alter von 85 Jahren. Ihren Durchbruch hatte sie mit der Hauptrolle im Kultfilm Die Legende von Paul und Paula. Sie war regelmäßig in Filmen zu sehen, spielte Theater und synchronisierte. 1980 ging sie mit ihrem Mann Hilmar Tate in den Westen und war auch weiterhin erfolgreich. 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
7: Mit Frank Philipp. Guten Morgen. Nach mehreren Viehdiebstählen in Brandenburg sollen Viehtransporte jetzt stärker kontrolliert werden, vor allem abends und nachts. In den letzten Wochen wurden hunderte Tiere, meist Rinder, von Weiden oder aus Ställen gestohlen, vorwiegend in Südbrandenburg. Der Schaden geht hier in die Hunderttausende. Vermutet wird organisierte Kriminalität hinter den Diebstählen. Brandenburgs Landesregierung geht wieder auf Tour durchs Land. In der Reihe Kabinett vor Ort werden alle 18 Landkreise und auch die freien Städte von der Ministerriege bereist. Die wichtigsten Dinge sollen dann mit den Bürgermeistern, Landräten und den lokalen Politikern vor Ort besprochen werden. Los geht es am kommenden Dienstag im Havelland. Zudem gibt es immer noch dann einen Bürgerdialog. Ein Fahrradunfall endete am Herrentag in Kalau tödlich. Ein 42-jähriger Mann war dabei mit hoher Geschwindigkeit einen Berg hinuntergefahren, hat die Kontrolle über sein Rad verloren und prallte dann gegen einen Baum. Der Mann war wohl sofort tot. Neben dem Notarzt waren auch Seelsorger mit vor Ort im Einsatz. Mitarbeiter im Großhandel in Brandenburg waren heute im Streik. Die Gewerkschaft Verdi hatte zum Warnstreik aufgerufen. Laut Verdi haben sich Mitarbeiter in den Logistikzentren in Großbeeren, Freienbrink, Mittenwalde und Oranienburg beteiligt. Auch an Berliner und Potsdamer Standorten wurde Flagge gezeigt. Verdi will für die Mitarbeiter mehr Lohn in der Tarifrunde. Mehr als 100 Museen in ganz Brandenburg und auch bei uns in der Region öffnen am Sonntag zum Internationalen Museumstag. Es gibt Mitmachaktionen und ungewöhnliche Einblicke. Der Tag steht in diesem Jahr unter dem Motto "Engagiert für Museen" und soll auch zeigen, dass viele Häuser nur durch die Hilfe von Ehrenamtlern funktionieren. Das Cottbusser Staatstheater und das Hans-Otto-Theater aus Potsdam vertreten Brandenburg beim diesjährigen Theatertreffen der Berliner Festspiele. Das Theatertreffen läuft noch bis zum 17. Mai. Es werden Inszenierungen aus ganz Deutschland gezeigt. Bundeskanzler Friedrich Merz und US-Präsident Donald Trump haben anscheinend die Wogen der letzten Wochen geglättet. Nach der China-Reise von Trump telefonierten beide, so Merz, auf der Plattform X. Es gab Einigkeit bei den Themen Iran, Straße von Hormus und einer Friedenslösung für die Ukraine. Die USA und Deutschland sind außerdem starke Partner in einer starken NATO, so Merz. Die DDR-Schauspiellegende Angelika Domröse ist tot. Sie starb im Alter von 85 Jahren. Ihren Durchbruch hatte sie mit der Hauptrolle im Kultfilm Die Legende von Paul und Paula. Sie war regelmäßig in Filmen zu sehen, spielte Theater und synchronisierte. 1980 ging sie mit ihrem Mann Hilmar Tate in den Westen und war auch weiterhin erfolgreich. 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
8: Bei mir ist ein Mann, den ich mir eigentlich so ein bisschen gewünscht habe. Jan Becker. Ich fasse das mal zusammen. Er ist Hypnotiseur, Mentalist, Bestsellerautor und er ist einer der gefragtesten Mentalcoaches in Deutschland. Und jetzt ist er endlich hier.
9: Hallo, schön, dass ich hier sein darf.
8: So geil. Ich hatte ja schon einige deiner Kollegen da und ich habe im Fernsehen eine Talkshow geguckt, in der du zu Gast warst und dachte mir so, den müsste ich eigentlich auch mal einladen. 3 Tage später habe ich eine E-Mail im Kasten, wo drin steht, möchten Sie gern Jan Becker zum Interview einladen und ich, wie geht das jetzt?
9: Wir sind ja heute in einer ganz esoterischen Sendung, deshalb alles ist miteinander verbunden.
8: Ja, ist
9: und dein Gedanke hat dafür gesorgt, dass meine Managerin dich anruft. Keine Ahnung, sind da Zufälle, ich weiß
8: nicht. Vernetzte Intelligenz, würde ich sagen, oder?
9: So ist das, ja.
8: Das hat sich über den Fernseher übertragen.
9: Sofort.
8: Ja? Unsere Gehirnwellen
9: in dein Gehirn. Mit mir dann, wie nennt sich das, harmonisiert.
8: Mhm. Hat.
9: Ja, so war das, ja.
8: Ich verfolge dich ja schon sehr lange, ja, schon seit The Next Uri Geller.
9: Das hört sich ein bisschen an wie so ein Stalker.
8: Also ich bin so ein bisschen, ist es schlimm, dass ich dein Stalker bin? Nee,
9: gibt's wahrscheinlich einige.
8: Es gibt einige, die dir hinterherlaufen, ne? Ja. Aber ich habe ja den großen Vorteil, dass ich mir in diese Sendung wirklich nur Leute einlade, die ich wirklich gerne hier haben möchte. Und du zählst dazu. Das
9: schön,
8: ist doch, das ist schon mal ein guter Einstieg, oder?
9: Das ehrt mich sehr, ja.
8: Und als ich in deine Lebensgeschichte so ein bisschen eingetaucht bin, habe ich gedacht, das ist konstruiert. Das ist keine wahre Geschichte. Es ist aber eine wahre Geschichte und die werden wir jetzt erzählen.
9: Auf jeden Fall.
8: Du bist im Saarland geboren in Neunkirchen, warst völlig normal in der Schule, bis du 12 warst. Und dann gab es einen bestimmten Vorfall und der hat quasi die Weichen für dein komplettes Leben gestellt, ne?
9: Genau, das war so ein wahrscheinlich ein Mobbing-Moment in der Schule, also wo es mich komplett umgehauen hat. Ich war eingesperrt in so einer Toilette und drumherum waren die großen Jungs, ne, wie man sich das als kleiner Junge so vorstellt, haben immer gegen die Tür gehauen und so. Und das hat mich enorm geschockt wohl. Mhm. Das war so eine Form von Traumatisierung. Damals war man in der Psychologie noch nicht so weit, dass das so eine Auswirkung haben konnte. Und dann habe ich erst angefangen, so Symptome zu entwickeln, dass mein Kreislauf immer komplett zusammengebrochen ist und ich dann eben nicht mehr zur Schule gehen wollte. So klassisches Momentum. Und meine Mutter, die war sehr sensibel, die hat das irgendwie auch erkannt. Also die hat mich da noch nicht so gezwungen. Und dann habe ich irgendwann so zugemacht, dass alleine nur, wenn ein Stuhl umgefallen ist in der Klasse, war das für mich wie so ein Geräusch, wie wenn ein Düsenjet direkt über mir vorbeizischt, sozusagen.
8: Oh Gott, ey.
9: Und jedes Geräusch und jedes Gefühl war einfach enorm. Also ich konnte es kaum aushalten, was tatsächlich dazu geführt hat, dass ich irgendwann in einem dunklen Raum nur noch liegen konnte als Kind und froh war, wenn es keine Geräusche um mich herum gab.
8: Und du warst ein halbes Jahr zu Hause?
9: Ich war ein halbes Jahr zu Hause, ja.
8: Und dann kam ein Buch in dein Leben, das Buch Gedankenlesen.
9: Genau, von Erik Jan Hannussen. Das ist lustig, weil ich war immer auch eine Leseratte. Also ich habe Lesen immer genossen. Und meine Mutter hatte den Spleen, dass also jedes Mal, wenn irgendwas mit mir war, wenn ich zum Beispiel es geschafft habe, zum Zahnarzt zu gehen und so, habe ich immer ein Buch bekommen. Und jetzt mit dieser Situation kam sie irgendwann, hatte dieses Buch von Erik Jan Hannussen in der Hand, wo es ums Gedankenlesen geht.
8: Zufall, ja?
9: Zufall. Und ich fand das erstmal ein bisschen komisch, Gedankenlesen, was ist das? Und dann habe ich mich aber da reingearbeitet und dann sind so konkrete Übungen drin. Also wenn du jemanden berührst, dann kannst du erspüren, in welche Richtung der denkt. Ne? Denkt er nach rechts oder nach links? Bis hin, dass du irgendwann auch eine Stecknadel finden kannst, die irgendwo im Raum versteckt wurde.
8: Was du auch mehrfach jetzt schon bewiesen hast.
9: Auch schon gemacht habe. Ich bin ja der einzig notariell beglaubigte Gedankenleser der Welt. Ja? Mhm. Auf jeden Fall war das so ein Moment. Im Nachhinein, würde ich sagen, hat mir das geholfen, weil mir das auch so ein bisschen die menschliche Psyche näher gebracht hat. Mhm. Ohne, dass ich als Kind damals da schon Aufmerksamkeit hatte. Aber irgendwie, das ging so verbindlich. Mit anderen Menschen und ist das möglich? Und das hat in mir so einen Spieltrieb natürlich ausgelöst, dass ich ausprobieren wollte. Erst mit meinen Eltern, dann irgendwann mit meinen Freunden und so weiter und so fort. Mhm. Und das hat mich rausgeholt aus diesem Loch. Und dann kam ja damals auch noch gleichzeitig eigentlich meine Oma irgendwann mit so einem Zauberkasten um die Ecke und da war es dann ganz um mich geschehen.
8: Ja, ja.
9: Weil dann plötzlich eben Zauberkunst, Gedankenlesen, alles das war plötzlich so eine neue Welt, die ja auch so eine geheimnisvolle Welt ist. Du blickst hinter Realitäten, die du so vorher gar nicht wusstest, dass das möglich ist. Und ich glaube, das hat mir damals geholfen, aus dieser Krise da rauszukommen.
8: Viele der Magier, die bei mir schon in der Show waren, wie zum Beispiel die Ehrlich Brothers, von denen weiß ich, ging das los mit diesem Kasten, mit diesem Zauberkasten. Sascha Grammel hat diesen Zauberkasten damals bekommen, ne?
9: Es ist so crazy und vor allem kennen wir uns heute alle. Mhm. Also ich kenne die Ehrlich-Brüder, ich kenne Sascha gut. Also es ist, wir sind ja unterschiedlich groß geworden in unterschiedlichen Bereichen. Gut, jetzt in Deutschland, aber trotzdem dieses Hobby, würde ich jetzt mal sagen, oder diese Idee Zauberkunst hat uns alle zusammengeführt. Mhm. Und das ist so spannend, was das eben macht. Also ich glaube, das ist ja nicht nur, dass du einen Trick beherrschst, ne, wo du irgendwie der Star auf jeder Party bist, sondern
8: aber auch.
9: aber auch ja, natürlich. Ja, klar, also na, du hast ja ein gutes Feedback, das du kriegst. Ich glaube auch, dass gerade viele Kinder, die so eine Sozialschwäche so ein bisschen haben, die sehr unsicher sind und sich nicht an andere Menschen rantrauen, da ist so ein Hobby wie die Zauberei super, weil du hast plötzlich ein Vehikel, mit dem du in Kommunikation kommen kannst. Mhm. Ja. Und das Spannende ist, es schult ja auch deine Fähigkeit zu reden. Ja, weil du musst dir ja einen Vortrag ausdenken zu so einem Kartentrick. Oder du lernst auch jetzt in der Nachsicht, als Kind ist ja noch nicht so bewusst, relativ früh lernst du, dass es mehr als nur eine Realität gibt. Also bedeutet, ich als Zauberer habe ja eine Realität, aber mein Publikum sieht im gleichen Moment ja eine ganz andere Realität, sonst würde der Trick ja nicht funktionieren.
8: Absolut, ja.
9: Und da ist so viel Philosophie drin und so viel Menschenkennen drin und Entwicklung irgendwo drin für so ein menschliches Gehirn, das ist super, super spannend. Ja.
8: Du kamst nach deiner Krankheit, ich nenne es jetzt mal Krankheit, ja, nach dem halben Jahr wieder zurück in die Schule.
9: Ja.
8: Und hattest da für dich schon im Kopf, aha, ich kann jetzt in eine andere Richtung gehen und hast schon ein bisschen mit Zaubertricks irgendwie deine Schulkameraden da verblüfft oder wie
9: war das? Genau, ich hatte Sicherheit plötzlich. Also ich hatte ja was, woran ich mich festhalten konnte. Mhm. Dann hatte ich einen Kartentrick gemacht in der Schulklasse. Dann hat sich ein Freund von mir geoutet, dass er auch gerne Kartentricks macht. Also hatten wir da schon mal eine Beziehung.
8: Mhm. Der Zauberzirkel.
9: Der hat sich da niemals mehr mit beschäftigt. Und dann, was noch dazu geführt hat, ein Lehrer, der hat damals, war das auch ein Amateurzauberer, der hat das gesehen und hat mich dann ein bisschen unter seine Fittiche genommen. Also ich hatte plötzlich so einen Halt in der Schule und einen Mentor, die ich vorher nicht hatte.
8: Wann hattest du deinen ersten Auftritt als Magier?
9: Mein erster erstaunlicher Auftritt für mich, da gab es eine Familienfeier und ich hatte das Becherspiel eingeübt. Becherspiel ist eines der ältesten Kunststücke, hat bestimmt jeder schon mal irgendwo was von gehört.
8: Unter welchem ist der Würfel?
9: Genau, drei Becher und da erscheinen Kugeln und verschwinden und so weiter und so fort. Das ist tausende von Jahren alt, das kannst du im alten Ägypten schon auf Zeichnungen sehen. Das habe ich also einstudiert und da gab es eine Familienfeier und das war ein bisschen, oh, ist jemand gerade gestorben aus der Familie, ich glaube ein Onkel von mir war das, ein Entfernter. Und da war die Stimmung so ein bisschen gedrückt und dann habe ich gesagt, ich führe das jetzt vor und habe das gemacht, so 3 Minuten und alle waren am Staunen und danach war Spaß. Danach war absolute Freude, es war nicht mehr gedrückt, es war eine ganz andere Stimmung. Und das ist für mich so der auslösende Moment gewesen, wo ich plötzlich festgestellt habe, oh, diese Magic, dieses den Menschen was zu präsentieren, was sie sich nicht erklären können, führt zu mehr Freude. So, da fing es an eigentlich.
8: Ja. Und die Freude hielt genauso lange an, bis du der Familie das komplette Geld abgenommen hattest, weil ja alle auf irgendwas gesetzt haben. Die Kugel ist in der Mitte und so. Und dann hast du gesagt, 5 Mark.
9: Und genau, und dann hatte ich mein Grundeinkommen, das lebe ich heute noch von. Man muss halt nur Ideen im Leben haben.
8: So ist es. Ja. Familie abgezockt, das war der Start der Karriere. Nein, das kann man jetzt mal.
9: Genau. Deshalb konnte aus mir nie was Seriöses werden.
8: Ach komm, mittlerweile hast du die Jan Becker Akademie. Ich meine, ja, das ist ein wirklich seriöses Unternehmen. Ja?
9: Ich kann dir sagen, es ist wirklich crazy. Ich habe jetzt vor kurzem auf einem Medizinkongress gesprochen, Vorsorgegipfel, mit 120 so Stakeholdern aus der Medizin. Und es sind wirklich studierte Menschen vor mir. Und ich dachte so bei mir, ey, ich als ungelernt in irgendwas stehe da und kann euch jetzt aber Tipps geben und Dinge näher bringen, die ihr so noch nie durchdacht habt. Und das ist schon crazy. Also wohin dich so ein Weg führt, ja, ist super spannend. Ja.
8: Und hast du damals auch schon hypnotisiert?
9: Genau.
8: Wen denn?
9: Auch meine Kumpels. Meine Kumpels auf Partys zum Brett hypnotisiert. Und die konnte ich dann immer so zwischen zwei Stühle legen. Das war super.
8: Das hat in dem Alter schon funktioniert?
9: Das war super, ja.
8: Wie hast du denn das gemacht?
9: Naja, der Hypnotiseur ist ja eigentlich nur der Türöffner. Ne? Man sagt, jede Hypnose ist eine Selbsthypnose. Und wenn die Person Bock hat und sich da reinbegibt in diese Vorstellung, sie ist jetzt einfach ein Brett, dann kann die Kräfte entwickeln. Das ist unfassbar. Und das so weit, wir haben es damals übertrieben, dass wir zu dritt, zu viert, musst dir vorstellen, da liegt jemand so zwischen zwei Stühlen auseinander, nur das Genick hält und auf der anderen Seite die Füße, aber dazwischen ist nichts. Und da standen wir jetzt mit 3, 4 Jungs auf diesen Jungen drauf, sind auch ein bisschen gesprungen und der war wirklich ganz fest, ja. Und das ist natürlich das Highlight einer jeder Party gewesen. Und das Interessante ist, wenn du das so hörst, denkst du, oh Gott, aber wenn du es siehst, willst du auch mal. Und das war für mich natürlich das perfekte Training, weil jeder wollte mal wie ein Brett hypnotisiert sein. Und so fing das bei mir an.
8: Das heißt, jemand hat dich dann auch irgendwann hypnotisiert und zum Brett gemacht?
9: Bei mir war es immer schwierig. Also ich habe das ewig lang, bis jetzt, sage ich mal, vor 5, 6 Jahren, hat die Hypnose bei mir nicht funktioniert, so wie es mir vorgestellt hat.
8: Selbstkontrolle abgeben ist schwierig, ne?
9: Das ist es. Ah. Das ist, und du bist ja als Hypnotiseur bist ja so voll der Kontrolletti. Ja, ja. Ne? Du bist ja, ja derjenige, der immer führt. So. Mhm. Und bis ein Kumpel von mir, Timon von Berlipsch, auch ein Hypnotiseur, der hat bei mir was getroffen, wo ich sagte, oh krass, das ist es. Und seitdem genieße ich das auch. Ne?
8: Ja. Welcher 16-jährige Junge kommt auf die Idee, seine Kumpels zu hypnotisieren?
9: Ja.
8: Das ist schon ein bisschen crazy, oder?
9: Wenn du in Kontakt damit kommst. Weißt du, es fängt mit einem Kartentrick an und dann sagst du, hast du mal Hypnose erlebt, hast du mal Bock zu spielen, machen wir und los geht's. Also bist dann einfach, und nur so lernst du es ja auch. Mhm. Ne? Das ist ja genau das. Je häufiger du Dinge tust, umso einfacher fallen sie dir.
8: Du hast deinen Eltern damals erklären müssen, du möchtest irgendwann Hypnotiseur werden.
9: Ja.
8: Beruflich.
9: Ja. Und keiner kam aus so einer Künstlerrichtung, ne? Mhm. Oder Performance, irgendwas gab's da bei uns in der Familie nicht. Alle meine Väter sozusagen bis zu meinem Ur-Ur-Urgroßvater, die waren auf dem Eisenhüttenwerk sozusagen. Also es ging nur um Handwerk und so weiter. Und auf ein Stück Eisen rumkloppen, so. Das war das männliche Bild.
8: Deshalb trägst du so viel Metall an deinem Körper.
9: Ich habe gerade jetzt auch nochmal drüber nachgedacht. Wahrscheinlich ist es das auch noch. Das Lustige ist, mein Studio, meine Bühne habe ich ja in einer alten Eisengießerei in Berlin Weißen.
8: Ja.
9: Das passt natürlich auch wieder. Gut. Das war natürlich eine stetige Diskussion mit meinen Eltern und meinen Verwandten auf allen Familienfesten, versuchten mich die Erwachsenen davon abzuhalten, in mein Unglück zu rutschen. Weil das ist ja kein anständiger Beruf, davon kannst du ja nicht leben. Und im Endeffekt ging es da ja auch schon von Anfang an um diesen Freiheitsbegriff. Mhm. Also was machst du aus deinem Leben? Bist du in der Lage, mal aus der Spur auszukehren und mal anders zu leben als vorher die Generation davor? Und da haben ja viele Angst vor. Und auch Familie will dich ja nur schützen. Also sie meinen es ja nur gut mit dir. Mhm. Und das ist schon schwierig, da rauszukommen. Und im Endeffekt sehnt sich aber doch jeder danach. Ne?
8: Ist so wie bei mir früher. Du willst Discjockey werden?
9: Ja.
8: Das ist doch kein Beruf.
9: Ist doch genau das Gleiche.
8: Ist doch kein Beruf.
9: Wie willst du denn davon leben?
8: Ja, wie willst du denn davon leben? Ja?
9: Jetzt stehst du beim Deutschlands größten Radiosender und moderierst. Also krass.
8: Oh, der eine sagt so, der andere so. Aber ja, danke. Ich werde das jetzt nicht revidieren.
9: Und ich bin dein Gast.
8: Es ist verrückt. Es ist verrückt. Es ist wirklich. Nimm mal einen Schluck aus der Tasse zwischendurch. Ja, jetzt habe ich ihm so einen tollen Kaffee gekocht und er kommt nicht dazu, den zu trinken, weil ich laufend ihn hier zulabere.
9: Den hast du aber noch nicht selbst gekocht. Das war doch eine Maschine. Das habe ich doch gesehen.
8: In meinem Auftrag.
9: Ach so.
8: Es ist fast wie selbst gekocht. Komm, du musst eine Kapsel einführen, Wasser drin machen und in die Steckdose stecken.
9: Das ist wohl wahr.
8: Und die Kaffeemaschine muss auch gepflegt werden, entkalkt und gesäubert.
9: Genau, sag das mal einem Barista.
8: Nein, lieber nicht. Sag mal, seid ihr denn für Dilettanten? So, du hast also gesagt, ich werde Hypnosetrainer, hast eine Ausbildung gemacht.
9: Ja.
8: Und dann?
9: Und dann sind es, also mein Leben, und ich glaube, das wird wohl jeder auch sagen, unser Leben besteht ja oft so aus Zufällen. Ne? Mhm. Wir haben vielleicht große Pläne, aber die Zufälle sind entscheidend. Dann habe ich eine Freundin mit 20 ungefähr gehabt und deren Freundin hat ein Volontariat gemacht bei der Saarbrücker Zeitung. Mhm. So. Also Journalismus wollte die studieren und die hatte die Aufgabe, einen Artikel zu schreiben über irgendwas, das dann in der Saarbrücker Zeitung erscheint. Und dann hat sie gesagt, ja, dann mache ich doch einen Artikel über dich. Und den hat sie natürlich wunderbar nur zu meinen Gunsten geschrieben, weil es war eine Freundin. Das hatte wieder dazu geführt, dass das viele andere gelesen haben, wussten, den kann man auch engagieren. Also hatte ich plötzlich so einen Moment, wo mich Leute engagiert haben, wo ich ein bisschen Geld dafür bekommen habe, dass ich irgendwo auftrete. Dieser Artikel wurde wiederum von einer Redakteurin im ZDF gelesen, die für das Saarland zuständig war. Und damals gab es eine Sendung, die hieß Hallo Deutschland. Und dann hatte ich plötzlich einen 3-5-Minuten-Bericht auf Hallo Deutschland. Also hat es ganz Deutschland gesehen. Das wiederum hat, es ist schon ein bisschen strange.
8: Ich habe gesagt, die Story ist konstruiert. Nein, ist sie nicht.
9: Diesen Bericht hat die Frau Baldermann, so hieß die, gesehen. Das war die Intendantin des Hansa-Theaters.
8: Ja.
9: Das ist ein Varieté-Theater gewesen. Der sind für den Juni drauf, also es war irgendwie 2-3 Monate weg, 2 Artisten ausgefallen. Die hat das gesehen und dachte, oh, der ist interessant, ich rufe den mal an. Da hat die mich angerufen und hat gesagt, könnten Sie bei uns im Varieté-Theater auftreten, im renommierten Hansa-Theater. Und das war mein Entree ins Showbusiness sozusagen.
8: Ja. 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Tja, lieber Jan, jetzt ist unsere Zeit aber erstmal rum. Ich hoffe, es war für dich genauso schön wie für mich und wir sehen uns bald wieder.
9: Sehr gut, das hat Spaß gemacht. Ja, danke für dieses schöne Gespräch und für dieses tolle Interview. Ja.
8: Bis zum nächsten Mal.
9: Tschüss.
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8: Bei mir ist Kabarettist und Comedian Florian Schröder. Schön, dass du bei mir bist.
10: Freue mich, danke.
8: Ja, regelmäßiger Gast hier im BB Radio Mitternachtstalk und ein Mann, der auch eine Karriere mal beim Radio hatte früher, ne?
10: Unbedingt.
8: Und auch regelmäßig auch im Radio arbeitet.
10: Ja, nach wie vor.
8: Ist das so ein Medium, was du von Anfang an auch spannend fandst?
10: Ja, super spannend. Ich wollte eigentlich immer zum Radio. Ich bin auch mit Radio groß geworden. Das lag einfach daran, dass wir keinen Fernseher hatten zu Hause. Mhm. Und deswegen gab es Radio. Und ich bin ab frühester Kindheit, wirklich so ab 3, 4 Jahren, mit Radio groß geworden und höre auch bis heute eigentlich ganz viel und permanent so nebenher, wenn ich mich nicht sehr konzentrieren muss, Radio. Und deswegen wollte ich da auch immer hin. Und ich hatte auch ganz früh so Lieblingsmoderatoren im Süden in Baden-Württemberg, wo ich lebte. Und ich wollte dann werden wie die. Und haben mich dann da auch zu Hause eingerichtet, so ein kleines Radio, und habe dann da Radiosendungen nachgespielt. Meine Mutter war die Hörerin, musste zuhören. Ich habe dann die Kassetten eingelegt, die ich beim echten Radio mitgeschnitten hatte. Und dann habe ich so den Radio-DJ gegeben. Das war total meine Welt.
8: Das ist ja unglaublich. Haben wir eine ähnliche Geschichte? Ich wusste das gar nicht.
10: Ja,
8: ich bin ja ein paar Jahre älter als du, aber ich habe damals auch angefangen. Mit 3 habe ich mein erstes Radio bekommen und habe damals immer alles gehört, was hier im Berliner Raum so zu hören war. Also Hans Rosenthal zum Beispiel damals noch.
10: Ja, geil.
8: Noch live im Radio gehört,
10: ja,
8: und habe dann auch immer meine Eltern entertained und die haben gesagt, der hat einen Vollknall.
10: Mhm. Das war bei mir auch so, und ich habe dann, wenn ich eine Blende fahren musste, also 2 Musiktitel ineinander, habe ich zu meiner Mutter gesagt, Ruhe, jetzt kommt eine Blende, da quatscht im Radio auch keiner, wenn der Moderator blenden muss.
8: Hat das, als du dann später beim Radio warst, auch sich so wirklich so angefühlt?
10: Ja, ich bin dann da hingegangen mit 15, nachdem ich einen Auftritt hatte, einen Fernsehauftritt, meinen ersten, und das hatte der Sportchef des damaligen Regionalsenders Radio FR1 in Freiburg gesehen und der lud mich ein als Studiogast, und dann bekam ich ein Praktikum und bin allen tierisch auf den Wecker gefallen, weil ich unbedingt moderieren wollte und weil ich alles wissen wollte. Ich stand halt auch frei von jeder Sensibilität, aber voller Begeisterung hinter dem Nachrichtenchef 3 Minuten, bevor der Nachrichten lesen musste, und habe gefragt, was machst du da? Das hat mir den Ruf eingebracht, unerträglich zu sein, woraufhin es nach den 3 Wochen in den Sommerferien, in denen ich da war, quasi eine Petition intern gab, der darf nie wiederkommen. Aber genau der Nachrichtenchef, den ich da belämmert hatte und den ich genervt hatte, der hat mich gerettet, weil der gesagt hat, nö, ich nehme den in meine Abteilung, der soll ruhig wiederkommen, ich glaube, aus dem kann was werden. Der braucht ein bisschen Zeit, der ist ja jung, aber lass den mal machen. Dann war ich lange, bin ich rumgelaufen auf der Straße, habe Umfragen gemacht und O-Töne geholt von Leuten, so unter dem Motto, sollte Kohl zurücktreten? Ja, nein, vielleicht. Und habe noch an der Bandmaschine geschnitten und irgendwann durfte ich dann moderieren am Wochenende. Und dann kam ich so in die Nähe dessen, was ich eigentlich wollte.
8: So ging das bei mir auch los. Aber ja, das Tolle ist ja, dass solche Leute, die damals genervt haben, die für Radio brennen. Ich war ja damals auch jemand, der alle genervt hat.
10: Ja.
8: Sonst würde ich hier wahrscheinlich an diesem Mikrofon mit dir gar nicht sitzen können.
10: So ist es. Und das gehört auch dazu, dass das muss auch so sein. Wenn du das nicht hast, dann wirst du es wahrscheinlich auch nie wirklich ganz nach vorne schaffen. Ne? Und weil das ist so, das korreliert, glaube ich. Also so ein gewisses Überengagement. Man brennt ja letztlich auch einfach nur. Es ist ja einfach auch ein Drang, der sich da freisetzen will und auch freisetzen muss. Und man ist dann einfach zu jung, um den schon zu kanalisieren.
8: Bei dir ist es umgekehrt. Die meisten Leute kommen übers Radio zum Fernsehen. Du bist übers Fernsehen zum Radio gekommen.
10: Ja, wobei eigentlich, das stimmt formal, weil ich zuerst diesen Fernsehauftritt hatte. Aber ich bin eigentlich schon den Radioweg gegangen. Und wenn ich jetzt mal das Ganze in einer größeren Perspektive sehe, dann habe ich erstmal 10 Jahre Radio gemacht und dann kamen die ersten Fernsehengagements und die ersten Fernsehsendungen. Also Fernsehen war sozusagen einmal kurz riechen und reinriechen und geil finden, aber dann der lange Weg übers Radio.
8: Ich frage jetzt mal ganz unbedarft, weil es gibt ja Leute, die danach mal fragen, ist eigentlich Radio schwerer als Fernsehen? Dann sage ich immer, kann ich mich nicht so äußern, ich habe noch nie Fernsehen gemacht.
10: Ich weiß nicht, ob es schwerer ist. Nee, ich würde eigentlich sagen, es ist unkomplizierter und direkter, weil im Fernsehen hast du natürlich schnell wahnsinnig viele Leute, die mitreden wollen, aber auch müssen. Du hast wahnsinnig viele Gewerke, du hast Licht, du hast Ton, du bist sehr abhängig. Du kannst ja im Grunde auch nicht selbst fahren, also ne, Beiträge und ähnliches. Außer du bist Frank Plasberg und drückst da knallhart auf deinen Screen vor dir und bist wichtig. Aber sonst bist du sehr abhängig und bist sehr teamabhängig. Das ist natürlich auch dann sehr menschenabhängig. Und da ist Radio insofern schon einfacher, weil einfach nicht so viele Leute mitreden. Und weil du hast dein Pult, du hast dein Studio und hast vielleicht noch einen Redakteur oder so oder ein paar Leute drumherum. Aber im Grunde ist es dadurch das intimere und nähere Medium.
8: Also für die Leute, die das nicht so richtig verstehen, das Schwierige bei uns, bei Radioleuten, ist, dass man die Bilder, die man nicht hat, im Kopf erzeugen muss. Ne?
10: Genau.
8: Wir haben ja bald ein Jubiläum zu feiern. Ja. Du bist schon seit vielen, vielen Jahren auf Tour mit verschiedenen Programmen. Verfolgst du das auch und sagst, okay, nächstes Jahr ist mein Jubiläum dran? Oder wie?
10: Überhaupt nicht. Das ist, ich habe da gerade die Tage mal dran gedacht. Ich wüsste auch gar nicht, wann das jetzt genau sein sollte. Ist es der erste Auftritt? Welcher erste Auftritt? Ist es die Premiere des ersten Solo-Programms?
8: Das war 2004, glaube ich, ne?
10: Ja, genau.
8: Auf Ochsentour.
10: Ja, genau. Da habe ich, das war mein erstes Programm. Ich weiß das gar nicht so überhaupt. Ich gebe da auch gar nicht so viel drauf. Das ist mir, glaube ich, auch im Grunde ist mir das eher unangenehm zu sagen, wie lange stehe ich schon auf der Bühne und denke ich, oh Gott.
8: Übernimmst du Dinge aus anderen, aus älteren Programmen in neue Programme oder gibt es immer komplett neu?
10: Alles neu.
8: Warum?
10: Alles neu. Weil ich das nicht will, weil das ist für mich dann abgespielt, das alte Programm, das ist vorbei und ich möchte das auch nicht einreißen lassen, weil ich glaube, dass ich dann weniger produziere. Ich möchte mich wirklich zwingen, was ganz Neues zu machen. Ich möchte auch das Publikum nicht mit alten Witzen nerven, weil das ist ja nicht wie in der Musik, wo du dich einfach freust, wenn die Rolling Stones wieder Brown Sugar spielen, sondern du denkst, den Witz kenne ich schon. Und es ist heute durch Fernsehen, durch YouTube, durch das Internet sowieso so viel im Umlauf, dass die Zuschauer natürlich auch kritischer und hellhöriger geworden sind. Und wenn die das Gefühl haben, bei dem werde ich permanent mit dem Gleichen abgespeist, dann merken die das und dann kommen die einfach nicht mehr. Und deswegen möchte ich auch den Leuten zeigen, ich entwickle mich weiter, ich habe neue Ideen, ich habe neue Themen und möchte, dass die was sehen, was sie von mir noch nicht kennen.
8: Musst du dabei mehr Gas geben, weil die Zeit ja heute deutlich schnelllebiger ist als früher?
10: Nee, das nicht. Dadurch, dass ich schon immer jemand war, der auch die laufenden Programme permanent aktualisiert hat, bin ich nicht so sehr unter dem Druck, weil ich mir den eigentlich selbst mache. Ich mache so viele Radiokolumnen für verschiedene Sender, dass ich jede Woche produzieren muss. Durch die Fernsehsendung kommt immer wieder was Neues dazu, wo ich dann mal wieder was Kleines auch ins Programm übernehme. Einzelne Sätze, Gags. Und dadurch bin ich eigentlich sowieso die ganze Zeit in der Produktion.
8: Es ist ja auch ein Haufen Arbeit, wenn man sich das mal so anschaut, was du alles machst. Radio ist dabei, Fernsehen mit dabei, du machst Live-Programme und das alles parallel, Buchautor, dann gibt es mal eine Lesung zwischendurch. Das ist ja Wahnsinn.
10: Ja.
8: Wie verwaltest du denn deinen Tag?
10: Zum Glück gibt es Menschen, die das für mich machen und ich gehe dann dahin, wo man mir sagt, dass ich hingehen soll.
8: Ah, verstehe. Das hat dir also heute jemand gesagt, dass du hierher kommst?
10: Genau, man hat mir gesagt, da gehst du hin, die sind nett zu dir, da fährst du mal vorbei und dann hat man mir gesagt, wohin und dann habe ich gesagt, dann fahre ich dann. Nein, so ist es natürlich nicht. Nee, ich organisiere, bin schon sehr selbstbestimmt, das ist ja auch das Schöne an dem Beruf, aber ich musste mich dann einfach gut, muss die Tage gut einteilen, damit ich das alles auf dem Laufenden halte, aber ich merke auch, ich bin eigentlich, wenn ich viel mache, auch viel produktiver. Das befruchtet sich dann gegenseitig. Es entsteht natürlich auch ein gewisser Druck, aber gleichzeitig weißt du einfach, okay, ich muss hier eine Sendung fertig kriegen, muss dafür eine Nummer schreiben, muss hier noch eine Kolumne machen und dann fällt mir auch in anderen Bereichen viel mehr ein.
8: Und um diese Zeit ja sowieso besonders, denn du bist ja der klassische Late-Night-Talker gewesen.
10: Ja, und auch meine Fernsehsendung läuft ja auch um 23.30 Uhr. Ich bin so ein Nachtmensch. Also ich bin jetzt nicht bis morgens wach, aber so bis eins oder so kann ich gut wach sein. Insofern ist das total meine Zeit, viel mehr als der Morgen.
8: Aktuelles Programm heißt Ausnahmezustand.
10: Genau, es geht im Grunde darum, was ist das für ein Wort, Ausnahmezustand, was ist gut, was ist böse heute, wieso bekämpfen wir das Böse? Das sind so die großen Themen. Also ich rede sowohl über Digitalisierung, wie man so schön sagt, also alle richten sich ins Smart Home ein und freuen sich aufs autonome Fahren. Was bedeutet das eigentlich, wenn dann ein Unfall passiert? Was heißt es, moralisch zu sein, gut zu sein? Können wir überhaupt gut sein, ohne Böses zu tun? Ja, also man kennt das ja, man hat beste Absichten, tut aber am Ende das Schlimmste, obwohl man es gar nicht will und darum geht es.
8: Und du hast gesagt, das Gute ist weiblich besetzt und das Böse männlich?
10: Ja, das Gute ist deshalb weiblich besetzt, weil man Frauen zutraut, nicht so böse zu sein. Das ist ja auch richtig. Also wenn man sich anguckt, wer sitzt im Knast, es sind zu 95% Männer. Mhm. Wer säuft sich zu Tode? Zu 2/3 sind es Männer. Wer ist obdachlos auf der Straße? Auch mehrheitlich Männer. Und man kann das so im Alltag beobachten. Ein Mädchen in der Schule ist wissbegierig, neugierig. Ein Junge hat ADHS. Eine Frau ist unabhängig, ist souverän, eigenständig, autark. Ein Mann unfähig zur Nähe. Oder auch schön der Satz, sie gönnt sich auch mal was, er schmeißt das Geld schon wieder zum Fenster raus. Also es ist tatsächlich eine nicht ganz unproblematische Zweiteilung. Das kann man ja auch sehen, dass Männer zum Teil natürlich völlig zu Recht, aber zum Teil auch mit schwierigen Konsequenzen für das Böse verantwortlich gemacht werden und zum Bösen auch erklärt werden. Und das hat, wenn man mal sich anguckt, was Umgang angeht mit Aggression, was auch die Erziehung von Jungs in der Schule angeht, kann das natürlich gravierende Folgen haben.
8: Ich fühle mich als Mann gleich ein bisschen schlecht, wenn ich das so höre von dir. Also Frauen an die Macht oder wie?
10: Nein, gar nicht. Also Frauen an die Macht, aber gerne gleichberechtigt mit Männern. Also ich bin da gar nicht auf der einen Seite. Das finde ich eben auch so wichtig. Also weil das ja auch so eine Frontstellung heute ist. Also wenn du bist entweder für die Frauen oder du bist für die Männer. Und wenn du für die Männer bist, dann bist du gleich Revanchist und so. Und ich finde, nee, man kann beides sehen. Man kann sehen, dass es immer noch sehr viel Benachteiligung von und für Frauen gibt. Aber man kann eben auch sehen, dass sich gleichzeitig dadurch, dass der Fokus, der gesellschaftliche Fokus vollkommen zu Recht so sehr auf Frauen liegt, auch eine neue Benachteiligung von Männern am Horizont abzeichnet, bei der wir in der Gefahr sind, sie nicht ausreichend wahrzunehmen, weil eben der Fokus auf der anderen Seite liegt.
8: Weißt du, was ich auch finde? Also ich gucke ja regelmäßig, was Frauen so können und bin manchmal auch ein bisschen neidisch darauf.
10: Weil ich auch.
8: Frauen können deutlich mehr als Männer. Ja, die können zum Beispiel mit der Mutter telefonieren, sich dabei die Nägel lackieren und auch noch aufpassen, dass du da irgendwelche Scheiße baust und du kriegst anschließend auch noch dein Fett weg, weil die das alles mitbekommen haben.
10: Alles.
8: Ich habe so das Gefühl, die haben so einen größeren Erfassungswinkel für alles, was ringsherum passiert.
10: Das ist tatsächlich auch so. Also man kann das sogar wissenschaftlich zeigen. In der Psychologie nennt man es den Panoramablick und den Tunnelblick. Und das ist jetzt keine vereinfachte Zuschreibung von Geschlechterstereotypen, aber man kann tatsächlich beobachten, es ist auch nachgewiesen worden, dass Frauen viel stärker den Panoramablick haben. Also Frauen können gleichzeitig wesentlich mehr einordnen, wahrnehmen, sich drum kümmern, aufmerksam sein. Männer können das auch, aber sie haben in der Tendenz stärker den Tunnelblick. Und was mich angeht, würde ich das total unterschreiben. Ich kann mich auf eine Sache sehr gut konzentrieren, aber ich kann nicht zwei, drei Sachen gleichzeitig. Deswegen wirke gerade ich auch manchmal ein bisschen autistisch und finde das deshalb sehr geil, wenn Frauen da gleichzeitig mehr können als ich.
8: Betreibst du da zu Hause auch Studien in deiner eigenen Beziehung? Das beobachtest du deine Freundin, Lebensgefährtin dabei, was sie tut und arbeitest du Dinge ins Programm mit ein, die zu Hause bei dir passieren?
10: Absolut. Das ist natürlich auch letztlich alles Material. Das ist völlig klar. Das geschieht aber nicht absichtsvoll, indem ich mich neben sie stelle und gucke, was sie da wieder tut. Das gar nicht. Das ist ja auch nicht so sehr mein Hauptthema, Geschlechterbeziehungen, aber es schreibt sich quasi selbst ins Programm. Zum Beispiel erzähle ich, dass ich mit meiner Freundin zusammen koche an der Kücheninsel. Das ist der Thermomix für Leute, die noch kochen können. Ja. Und da kochen wir dann bei uns im Prenzlauer Berg, wo wir wohnen, kochen wir für liebe Freunde. Und dann ist es meine Aufgabe, die Spülmaschine einzuräumen. Und dann räume ich die ein, um danach zu sehen, wie meine Freundin sie ausräumt, neu ordnet und in der neu geordneten Ordnung die Spülmaschine wieder einräumt, verbunden mit dem Satz, lass mal, ich mach das schon. Was ich für die größte Degradierung des Mannes halte.
8: Geht nicht, ja.
10: Lass mal, ich mach das schon. Und das beobachte ich und dann kommt sowas natürlich, kommt sowas dann ins Programm, weil ich das einfach sehe und denke, okay, es erschließt sich mir überhaupt nicht, warum man jetzt eine Spülmaschine, die jetzt einfach voll ist, nochmal neu ordnen muss. Ich habe gelernt, es steckt dahinter ein gewisser Ordnungssinn und das Ziel, dann noch mehr unterzukriegen, wenn man es praktischer macht. Man hat mir das mehrfach versucht zu erklären, ich habe es nicht verstanden.
8: Es ist ja so, wir Männer sehen das ja auch pragmatisch. Wir räumen das Ding ein, schalten ihn an, dann ist er durch.
10: So ist es.
8: Ja, und ich habe gehört, dass Leute, die früher gut Tetris spielen konnten, da im Einräumen von Geschirrspülern besser sein sollen. Vielleicht hätten wir da einfach mehr machen müssen früher.
10: Habe ich nie gemacht, wahrscheinlich fehlt mir da was, ja.
8: Da werden wir dran arbeiten. Florian Schröder war bei uns heute einer der besten Kabarettisten und Komiker, wie ich finde. Komiker, darf man das so sagen?
10: Natürlich, Comedians, ein wunderbares Wort.
8: Komiker, ja.
10: Komiker, Kabarettist, Satiriker, Spaßmacher, Conferencier, was auch immer, Witzbold, alles, kannst alles sagen. Ich bin da völlig entspannt.
8: Mit dem neuen Programm Ausnahmezustand ist er unterwegs. Wo genau er in eurer Nähe ist, das könnt ihr auf seiner Seite finden. Und zwar heißt die?
10: Die heißt florian-schröder.com. Wir finden uns auch bei Twitter, bei Facebook und bei Instagram. Ich heiße dort @schröderlive. Überall gleich.
8: Wunderbar. Und heute war live bei BB Radio Mitternachtstalk. Bis zum nächsten Mal. Schön, dass du da warst.
10: Bis zum nächsten Mal. Danke.
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8: Zu Gast bei mir ist heute Claudius Dreilich. Herzlich willkommen.
11: Ja, hallo, schönen guten Abend.
8: Das ist der Mann, der normalerweise auch seinen guten Abend singen müsste, weil das ist ja einer der bekanntesten Musiker. Er ist jetzt der Frontmann der Band Karat.
11: Das ist wohl so wahr, ja, das stimmt.
8: Darüber werden wir gleich noch reden, aber wir gehen erstmal so ein bisschen zurück.
9: Gerne.
8: In der Geschichte Claudius Dreilich. Weil du warst ja nicht immer der bekannte Rockmusiker, der die Leute zur Begeisterung gebracht hat. Dein Leben begann ja mal ganz profan, könnte man sagen.
9: Das stimmt, das stimmt. Ich habe, also wenn man es genau nimmt, ich habe 5 Berufe gelernt, auch abgeschlossen. Also Hotelkaufmann und Restaurantfachmann und Koch. Mhm. Und dann habe ich noch den Einzelhandelskaufmann und dann habe ich noch den, also so eine Art Wirtschaftsstudium noch dran gehangen, womit ich dann auch Handelsfachwirt sein durfte. Als solcher bin ich dann erstmal bei damals Praktika, die gibt's ja gar nicht mehr, diese Baumarktkette, ne? Was mich auch nicht wundert, weil die waren sehr kundenunfreundlich, aber egal, da habe ich auch gearbeitet und dann hat mich ein großer schwedischer Möbelkonzern abgeworben von dort, also IKEA, und ich bin bei IKEA als Trainee gestartet und dann habe ich eine Blitzkarriere machen dürfen dort.
8: Wahnsinn, du warst in verschiedenen Filialen von IKEA, die sind ja weltweit.
9: Ja.
8: Und da waren ja also populäre Orte dabei, die in den Ohren klingen.
9: Naja, also ich war erstmal in Deutschland in sehr, sehr vielen Einrichtungshäusern unterwegs und habe da vieles gelernt. Und dann kam die Anfrage von Schweden, ob ich bereit wäre, auch Deutschland zu verlassen. Und da ich damals ungebunden und flexibel in meinem Kopf war, habe ich gesagt, selbstverständlich mache ich das. Dass da aus Russland wurde, hatte ich in dem Moment noch nicht auf dem Schirm, aber so ist 6 Jahre Moskau zum Beispiel entstanden, ja.
8: Sprichst du denn eigentlich Russisch?
9: Nee, nicht wirklich. Also ich habe es in der Schule gehabt früher, haben wir ja alle irgendwie, die wir aus dem Osten kommen, lernen müssen. Ich spreche es nicht wirklich. Ich habe dann in den 6 Jahren auch dank meiner damalig russischen Freundin ein bisschen was wieder auffrischen können. Mhm. Aber ich konnte es ganz gut lesen und das hat mir im Straßenverkehr sehr geholfen, weil wenn man das da nicht lesen kann und Auto fährt, dann ist man doch ein bisschen aufgeschmissen. Also ich hatte Kollegen aus den alten Bundesländern, die mit dem Kyrillischen gar nicht anfangen konnten, mhm, die konnten da auch kein Auto fahren. Da war ich weiter vorne.
8: Wir als ehemalige DDR-Bürger haben das ja gelernt. Das heißt, lesen können wir es zumindest.
9: Ja.
8: Und wenn wir uns wieder ein bisschen erinnern, dann fällt den meisten von uns auch ein bisschen was wieder ein.
9: Damit können
8: wir ein bisschen was machen. Wie ist das eigentlich mit den Bedienungsanleitungen bei IKEA? Werden die denn aus dem Schwedischen ins Russische übersetzt und haben denn auch die typischen Übersetzungsfehler mit drin?
9: Ich glaube, die Übersetzungsfehler gibt es tatsächlich nicht mehr. Also da achtet man sehr drauf, weil man sich da auch nicht mehr die Blöße geben möchte. Aber die gibt es mittlerweile, ich glaube, in 10 verschiedenen Sprachen, auch unter anderem Russisch. Aber weißt du überhaupt, wie diese Gebrauchsanweisung oder Aufbauanleitung entstanden ist?
8: Nee, keine Ahnung.
9: Das weiß nämlich keiner, weil erfunden hat das nämlich auch IKEA. Und zwar damals der Ingvar Kamprad, der Gründer, als er angefangen hat in Älmhult in Schweden, hat er ja erstmal gar keine Einrichtungshäuser gehabt, sondern hatte nur einen Versandhandel und hatte als erstes einen Stuhl und ein Regal, was zerlegt war, was er den Leuten geschickt hat per Post. Mhm. Und die mussten das dann zu Hause aufbauen. Und da gab es einen Bahnwärter in Älmhult, der war ein bisschen eingeschränkt in seinem Auffassungsvermögen. Und dem hat Ingvar Kamprad diese Aufbauanleitung gegeben mit diesem Stuhl. Und wenn der das geschafft hat, das aufzubauen, dann war das der Quality-Check. Dann hat das funktioniert. Und so ist das wirklich entstanden. Das ist also keine erfundene Geschichte, finde ich phänomenal.
8: Absolut. Unterscheidet sich denn das Leiten einer Filiale bei IKEA zwischen Deutschland und Moskau?
9: Das auf alle Fälle, weil wir sind in Deutschland mit unserem Verständnis, auch mit unserem Serviceverständnis und auch mit dem Arbeitswillen doch ein bisschen anders geprägt als die in Russland. Die in Russland sind nicht so selbstständig. Ich glaube, das entwickelt sich jetzt gerade sehr stark. Also die neuen Generationen, die jetzt kommen, die haben das alles. Aber damals, als ich da war, ist es auch schon wieder fast 15 Jahre her, die haben das überhaupt nicht verstanden, wenn du gesagt hast, du, pass auf, geh mal dahin und mach das mal so und mach mal so, wie du denkst. Da haben die nichts gemacht, weil die, mir ist da nichts eingefallen. Und dann hast du von vorne angefangen. Also musst es denen wirklich alles sehr genau erklären und auch am besten vormachen.
8: Und du warst auch Verkaufsleiter bei IKEA in Österreich.
9: Ja, das stimmt, ja.
8: Die sind ja auch nicht so schnell, oder?
9: Ja, das gibt Ärger, wenn die jetzt zuhören. Ja. Nein, also die habe ich auch oft auf die Rolle genommen. Es gibt ja so diesen kleinen Schmäh zwischen den Deutschen und den Österreichern und ich war halt der Piefke. Und blöd war nur, dass ich ihr Chef war. Und damit hat sich das in Grenzen gehalten. Aber nein, ich muss sagen, ich hatte eine tolle Zeit in Österreich. Das stimmt, die gehen auch ein bisschen gelassener mit vielen Situationen um, was ich im Nachhinein gut finde, weil wir sind manchmal viel zu verkrampft und viel zu verbissen in manche Sachen. Und der Österreicher sagt, oh, dann trinken wir erstmal einen Kaffee und schauen mal, was dann. Also eigentlich ist es die richtige Einstellung, wenn ich im Nachhinein das so sehe.
8: So, liebe Österreicher, meinte ich das auch. Im Sinne etwas langsamer meinte ich nur etwas gelassener, ne?
9: Ja. Cooler.
8: Cooler einfach, ja, genau. Muss man als Chef bei IKEA auch diese ganzen Möbel alle aufbauen können?
9: Ja.
8: Also, echt?
9: Ja.
11: Das musst du, du musst auch diese, es gibt in jedem Einrichtungshaus einen Möbelbauer, also der dann für die Ausstellung alles aufbaut, und auch in diese Abteilung musst du, und nicht nur für einen Tag, sondern für einige Wochen, und da musst du jedes Möbelstück aufbauen selber, also du sitzt da nicht rum. Ich muss auch dazu sagen, dass das auch wichtig ist, auch für die Mitarbeiter war das wichtig, weil man dann auch dadurch auf Augenhöhe war. Und ich war bestimmt nicht so schnell und auch nicht so gut im Möbel aufbauen wie die, die das jeden Tag machen. Aber ich habe das gemacht und ich wusste ganz genau, warum das da so schwierig ist und warum diese Schraube immer blöd ist und warum dieses Werkzeug nicht so toll ist. Hm. Und konnte da also mitreden, und dann geht man noch anders mit der Situation um.
8: Und woran liegt das, dass sich viele Leute bei IKEA-Möbeln die Karten legen?
11: Das kann ich kurz und knapp beantworten.
8: Das ist doch so, sitzen da und
11: sagen, verflucht. Das kann ich dir, es ist tatsächlich so, also liebe Leute, von 100 Fällen, in 99 Fällen seid ihr selbst schuld. Weil, den Fehler mache ich ja selber hin und wieder auch noch, gerade die Kerle sind so, die Gebrauchsanweisung kurz überflogen, ah ja, alles klar, baue ich auf. Wenn man 2-3 Schritte aber nicht macht, und dann merkt man am Schluss, oh, jetzt muss ich alles wieder abbauen, weil ich habe zum Beispiel die Seitenwand falsch rum rangeschraubt. Das liegt meistens an einem selber. Also es ist wirklich so, wenn man das ganz genau liest, sich erstmal hinsetzt und sich das sehr genau studiert, dann passiert das nicht.
8: Das werde ich ab jetzt auch nicht mehr vergessen. Claudius Dreilich hat gesagt, es liegt an einem selbst. Also gebt euch ein bisschen Mühe, lest euch die Anleitung ordentlich durch. Die ist mittlerweile auch ordentlich übersetzt. Damit kann man etwas anfangen.
11: Das ist wohl wahr.
8: Du hast damals als Musiker auch eine Musik geschrieben für einen Film, der auch mit IKEA zu tun hatte.
11: Das stimmt. Das ist ein Dokumentarfilm gewesen. Den haben die damals gedreht. Im Auftrag, glaube ich, vom ZDF damals. Wurde der in Moskau gedreht. Da haben die uns einige Monate begleitet. Und die Hauptprotagonisten waren ein Kollegen von mir und seine Frau damals und der Sohn Robert. Und da ich aber täglich mit denen zu tun hatte, bin ich natürlich da auch immer mit dabei gewesen. Und so ist dieser Film entstanden. Und ich habe ja damals schon immer so für mich heimlich Musik gemacht, also nur eben nicht auf der Bühne. Und das hat der Regisseur mitgekriegt und hat gesagt, Mensch Klaus, spiel doch mal hier so ein Lied und so. Und dann habe ich das gespielt und dann hat er mich 2 Wochen später angerufen und hat gesagt, Mensch, darf ich das nicht als Titelsong für diese Musik nehmen, und überhaupt dieses Lied würde ich gerne auch als Hintergrundmusik und so. Und so ist das passiert, ja.
8: Du warst ja richtig auf einem Konservatorium.
11: Ja, 8 Jahre.
8: 8 Jahre lang. Und was hast du da für Musik studiert?
11: Naja, also das war ja noch zu Ostzeiten, mhm, und da war das alles auch ein bisschen strenger, glaube ich, als heute. Man konnte da nicht so viel auswählen und selber entscheiden. Es war die klassische Musik bei mir. Hauptsächlich habe ich mit Beethoven und mit Schubert zu tun gehabt. Mhm. Und da ich aber kein Instrument auf dem Konservatorium gelernt habe, weil ich habe mit Geige angefangen, nach einem Jahr hat man gesagt, ich bin zu schlecht.
8: Zu breite Finger, du hast ganz schön dicke Finger.
11: Ja, wo ich aber auch wirklich dankbar war, weil das habe ich nie gemocht, das Instrument. Das wurde mir so aufs Auge gedrückt. Und ich habe dann bei einer privaten Klavierlehrerin Klavier gelernt und habe dann quasi nur noch die Theorie im Konservatorium gelernt, also die ganze Notenlehre, die man heute fast gar nicht mehr braucht. Leider auch, aber es war nicht umsonst. Also man kann jetzt mitreden, wenn ich mit den Kollegen im Studio bin und die erzählen, Mensch, mach mal den Griff oder die Tonart oder so, dann weiß ich, worum es geht.
8: Du hast damals zu der Zeit aber noch nicht gesungen, sondern nur Musik geschrieben, ja?
11: Ja, ich habe nicht gesungen, nee.
8: Und wofür hast du die Musik geschrieben?
11: Für mich, das musste raus, war in meinem Kopf, und ich habe nicht als Idee oder als Plan gehabt, das irgendwann zu veröffentlichen. Das ist so, wie wenn ein anderer ein Tagebuch schreibt oder für sich selber Briefe schreibt. Gibt's ja auch Leute, die das einfach für sich machen. Das war für mich so, ich musste das, so Sachen verarbeiten, und das ging am besten mit Musik.
8: Du hast währenddessen, du bei IKEA zum Beispiel Boss warst in Moskau oder in Österreich, hast du währenddessen auch Musik geschrieben?
11: Ja, na klar, da sind einige Songs entstanden, ja.
8: Und auch Songs, die du im Nachhinein noch nutzen konntest für Dinge, die du heutzutage machst?
11: Also das ist schwierig. Es gibt 2 Lieder, die tatsächlich, die es auch bis zur Karat aufs Album geschafft haben, also auf dem Album Weitergehen ist ein Lied zum Beispiel drauf. Für mich heißt das, und das ist sogar vor Russland entstanden noch, aber in meiner Anfangszeit bei IKEA. Da war ich nämlich unglücklich verliebt. Und es gibt eine ganze Menge andere Songs. Man muss immer gucken, dass das im Konsens passt zu den Songs, die wir heute schreiben. Und das ist dann oft nicht der Fall, weil es war einfach eine andere Zeit und eine andere Musik, die ich damals auch so in meinem Kopf hatte. Und das würde jetzt rauspurzeln aus, wenn es zwischen 5 Liedern plötzlich so ein Lied hast, würden die Leute auch nicht verstehen, was sind das jetzt für Musik? Deswegen ist es nicht immer so ganz einfach.
8: Standst du immer so ein bisschen im Schatten deines berühmten Vaters, Herbert Dreilich, Sänger von Karat, Frontmann und bekannter, einer der bekanntesten ehemaligen Rockstars der DDR?
11: Naja, es war, also viele denken ja immer, ich habe da zu Ostzeiten ganz große Privilegien gehabt oder sowas. Das war genau das Gegenteil. Ich habe das nicht sehr einfach gehabt, auch in der Schule nicht. Ich wurde von den Lehrern sehr, sehr streng rangenommen, weil da waren vielleicht auch Neider im Spiel und, und. Was toll war, waren meine Schülerkollegen damals, die, für die war das normal, die haben sich daran gewöhnt, das war also kein Thema. Aber ansonsten hatte ich es eigentlich immer eher schwer und ich habe es auch nicht vordergründig erwähnt, wenn es nicht unbedingt jemand wissen musste.
8: Und du hast damals noch nicht gesungen. Hast du denn diese Ähnlichkeit in der Stimmenfärbung bei deinem Vater und dir irgendwann schon vorher entdeckt?
11: Naja, es ist ja so, wenn man selber singt, hört man sich ja nicht so, wie die anderen einen hören. Und selbst wenn man, weißt du ja auch, wenn man irgendwo was aufnimmt und sich das dann abhört, klingt die Stimme erstmal anders, als man das eigentlich vermutet, wenn man das nicht gewohnt ist. Wir sind es ja nun mittlerweile gewohnt. Aber ich höre diese Ähnlichkeit zwischen mir und meinem Vater gar nicht so, weil ich mich ganz anders höre. Da muss ich mich auf die anderen Menschen verlassen, die das alle sagen. Ich habe das nicht gewusst und mein Vater wusste es auch nicht. Und es ist eigentlich erst rausgekommen, als wir zum 25-jährigen Jubiläum von Karat in der Berliner Wuhlheide, habe ich mit den Kindern der Kollegen zusammen die Abendstimmung gespielt und da habe ich gesungen und da war plötzlich Ruhe im Stadion da. Und ich habe gedacht, ich habe mich versungen. Also wenn 17.000 Menschen nicht mehr so ein Grundmurmeln haben, sondern plötzlich wie Totenstille ist in so einem riesen Areal, dann bist du natürlich nervös und weißt nicht, was los ist. Und bis dann mein Vater geschnallt hat, Mensch, die denken, ich singe hinter der Bühne und der tut nur so. Mhm. Und dann ist mein Vater nach vorne gekommen und hat die zweite Stimme gesungen und dann hat diese Bühne Kopf gestanden. Also es war ein Erlebnis, unfassbar. Und da ist uns das erst bewusst geworden, was es für eine Nähe gibt.
8: Du warst damals also der Sohn des berühmten Rockstars und du hast gesagt, du hast es nicht raushängen lassen. Warum nicht? Weil wenn viele, die das gewusst hätten, hätten vielleicht gesagt, Mensch, guck an, ja, vielleicht kannst du ja auch eine musikalische Karriere starten wie dein Vater.
11: Ja, das war aber nie mein Plan, weil also mein Vater hat mir da auch sehr abgeraten, hat gesagt, ach Mensch, guck mal nicht, dass du irgendwo anders was hinkriegst oder so, weil das ist in der Musik so schwer, auch Geld zu verdienen und damit seinen Lebensunterhalt zu verdienen. Und damit hat er ja auch nicht ganz Unrecht, also das ist nicht so ganz einfach. Und deswegen habe ich ja auch andere Sachen erstmal gemacht, aber ich wollte nie damit hausieren gehen, wer mein Vater ist. Ich war da mächtig stolz drauf. Mein Vater war für mich, naja, fast schon gottähnlich. Also muss ich wirklich sagen, zum Leiden meiner Mutter, weil sie, die hat viel mehr Erziehungsarbeit getan, als mein Vater das gemacht hat, weil der war immer dufte zu mir. Da gab es keinen Stubenarrest oder solche Sachen. Andere Leute habe ich einfach die Erfahrung gemacht, wenn die da mitgekriegt haben, wer mein Vater ist, ist man plötzlich anders behandelt worden. Das wollte ich nicht.
8: Und du hast trotzdem deine Karriere gemacht und zwar genau in seinen Fußstapfen. Das ist eine sehr emotionale Geschichte, die etwas mehr Zeit benötigt, die wir dann an einer anderen Stelle mal erzählen müssen.
11: Sehr gerne, ja.
8: Auf jeden Fall kann ich nur sagen, also deine Karriere jetzt läuft so, wie sie laufen soll und ich hoffe, dass du weiterhin sehr erfolgreich bleibst. Wünsche dir natürlich alles Gute für die Zukunft.
11: Dankeschön, sehr, sehr lieb, danke.
8: Und hoffe, dass du bei Gelegenheit mal wieder vorbeischaust hier im BB-Radio-Studio. Dann hoffentlich mit neuen Projekten, mit neuen Alben, hoffentlich gesund und munter.
11: Sehr gerne, dankeschön, tschüssi.
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8: Bei mir ist Bastian Reiber. Er ist Schauspieler im Theater und auch beim Film und er ist Regisseur. Herzlich willkommen. Ich freue mich, dass du da bist.
12: Ja, danke. Vielen Dank für die Einladung.
8: Du hast ja diverse Auszeichnungen bekommen als Nachwuchsschauspieler, aber Nachwuchsschauspieler möchte ich eigentlich gar nicht mehr sagen, weil dafür hast du einfach schon viel zu viel gemacht oder siehst du dich als Nachwuchsschauspieler?
12: Ja, die Zeit ist jetzt vorbei, ne? Dass man gesagt hat, ich bin so und zu allem die, boah, so jung ist das, die Reaktion kommt jetzt irgendwie nicht mehr. Nee, das ist jetzt irgendwie durch. Nachwuchs ist, ich glaube, ich werde nie wieder einen Nachwuchspreis kriegen, aber ist auch okay, ja.
8: Deine erste tragende Rolle war damals ein Hamlet, ne?
12: Ja, genau. Also da war ich in Magdeburg am Theater und das war in der ersten Spielzeit, wo ich sozusagen als professioneller Schauspieler engagiert war und dann haben sie mich mit dem Hamlet leicht überfordert, muss man sagen. Also es war vielleicht doch noch eine Nummer zu groß für mich.
8: Du warst damals noch ziemlich jung, als du den Hamlet gespielt hast.
12: Genau, ich war, ich weiß gar nicht mehr genau wie alt, 24 glaube ich, 24 Jahre alt. Es gibt auch Leute, die das bestimmt gut können mit 24. Habe ich jetzt nicht so zugehört.
8: Hat dir jemand gesagt, dass du nicht gut warst als Hamlet oder hast du das selbst empfunden?
12: Nee, es kam niemand und hat gesagt, boah, das hast du super gemacht. So. Daran erkennt man es. Also wenn niemand kommt und sagt, das hast du gut gemacht, kannst du davon ausgehen, das war jetzt nicht so dolle.
8: Und Publikumsreaktionen?
12: Das ist dann so ein höflicher Applaus, wo man sich so 3,5 Stunden abrackert auf der Bühne und dann irgendwann merkt, irgendwie springt der Funke nicht über. Und ich habe auch nie begriffen, warum das so war, aber mittlerweile weiß ich, das war einfach vielleicht auch von der Inszenierung her alles nicht so spannend. Also ich gebe da auch ein bisschen die Schuld ab.
8: Du hast 2005 bis 2009 damals Schauspiel studiert. Mittlerweile sind ja ein paar Jahre ins Land gegangen. Würdest du dir irgendwann nochmal die Schuhe Hamlet anziehen und nochmal auf der Bühne versuchen, wie es jetzt mittlerweile läuft?
12: Natürlich,

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3: Tatsächlich. Hast du da ab und zu schon mal auf der Bühne gestanden und irgendwas gespielt?
4: Ja, es ging so mit Krippenspiel los und dann in der dritten Klasse haben wir Rabe Richard aufgeführt. Und da war ich der Rabe Richard und dann war ich der Kleinste in der Klasse, deswegen habe ich da irgendwie ein Lied gesungen und dann irgendwie hat das Bock gemacht und da bin ich dabei geblieben.
3: Reaktion deiner Eltern, hast du gesagt, dass ich werde Schauspieler?
4: Die fanden es gut. Also das ist nicht so der Klassiker, dass sie gesagt haben, bitte lern erstmal was Anständiges. Obwohl die sind eigentlich ganz normale Leute, die haben damit nichts zu tun mit diesem ganzen, mit dieser Branche. Die haben mich ja immer unterstützt, kann ich gar nicht mich beschweren.
3: Dann hast du es 4 Jahre studiert, das ist doch ein sehr anstrengendes Fach.
4: Ja, Wahnsinn. In Leipzig an der Schauspielschule, das ist auch, das habe ich gestern noch mit einer Kollegin drüber gesprochen. Man kommt da ja hin als Anfang 20-Jähriger und weiß noch nichts von irgendwas und dann sitzen da eben Dozenten und erklären einem die große Welt. Und mein Problem war, ich musste immer männlicher werden. Die haben mir immer gesagt, ich soll männlicher werden. Das habe ich überhaupt gar nicht begriffen. Ich begreife es auch heute noch nicht. Dann habe ich versucht, irgendwie breitbeiniger zu gehen und tiefer zu sprechen und so. Und die wollten halt irgendwelche Typen aus einem formen. Und das hat bei mir nicht so gefruchtet.
3: Aber ich glaube, es ist doch immer wichtig, dass man authentisch ist, oder?
4: Ja, eben. Also meins war ja schon immer so die Komödie. Und das wollten die mir erstmal irgendwie austreiben, damit ich auch mal was anderes lerne. Aber das hat eher so mein Selbstbewusstsein angekratzt. Also ich bin eigentlich trotz Schauspielschule Schauspieler geblieben. Kann man mal sagen.
3: Es gibt ja Leute, die sagen, Schauspielschule ist gar nicht wichtig. Man kann einfach manchmal auch als Quereinsteiger reinrutschen und hat den gleichen Erfolg wie jemand, der das ein paar Jahre studiert hat. Siehst du das auch so?
4: Naja, also im Theater ist es schwierig ohne Schauspielschule, weil du brauchst schon natürlich gewisse Voraussetzungen, Stimmtraining, Körpertraining und so weiter. Im Film ist das ganz anders. Also da schaffen es Leute auch locker ohne Ausbildung. Sieht man ja auch die ganzen jungen Leute, die jetzt da man auf der Leinwand sieht. Ich glaube nicht, dass sie alle eine Schauspielschule haben. Also für mich war es auch gut, sozusagen diesen Prozess gemacht zu haben, auch trotz aller Widerstände. Aber ob man das jetzt immer braucht, kann ich gar nicht sagen.
3: Du hast ja nun alles gemacht. Du hast auf der Bühne gestanden im Theater. Du hast also Serien gespielt und du hast auch den großen Kinofilm schon. Was ist das Schwerste von den drei Genres, wenn man die mal in Genres einteilt?
4: Das hängt eigentlich immer vom Projekt ab. Also das kommt drauf an, was du für eine Rolle hast und wer der Regisseur ist und so. Das kann sehr leicht sein, überall in jedem Medium. Also beim Tatortreiniger war ich ja und dann, das ging sehr gut. Auf der Bühne, wenn du da die schwierige Kollegen hast, einen schwierigen Regisseur, eine schwierige Regisseurin, das kann auch die Hölle sein. Also das ist immer so ein Überraschungspaket. Bei jedem neuen Projekt weißt du nicht, wie es wird und was da rauskommt.
3: Ich habe immer als Unbedarfter mal gemutmaßt, dass es ja wahrscheinlich vor einem Theaterpublikum schwieriger sein müsste, weil da muss man ja abliefern, wenn man auf der Bühne steht. Beim Film kann man einige Dinge nochmal machen. Nachher war einige deiner Kollegen gesagt, das ist totaler Blödsinn.
4: Ja, das ist tatsächlich nicht schwieriger vor Publikum, weil im Film hast du halt, wenn du dann irgendwie so eine lustige Szene spielst und dann ist die Szene vorbei und niemand lacht, weil alle bei der Arbeit sind und du hast kein Publikum, das fühlt sich ganz furchtbar an. Und auf der Bühne hast du halt die direkte Reaktion und das kann einen auch anstacheln sozusagen.
3: Bastian Reiber ist bei mir, er ist Theater- und Filmschauspieler und Regisseur. Du hast 2011 schon das erste Mal Regie geführt. War das geplant, dass das schon so früh losgeht? Weil meistens führen Leute Regie, die 20 Jahre am Film sind. So lange hast du ja noch nicht.
4: Ja, das 2011, das war ja sozusagen eine Arbeit mit einem Jugendclub. Das darf man eigentlich noch gar nicht so als Regie verbuchen. Das war eher so Theaterpädagogik. Die erste Regie kam dann in Hamburg am Schauspielhaus 2016. Ja, das war schon relativ früh. Das ist auch eine riesige Anmaßung, die ich da betreibe. Also ich stelle mich jetzt einfach hin und sage, ich kann das und dann, dieser ganze Beruf funktioniert ja durch Behauptung und deswegen kann man sich auch unten hinsetzen und sich überlegen, was für einen jetzt stimmt und was gut und was schlecht ist.
3: Du hast ja 2012 gleich mal einen Preis abgesandt als Nachwuchsschauspieler des Jahres. Ist das am Anfang gut für eine Karriere? Beflügelt einen das oder sagt man sich, ich hab's geschafft, ich hab schon den Preis abgeräumt?
4: Nee, das war schon ganz gut, dass ich das, also da habe ich mich sehr gefreut und es hatte keine negativen Auswirkungen, weil man schreibt das ja sozusagen dann in den Lebenslauf und es gibt ja auch Leute, die einen engagieren, die jetzt gar nicht so große Ahnung davon haben, ob man jetzt talentiert ist oder nicht, aber wenn die das lesen, aha, der hat einen Preis bekommen, dann muss ja schon was dran sein, quasi. Das hilft einem so als Etikett tatsächlich.
3: Und als Bestätigung nochmal den Boy-Gobert-Preis obendrauf?
4: Genau, das war eine, das war

0: eigentlich noch eine größere Sache für mich gewesen. Das war in Hamburg. Da war ich 4 Jahre am Schauspielhaus. Da hatte ich eine schwierige Anfangszeit. Da habe ich mir irgendwie im ersten Jahr den Oberarm gebrochen und die Achillessehne gerissen auf der Bühne, alles irgendwie. Und das war keine glückliche Anfangszeit in Hamburg. Und dann nach 3 Jahren habe ich diesen Preis bekommen als Wertschätzung. Und das kam irgendwie genau im richtigen Moment. Dadurch bin ich da auch so angekommen. Und das ist, als Schauspieler brauchst du eine Bestätigung. Sonst kannst du im Bett liegen bleiben, wie Sophie Reuss mal sagte, ja.
1: Du hast dir beim Schauspielen, also auf der Bühne, den Arm gebrochen?
0: Ich habe mir auf der Bühne den Arm gebrochen. Ja, das auch wieder. Das war eine ganz furchtbare Produktion. Da saß unten eine Regisseurin und die konnte mich überhaupt nicht leiden und ich konnte sie auch überhaupt nicht leiden. Und dann gab es an einem Tag, war Wasser auf der Bühne und dann habe ich Ausrutschen gespielt. Und dann kam von unten das erste Mal sowas wie ein Lachen oder eine Reaktion. Und dann habe ich gedacht, gut, jetzt mache ich so richtig toll, habe Anlauf genommen und wollte, dass die Beine so hochfliegen wie so bei Kevin allein zu Hause, wenn die so stürzen. Und habe so richtig mit Schwung mich abgesprungen, wollte mich mit dem linken Arm abfangen und dann machte es Knack und der Oberarm war durch. Und
1: die Regisseurin hat auch gelacht?
0: Da hat komischerweise niemand mehr gelacht. Da kam der Krankenwagen und dann musste ich leider operiert werden. Also das war alles ein bisschen dramatisch. Ja.
1: Ist das in dem Fall ein Arbeitsunfall?
0: Das ist ein Arbeitsunfall. Da haben sie auch schön geblecht für gute Reha und so.
1: Aber jetzt ist alles wieder in Ordnung.
0: Jetzt ist alles wieder gut.
1: In den letzten Jahren hast du dich glücklicherweise nicht verletzt.
0: Nö, ist eigentlich wieder an der Zeit. Ist jetzt wieder was her.
1: Nein, um Gottes Willen. Wir klopfen mal schnell auf Holz, dass sowas nicht passiert. Ja? Bastian Reiber ist ja jemand, den man kennt, zum Beispiel aus der Fernsehserie Der Tatortreiniger.
0: Genau. Ich bin dazu gekommen, ich habe Arne Feldhusen, den Regisseur, den fand ich schon damals toll bei Stromberg. Das war alles so, das war so meine Serie. Da war ich, habe ich Abi gemacht und habe immer diesen Stromberg geguckt und das war großartig. Und dann war ich mittlerweile schon Schauspieler und habe in der Volksbühne gespielt und habe Arne Feldhusen eingeladen zu Murmel Murmel. Und der kam dann vorbei und fand das gut und dann durfte ich mal mitspielen. Erst so eine kleine Rolle, 2 Staffeln später habe ich dann so eine ganze Episodenrolle gespielt. Und jetzt in der letzten Folge vom Tatortreiniger, da durfte ich dann auch nochmal auftreten. Und das war sehr schön, mit Arne Feldhusen habe ich so meine ersten Gehversuche im Film gemacht.
1: Der Feldhusen ist ein cooler Typ, ne?
0: Ja, der ist wahnsinnig toll.
1: Das heißt, irgendwann wird Christoph Maria Herbst auf der Matte stehen und sagen, Mensch, lass uns mal was machen, Bastian.
0: Ja, vielleicht. Weiß nicht, ob ich dann aufmache, Christoph Maria Herbst. Nee, den finde ich auch toll.
1: Also, hast du Vorbilder beim Schauspiel?
0: Ja, also ich hüte mich davor, so Vorbilder zu haben. Ich habe mal mit Sophie Reuss gespielt und ich hatte immer so eine Ehrfurcht, auch während wir gespielt haben. Wir haben 80 Vorstellungen zusammen in der Volksbühne gespielt. Und ich habe diese Ehrfurcht nicht ablegen können, weil ich die so wahnsinnig toll finde und klug und faszinierend. Und deswegen übe ich mich jetzt gerade darin, den Leuten eher auf Augenhöhe zu begegnen.
1: Bastian Reiber ist bei uns. Man kennt ihn auch zum Beispiel aus Das Romeo-Prinzip.
0: Ja, genau. Das war, glaube ich, einer meiner allerersten Filme. Da habe ich so einen Abschlepper gespielt an einem Tag. Das war irgendwie schräg. Und der Film ist auch ganz gut geworden, ja. Da kann ich da kommen zu sagen.
1: Große Leinwand, Magic Mystery. Detlef Book hat sich entdeckt.
0: Nee, Magical Mystery, das war auch noch von Arne Feldhusen. Und da hat Detlef Book mitgespielt.
1: So war's.
0: Und dann hat Detlef Book mich aber für seinen nächsten Film Wuff, auch ein Kinofilm, da hat er mich dann quasi engagiert.
1: Manchmal ist es so, oder? Du wirst für einen Film engagiert, spielst mit einem Schauspieler zusammen, der da auch spielt und sagt, Mensch, ich habe das große Talent entdeckt. War es im Fall von Detlef Book bei dir so?
0: Ja, also das Wort großes Talent hat er nie in den Mund genommen, aber so ähnlich war es. Er hat mich da kennengelernt und hatte dann so eine Rolle, wo ich dachte, das könnte er doch gut spielen. Und das war ganz toll. Also Feldhusen und Book, das sind beides sehr unterschiedliche Regisseure, aber Book mag ich auch wahnsinnig. Das ist ein echt kluger, schräger Typ, mit dem ich wahnsinnig gern gearbeitet habe.
1: Ist es bei ihm auch so mit der Ehrfurcht?
0: Bei ihm war es genau. Das ist zum Beispiel ein gutes Beispiel. Da habe ich so von vornherein das versucht abzulegen und habe immer so, bin ganz cool innerlich ein Vulkan, versucht so mit ihm zu reden. Und der arbeitet halt ganz anders. Der kommt halt ans Set und du hast halt deine Szene gelernt und der kommt halt hin und sagt, komm, wir schmeißen jetzt mal den Text. Ist ja Quatsch, vergiss mal den Text. Wir machen irgendwas anderes. Und dann als noch nicht so geübter Filmschauspieler steht man da erstmal so mit runtergelassenen Hosen und versucht dann das Beste draus zu machen. Aber er nimmt eben auch den Schauspieler und guckt, was von ihm kommt. Und das war eben sehr dankbar.
1: Du hast 2009 dein Studium beendet. Das heißt, du bist also jetzt gute 10 Jahre dabei sozusagen.
0: Oh Gott, 10 Jahre.
1: Ist das schon so ein bisschen Routine? Nach 10 Jahren fühlst du dich jetzt schon als richtiger Schauspieler oder sagst du, ich bin immer noch im Prozess des Lernens?
0: Ich muss mir jetzt zumindest nicht mehr beweisen, dass ich Schauspieler bin. Das hat noch so ein bisschen gedauert die ersten Jahre. Ich habe jetzt ein paar Sachen schon gemacht, die kann mir keiner mehr nehmen und ich muss jetzt auch keinem mehr irgendwie beweisen, schau mal, ich bin wirklich Schauspieler. Weil wenn man das früher gesagt hat, vor allem in Mönchengladbach, wo ich hierher komme, ich will Schauspieler werden, dann wird mir ja schon beäugt. So, ah, schau an, der kleine Junge will Schauspieler werden. Und ja, aber das bin ich jetzt geworden. Und da bin ich auch ganz stolz drauf.
1: Und mittlerweile ist dein Gesicht ja schon bekannt. Wie oft wirst du auf der Straße angesprochen?
0: Andauernd.
1: Kann ich mir vorstellen.
0: Nee, gar nicht.
1: So weil die sich nicht trauen wahrscheinlich, oder? Weil in Berlin immer viele Schauspieler unterwegs sind.
0: Ich würde auch, wenn ich jemanden erkenne, würde ich den niemals ansprechen. Ne? Deswegen kann man das, glaube ich, gar nicht so messen. Aber so oft werde ich nicht angesprochen.
1: Aber ich meine, ein Zeichen dafür, dass du gut ankommst bei allem, was du machst, ist, dass du also bei deinem aktuellen Film, wie gut ist deine Beziehung, auch neben Julia Koschwitz zum Beispiel und Friedrich Mücke in dem Film, wie gut ist deine Beziehung, angefragt wurdest und du hast gesagt, da bin ich dabei.
0: Absolut. Das war Ralf Westhoff, der Regisseur, der mich auch wiederum bei einem anderen Film gesehen hat, bei Magical Mystery, und der hat mir das Drehbuch geschickt und das ist eine ganz fantastische Rolle gewesen. Also das ist ein IT-Nerd, dessen Frau ihn verlässt und der hat wahnsinnigen Liebeskummer, kann aber überhaupt nicht mit Gefühlen umgehen. Und das ist eine ganz tolle komödiantische Rolle und da habe ich mich sehr gefreut, dass er mich da gefragt hat. Kann man sich gerne anschauen, ja.
1: Gibt's demnächst wahrscheinlich auch bald als DVD, beziehungsweise in den gängigen Download-Portalen, um sich das anzuschauen.
0: Genau, genau.
1: Wenn wir uns in ein paar Jahren wieder treffen, wo wirst du dann sein? Mit welchen Schauspielern wirst du dann gespielt haben?
0: Die Frage ist, welche Schauspieler haben mit mir gespielt? ich weiß es nicht.
1: Also, wen hättest du denn gerne? Matthias Schweighöfer zum Beispiel, der war ja auch schon bei uns im Mitternachtszock.
0: Ja, natürlich gerne. Den würde ich auch gerne. Der macht ja auch tolle Sachen. Ach, das Feld ist ja groß. Ich merke halt jetzt auch, wo ich meine Regiesachen mache, es macht auch Spaß, eigene Sachen zu produzieren tatsächlich. Wo man jetzt gar nicht irgendwas erfüllen muss von anderen Leuten, sondern wo man selber ins Denken kommt. Was kann ich denn erzählen?
1: Aber so die Filmrollen sind genauso wichtig wie andere Sachen. Zum Beispiel Schaubühne bleibt nach wie vor ein Thema für dich. Also auf den Theaterbühnen dieser Welt werden wir dich auch erleben.
0: Ja, das ist ja bisher der große Luxus gewesen, dass ich beides machen kann. Also ich bin an der Schaubühne, hab da aber nur einen 2-Stücke-Vertrag. Das heißt, ich habe auch viel Zeit zum Drehen. Und das ist ganz toll, beides zu machen. Und ich versuche das auch, dass das so weitergehen kann.
1: Wer dich sehen möchte in den sozialen Netzwerken findet dich unter?
0: Ich bin bei Facebook unter Bastian Reiber. Da kann man mich gerne besuchen.
1: Und heute war hier bei uns im BB-Radio Mitternachtstalk Bastian Reiber. Ich wünsche dir viel Erfolg für die Zukunft und nach der nächsten großen Rolle dann wieder hier bei uns im Studio.
0: Ja, sehr gerne. Vielen Dank für die Einladung.
1: Bis dann. Tschüss.
0: Ciao, ciao.
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3: Mit Frank Philipp, guten Morgen. Nach mehreren Viehdiebstählen in Brandenburg sollen Viehtransporte jetzt stärker kontrolliert werden, vor allem abends und nachts. In den letzten Wochen wurden hunderte Tiere, meist Rinder, von Weiden oder aus Ställen gestohlen, vorwiegend in Südbrandenburg. Der Schaden geht hier in die Hunderttausende. Vermutet wird organisierte Kriminalität hinter den Diebstählen. Brandenburgs Landesregierung geht wieder auf Tour durchs Land. In der Reihe Kabinett vor Ort werden alle 18 Landkreise und auch die freien Städte von der Ministerriege bereist. Die wichtigsten Dinge sollen dann mit den Bürgermeistern, Landräten und den lokalen Politikern vor Ort besprochen werden. Los geht es am kommenden Dienstag im Havelland. Zudem gibt es immer noch dann einen Bürgerdialog. Ein Fahrradunfall endete am Herrentag in Kalau tödlich. Ein 42-jähriger Mann war dabei mit hoher Geschwindigkeit einen Berg hinuntergefahren, hat die Kontrolle über sein Rad verloren und prallte dann gegen einen Baum. Der Mann war wohl sofort tot. Neben dem Notarzt waren auch Seelsorger mit vor Ort im Einsatz. Mitarbeiter im Großhandel in Brandenburg waren heute im Streik. Die Gewerkschaft Verdi hatte zum Warnstreik aufgerufen. Laut Verdi haben sich Mitarbeiter in den Logistikzentren in Großbeeren, Freienbrink, Mittenwalde und Oranienburg beteiligt. Auch an Berliner und Potsdamer Standorten wurde Flagge gezeigt. Verdi will für die Mitarbeiter mehr Lohn in der Tarifrunde. Mehr als 100 Museen in ganz Brandenburg und auch bei uns in der Region öffnen am Sonntag zum Internationalen Museumstag. Es gibt Mitmachaktionen und ungewöhnliche Einblicke. Der Tag steht in diesem Jahr unter dem Motto "Engagiert für Museen" und soll auch zeigen, dass viele Häuser nur durch die Hilfe von Ehrenamtlern funktionieren. Das Cottbuser Staatstheater und das Hans-Otto-Theater aus Potsdam vertreten Brandenburg beim diesjährigen Theatertreffen der Berliner Festspiele. Das Theatertreffen läuft noch bis zum 17. Mai. Es werden Inszenierungen aus ganz Deutschland gezeigt. Bundeskanzler Friedrich Merz und US-Präsident Donald Trump haben anscheinend die Wogen der letzten Wochen geglättet. Nach der China-Reise von Trump telefonierten beide, so Merz, auf der Plattform X. Es gab Einigkeit bei den Themen Iran, Straße von Hormus und einer Friedenslösung für die Ukraine. Die USA und Deutschland sind außerdem starke Partner in einer starken NATO, so Merz. Die DDR-Schauspiellegende Angelika Domröse ist tot. Sie starb im Alter von 85 Jahren. Ihren Durchbruch hatte sie mit der Hauptrolle im Kultfilm Die Legende von Paul und Paula. Sie war regelmäßig in Filmen zu sehen, spielte Theater und synchronisierte. 1980 ging sie mit ihrem Mann Hilmar Tate in den Westen und war auch weiterhin erfolgreich. 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
1: Bei mir ist Namika. Herzlich willkommen. Schön, dass du bei uns bist.
4: Schön, hier zu sein. Hi.
1: Namika ist natürlich ein Künstlername. Du heißt ja mit bürgerlichen Namen Hanan Hamdi. Das ist arabisch, aber vielleicht kannst du uns mal ganz kurz den Hintergrund zu Namika erklären. Ist das ein Spitzname, Künstlername? Wie ist das zustande gekommen?
4: Namika bedeutet die Schreibende und bezieht sich auf meinen Beruf und eben. Ich fand den Namen auch total schön, deswegen dachte ich mir, hey, das ist mein Künstlername ab jetzt.
1: Das ist auch schön, das klingt ganz toll. Du hast marokkanische Wurzeln, deine Großeltern und deine Eltern sind, glaube ich, auch aus Marokko, ne?
4: Genau.
1: Und du bist aber hier in Frankfurt am Main geboren.
4: Ich bin in Frankfurt am Main geboren, richtig.
1: Ich habe das gelesen, du bist Sängerin und Rapperin und in der Hip-Hop-Doku Back to the Tape hast du selbst gesagt, ich bin 80% Hip-Hop und 20% Pop. Mhm. Wenn ich dich so höre und kenne, da würde ich sagen, du bist 80% Pop und 20% Hip-Hop.
4: Findest du?
1: Ja, weil ich finde deine Songs so schön, weil da so viel, da steckt so viel Gefühl drin und so viel Empathie.
4: Klar. Ich weiß voll, was du meinst, aber ich glaube, dadurch, dass ich eben aus dem Hip-Hop komme und Hip-Hop eh Pop ist, also es geht, was ist Pop? Pop ist letzten Endes nur populäre Musik. Und Hip-Hop ist auch schon längst populär. Und es liegt daran, dass die Musik sich eben an populären Songstrukturen bedient. Sei es jetzt irgendwie als Beispiel, um es nicht so abstrakt dazu, also ne, stehen zu lassen. Strophe, Refrain, C-Teil, Refrain. Das ist eine ultimative Popstruktur. Mhm. So, und davon, da bedient sich ja jeder mittlerweile. Ne, außer vielleicht Heavy Metal oder so. Vielleicht haben die da andere Strukturen. Aber der Kern meiner Musik ist 100% Hip-Hop.
1: Da kommen wir gleich noch ein bisschen zu. Aber als erstes mal für alle, die jetzt überlegen, Namika, Lieblingsmensch war natürlich der Hit, mit dem du damals durchgestartet bist. Mhm. Aber vor Lieblingsmensch kam natürlich eine ganze Menge anderer schöner Geschichten. Und du hast ja relativ zeitig angefangen mit der Musik. Und da gibt es eine schöne Geschichte. Deine Tante hat dich, glaube ich, mit den Tracks versorgt. Na, erzähl mal.
4: Genau, meine Tante war eben in einem Alter so, dass sie hat Hip-Hop so als Teenager, also in meinem Alter oder ein bisschen jünger sogar, so mit 20, das erste Mal irgendwie Hip-Hop dann mit nach Hause gebracht und uns gezeigt. Und ich war dann so, wow, was ist das denn? Da flowen Leute auf dem Takt, also ne, die grooven mit den Wörtern, mit der Sprache über den Takt drüber. Und ich fand das unfassbar bemerkenswert. Also es war wie so eine Kunst. Und dann habe ich mich verliebt.
1: In diese Musik, wo kam denn die Tante her? Wo hatte diese Musik auch her gehabt?
4: Naja, ich meine, sie ist ja auch in Deutschland geboren, aufgewachsen. Mhm. Das heißt, sie musste ja nur die Tür verlassen und da passiert ja alles. Und da hörst du die neueste Musik und dann wirst du direkt irgendwie von Freunden auf LL Cool J oder Coolio oder wer lief damals noch? Busta Rhymes, Missy Elliott, ne? All die Namen, die damals eben riesig waren in den 90ern. Mit denen kam sie dann natürlich in Verbindung. Und das, was sie cool fand, hat sie natürlich mit nach Hause gebracht und uns gezeigt. Und wir waren eh voll musikbegeisterte Kinder. Wir haben alles benutzt, um Musik zu machen. Sei es jetzt irgendwie ein Eimer umfunktioniert als Trommel oder so, cool. Um schön alle zu ärgern. Ja, wir haben auch zum Beispiel immer unsere Oma hat sehr viel durchmachen müssen mit uns. Wir haben unsere Oma immer gezwungen, dass sie uns beim Singen zuhört. Also mein Cousin und ich. Mhm. Und beim Rappen auch. Und dann sind wir durch jedes Zimmer praktisch. Und jeder, der da war, musste einmal kurz Teil dieses Konzerts sein. Und dann haben mein Cousin und ich irgendwann mal gedacht, hey, guck mal, diese Kassetten, die kann man ja überspielen. So, und dann haben wir uns eine leere Kassette gekauft vom Supermarkt. Und die eben ins Tape-Deck meiner Großeltern reingelegt und auf Record gedrückt. Und dann hat er angefangen, mir einen Takt zu geben, indem er Beatbox gemacht hat. Also es ist dann irgendwie so. Ne? Und dann bin ich drüber mit irgendwelchen Fantasie-Englisch-Texten und hab irgendwie gerappt und versucht, da das zu adaptieren, was ich aufgesaugt habe.
1: Das ist sehr cool. Du hast mit 9 angefangen und man sagt über dich, ich weiß nicht, das ist vielleicht eine Überlieferung, mit 13 warst du die perfekte Rapperin.
4: Sagt man das so?
1: Ja, sagt man so, ne?
4: Wahnsinn. Weiß ich gar nicht. Also ich war, das war alles natürlich noch so leichtfüßig und sehr spielerisch und sehr kindlich. So, das war jetzt nicht wirklich ernst zu nehmen. Aber da hat es so alles begonnen und auch so eben, ja, die Leidenschaft für Hip-Hop und Musik einfach generell.
1: Wir kennen dich ja von diesen wunderschönen Pop-Songs, von den Pop-Balladen, so als sanfte Sängerin mit schönen, gefühlvollen Texten. Kannst du uns mal ganz kurz die Rapperin geben? Hast du mal so eine kleine Bridge da, dass wir mal hören können, wie Namika rappt?
4: Ja, sag mir, was willst du für ein Thema?
1: Ja, weiß ich nicht. Du kannst was Eigenes machen, oder? Du bist ja großer Fan von Missy Elliott, ne? Die hat dich ja damals sehr geprägt. Ne?
4: Ja.
1: Ne, mach irgendwas. Wir wollen mal hören, wie Namika rappt.
4: Ja, wir haben nach Mitternacht. Wir können ja jetzt auch so ein Busy Party machen,
1: natürlich,
4: oder nicht?
1: Natürlich. Hau raus.
4: 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Da, da, da, da, da, da.
1: Timing stimmt, würde ich sagen, ne?
4: Ja, vielen Dank und jahrelang Spaß.
1: Du hattest ja damals ein kleines eigenes Homestudio, wo du die Sachen auch gleich irgendwie aufgenommen hast, ne?
4: Voll. Ich hatte, ja, Homestudio kann man es nicht nennen. Es sollte ein Homestudio sein, aber es war sehr amateurhaft. Ja klar, ich meine, ich hatte damals jetzt nicht unheimlich das Kohle für geiles Equipment oder so und habe mir dann irgendwie ein Mikrofon für 150 Euro gekauft, wo ich dann auch 3 Monate lang sparen musste. Und da habe ich irgendwie angefangen, Beats zu bauen erstmal. Ja, das hatte ich dann so in meinem Zimmer. Mein Zimmer habe ich umfunktioniert in ein kleines Studio.
1: Okay.
4: Und dann habe ich angefangen, erstmal mit Programm Beats zu programmieren sozusagen und dann daraufhin Texte zu schreiben. Ganz, ganz lange und ganz viel, aber davon habe ich noch nichts verwendet gehabt. Die lagen dann da und ich habe auch teilweise erstmal auf Englisch angefangen, weil es mir leichter fiel, weil Deutsch einfach eine unfassbar vielseitige Sprache ist. Du kannst auf Deutsch einfach, du hast für alles ein Wort. Mhm. Das hast du im Englischen gar nicht. Die klingt so leicht und so einfach und dadurch ist es einfacher, irgendwie auf Englisch zu texten. Mhm. Und dann dachte ich mir irgendwann mal, nee, Englisch ist es eigentlich nicht, weil ich bin ja Deutsch und das ist meine Muttersprache. Und dann immer mehr dadurch, dass ich auch angefangen habe, auf Deutsch zu rappen, was sich dann natürlicher angefühlt hat als auf Englisch. So, weil Rappen ist ja dann so etwas sehr Intuitives, was man mit der eigenen Muttersprache macht. Und deswegen kam ich auf Deutsch. Und so bin ich dann eben eine deutsche Künstlerin geworden, würde ich sagen.
1: Du bist ja multilingual, könnte man sagen. Also du bist deutsch, marokkanisch auf jeden Fall, ne?
4: Ja.
1: Also arabisch, ne? Deutsch.
4: Amazirisch. Amazirisch. Es gibt mehrere Sprachen in Marokko. Einmal das Arabisch, das ist die Amtssprache. Dann wird Französisch als zweite Amtssprache verwendet und dann haben wir Amazirisch. Das ist die Berbersprache sozusagen. Mhm. Und die spreche ich.
1: Und dazu kommt auch nur das Englische und Deutsch auch perfekt. Das heißt, du hast eine Riesenauswahl an Sprachen zur Verfügung.
4: So, so 3 Sprachen gehen schon, ja.
1: Das kommt auch rüber. Das erste Album damals 2015, Nador. Mhm. Benannt nach der Stadt, in der deine Großeltern gelebt haben und deine Eltern, glaube ich, auch.
4: Genau. Es ist eine Küstenstadt im Norden von Marokko, direkt gegenüber von Spanien. Es ist ein kleines, verschlafenes, nein, eigentlich ist es gar nicht so, aber doch für eine Stadt ist es schon relativ verschlafen. Und es ist schön dort, weil ich alle Sommerurlaube oder Sommerferien vielmehr dort verbracht mit meiner ganzen Familie. Wir sind alle komplett rübergeflogen in das Sommerhäuschen, was wir dort hatten. Und es war einfach schön, die andere Hälfte von mir zu sehen. So als Deutsche, die in Deutschland geboren aufgewachsen ist, ist das ja so, ich lebe hier und das ist für mich auch alles normal. Und dann fliege ich das erste Mal nach Marokko und denke mir, wow, was ist das denn? Das ist aber in Deutschland anders. So ein ganz banales Beispiel. Wenn in Deutschland auf dem Busplan steht, dass der Bus um 12.36 Uhr kommt, kommt er um 12.36 Uhr. In Marokko kannst du spekulieren, ob er überhaupt kommt. So. Im positivsten Sinne. Ich finde das ja nett. Ich finde es total schön, dass da Lebensqualität einfach viel größer geschrieben wird. Weil wenn der Ladenführer da jetzt irgendwie Lust hat, seinen Laden zu schließen, mittags, da wo es eigentlich boomt, und lieber eine Siesta macht, dann achtet er darauf, dass es ihm gut geht. Und das finde ich erstmal toll. Und er kommt zurück, ist ein glücklicher Mensch und ihn interessiert es nicht, dass jetzt irgendwie 2, 3 Arbeitsstunden flöten gegangen sind, was bei uns jetzt vielleicht gar nicht so geht. Also Siesta ist ja eigentlich, wird ja gar nicht so gut angesehen hier. Das ist ja dann so, ach, die faulen Spanier oder die faulen Südländer oder was auch immer, weil die halt immer Siestas haben, was total Sinn macht. Es ist einfach viel zu warm auch teilweise. Um 12 irgendwie da im Laden zu stehen und sich da grillen zu lassen oder dämpfen zu lassen.
1: Ja, und da 2015 auf diesem Album war zum Beispiel auch Lieblingsmensch drauf. Mhm. Du schreibst ja deine Songs mitunter auf einer Parkbank, ne?
4: Ja.
1: Ist der Lieblingsmensch auf einer Parkbank entstanden oder wo hast du den geschrieben?
4: Lieblingsmensch ist witzigerweise nicht auf der Parkbank entstanden, aber Den habe ich im Studio in Berlin fertig geschrieben, aber die Idee trage ich auch schon ewig mit mir rum. Die Parkbank selbst, also der Song für die Parkbank, der ist jetzt zum zweiten Album hin entstanden, als ich eben dachte, okay, hey, es gibt noch keinen Song über eine Parkbank. Ich muss das nachholen. So, und dann habe ich das getan und finde, dass die Parkbank eben, also jeder hat seine eigene, ich habe auch meine in Frankfurt im Rebstockpark. Und immer wenn ich da bin, habe ich irgendwie so ein ganz wohliges Gefühl von damals, weil ich da auch angefangen habe, teilweise meine ersten Texte fürs erste Album zu schreiben. Dort bin ich immer runtergekommen, es ist wie so ein Rückzugsort für mich gewesen und ich war total gern da. Und mit der Zeit natürlich, war ich sehr viel unterwegs und hatte gar keine, war überhaupt nicht in der Lage dazu, immer dahin zu gehen. Und kam dann irgendwann mal zurück und dachte mir, wow, ey, eigentlich schau dir mal an, wie sich das hier alles verändert hat in der Stadt. Unheimlich viele neue Gebäude wurden hochgezogen, alte wurden abgerissen, Bäume werden immer mehr gefällt. Und alles verändert sich irgendwie und diese eine alte Parkbank ist immer noch da. So. Und ich dachte mir, auf dich kann man sich verlassen, du.
1: Schöne Geschichte zur Parkbank, aber die von Lieblingsmensch wollen wir natürlich auch hören, weil mit Lieblingsmensch hast du ja zum Beispiel damals einen Begriff zum geflügelten Wort gemacht. Seitdem ist das ja ein Begriff, der in den Sprachgebrauch übergegangen ist.
4: Voll schön, voll schön. Was willst du denn genau wissen über Lieblingsmensch?
1: Naja, wie ist die Idee entstanden und was ist die Geschichte dahinter?
4: Naja, Lieblingsmensch ist ein Begriff, der früher, also im Freundeskreis auch einfach, es wurde nicht so oft benutzt. Man hat es eigentlich nur benutzt, wenn man wirklich, also muss ich vorstellen, es gibt ja so Best-Buddies-Beziehungen. So. Und da hat man damals, also bei uns im Sprachgebrauch, bei uns in der Clique, auch mal gesagt, hey, du bist so ein Lieblingsmensch. Du bist einfach ultimativ. So, du bist der Lieblingsmensch. Weil die Person einfach mega cool war, einfach, also Ultimatum, so die Superlative in Person sozusagen. Und dann dachte ich mir so, hey, das Wort ist eigentlich voll schön. Mhm. So, und man kennt es eigentlich auch nur so in ein paar Kreisen und es ist gar nicht so groß. Und ich dachte mir, warum nicht? So, Lieblingsmensch, hallo Lieblingsmensch. Ein Riesenkompliment dafür, dass du mich so gut kennst. Mhm. Und so kam das zustande.
1: Und seitdem steht es auf Postkarten, auf T-Shirts. Leute sagen, hallo Lieblingsmensch. Und das ist wirklich in den Sprachgebrauch übergegangen.
4: Voll krass.
1: Das ist unglaublich.
4: Freut mich. Ja, absolut.
1: Überleg mal, was du damit losgetreten hast. Das Album ist in die Charts gegangen. Das Ding war auf 1 damals und zwar über mehrere Wochen hinweg. Ne?
4: Wahnsinn. Ja, es ist wirklich jedes Mal, wenn ich darüber nachdenke, immer noch nicht ganz so zu fassen. Aber es ist schön, sehr, sehr schön. Es ehrt mich.
1: Als dieser Erfolg damals losging und wenn du überlegt hast, mal rückblickend, ich habe in meinem kleinen Studio gesessen, also in meinem kleinen Wohnzimmerstudio und auf Kassetten aufgenommen und mit meinem Cousin gerappt und auf einmal bist du an der Spitze der Charts.
4: Verrückt.
1: Was hast du gedacht, als jemand gesagt hat, na Mika, dein Album ist in den Charts und das Ding ist auf 1?
4: Ja, ich habe mich mega gefreut und dachte mir, ich wusste es.
1: Ich wusste es.
4: Ja, ich bin ja fest davon überzeugt, wenn jemand zu 100% weiß, was er machen möchte in seinem Leben, dass er es schafft. So. Und das ist eine Sache, die hatte ich zum Glück schon früh. Dass ich immer wusste, ich will was mit Musik machen und ich werde mich darauf konzentrieren, weil das Einzige ist, womit ich glücklich werde. So. Und heutzutage, also wenn man den Vergleich hat zu heute, du hast so viele Arbeitsangebote. Wenn ich dann auch so irgendwie meine Geschwister frage, was willst du werden? So immer alle Schaltjahre frage ich dann mal, so, und weißt du eigentlich, was du beruflich irgendwann mal werden willst? Und er dann, nee, irgendwie nicht so. Und dann denke ich mir, wow, krass. Es war also, ist eigentlich, glaube ich, gar nicht so gang und gäbe, dass man als junger Mensch schon weiß, was man werden will. So, und das war mein Glück, weil ich relativ früh darauf hinarbeiten konnte. Und aber nichtsdestotrotz bin ich krass davon überzeugt, selbst wenn man Bundeskanzler oder Bundeskanzlerin werden will, wenn man es früh genug weiß und früh genug darauf hinarbeitet, wird man es. Ich bin sehr, sehr davon überzeugt.
1: Du wirst aber nicht Bundeskanzlerin.
4: Nein.
1: Wunderbar. Du bleibst weiterhin musikalisch am Ball.
4: Ich bleib musikalisch. Ja,
1: dafür wünschen wir dir Erfolg.
4: Danke.
1: Ganz viel Erfolg. Namika war heute bei uns im BB-Radio Mitternachtstalk. Hoffentlich kommst du uns bald mal wieder besuchen.
4: Sehr gern.
1: Tschüss.
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1: Ich habe einen sehr lieben Gast bei mir im Studio und zwar einen der Top-Unternehmer des Landes Brandenburg, René Klinkmüller. Er ist Bäcker, Konditormeister und er ist unter anderem Doppel-Olympiasieger und Weltmeister der Konditoren und Patissiere. Herzlich willkommen, lieber René.
5: Hallo.
1: Deine Eltern hatten eine Bäckerei.
5: Genau, die haben die im selben Jahr, wo ich das Licht der Welt erblickt habe, gegründet, im September.
1: Und du bist quasi mit diesem wunderbaren Duft auch aufgewachsen, frisch gebackenem Brot und Kuchen und so, und das ist doch der Wahnsinn.
5: Im wahrsten Sinne des Wortes tatsächlich.
1: Warst du ein dickes Kind dadurch?
5: Darüber möchte ich nicht sprechen.
1: Ich glaube, das könnte ein Indiz dafür sein, dass du irgendwann angefangen hast, so Hardcore-Sport zu machen, weil René ist ja Bodybuilder. Das ist, glaube ich, eins deiner Hobbys, was du sehr intensiv auch betreibst. Ne?
5: Das mache ich tatsächlich immer noch, auch wenn wenig Zeit ist, ich im Ausland unterwegs bin als Dozent oder als Gastjuror. Tatsächlich schaue ich, dass ich im Hotel wenigstens ein, zwei, dreimal die Woche schon etwas mache, ja.
1: Ich war ja früher ein dickes Kind und wenn meine Eltern eine Bäckerei gehabt hätten, dann hätte das, glaube ich, kein gutes Ende genommen. Jetzt zu dir. Wie war das damals?
5: Also ich bin tatsächlich im elterlichen Betrieb im wahrsten Sinne des Wortes groß geworden. Ne? Mein Vater hat das Unternehmen im September 83 gegründet. Die Mama vorne im Laden, der Papa hinten in der Backstube und ich mittendrin. Und so bin ich nach den Erzählungen her tatsächlich auch aufgewachsen. Ne?
1: Und warst du nur dick oder warst du nicht dick?
5: Nö, ich glaube ganz normal.
1: Ja? Ja. Also ich glaube, das ist eine Herausforderung, da nicht den ganzen Tag zuzugreifen bei den Leckereien, die da rumstehen, oder?
5: Das kam erst im späteren Alter, muss ich sagen. Also ich bin tatsächlich früh, bevor ich in die Schule gegangen bin, immer in den Betrieb gefahren, habe mir frisches Brötchen geholt, ein Stück Kuchen am Morgen. Ja, die Umstände haben es ja ergeben. Ne?
1: Warst du ein beliebter Schüler, weil du immer Backwaren mitgebracht hast in die Schule, ja, ne?
5: Nö, habe ich ja nur für mich gemacht.
1: Du hast nicht geteilt?
5: Ungern. Was ist da los? Bei Essen hört bei mir die Freundschaft auf. Ne?
1: Das hat sich mittlerweile aber deutlich verändert, ne?
5: Ja, ist tatsächlich so.
1: Eigentlich wolltest du gar kein Bäcker werden.
5: Ja, ich habe mit 16 die Schule abgeschlossen. Dann waren die Sommerferien um und dann sagt der Papa, du, was machst du denn jetzt eigentlich? Ja, gute Frage. Ja, dann fängst du erstmal eine Bäckerlehre an, ne? Ja, kann ich ja machen. Mich halt da wenig drum gekümmert, muss ich ehrlich sagen. Hab dann die Bäckerlehre angefangen im elterlichen Betrieb und hab dann das 1999 beendet. Aber hab gemerkt halt, dass es nicht meins ist, das frühe Aufstehen. Dann waren die Hände immer voll Mehl und Teig. Und irgendwie bin ich damit nicht so klar gekommen, wie ich mir das vorgestellt hatte. Bin dann 2 Jahre zur Bundeswehr gegangen. Das hat mir auch ganz gut gefallen, muss ich sagen. Mhm. Den Eltern nicht so. So, dass ich dann der Vater gesagt hat, Mensch, willst du nicht was Artverwandtes, was hältst du denn vom Konditor, ne? Dachte ich, oh cool. Zu dem Zeitpunkt habe ich damals im Fernsehen einen Bericht gesehen über die Weltmeisterschaft der Konditoren, haben damals Bernd Sievert, Manfred Bacher, 2 Deutsche den Weltmeistertitel geholt 1997 und war da völlig begeistert. Zuckerschaustücke, Dimensionen, groß, was die mit ihren Händen aus dem Material gemacht haben, Wahnsinn. Dachte ich, Mensch, Konditor könnte vielleicht was sein. Hab eine Anzeige geschalten in einer Fachzeitschrift.
1: Du hast die von dir aus geschaltet?
5: Ich habe die von mir aus geschalten. Ich suche einen Betrieb. Ich möchte das ehrliche Handwerk. Ich möchte das traditionelle Handwerk. Wirklich von der Pike auf lernen, ohne Convenient-Produkte, weil das war ja Anfang der 90er, war das ja schon relativ stark bei uns bis 2000 geprägt. Wirklich von der Pike auf möchte ich das Handwerk erlernen. Ja, da haben sich 2 Betriebe gemeldet. Die haben mir beide angeschaut und bin dann tatsächlich nach Hessen gegangen in Braunfels und habe dort Konditor gelernt, nochmal 3 Jahre.
1: Also die Brandenburger Ausbildung war fertig, ja?
5: Die war komplett zu Ende, genau.
1: Du warst Bäcker, das hattest du in der Tasche.
5: Ja? Ja.
1: Aber Konditor war das, was dich gereizt hat.
5: Genau.
1: Und da gab es in Brandenburg keine Möglichkeit, du musstest nach Hessen gehen, ja?
5: Die gab es bestimmt auch, aber ich weiß natürlich, dass die alten Bundesländer schon uns um einiges voraus waren hier in Brandenburg, weil das kam, zu Ostzeiten waren ja gar nicht die Möglichkeit, ne? Und mit Schokolade zu arbeiten, das gab es bei uns nicht früher. Und so habe ich gesagt, ich muss das, wenn denn, in den alten Bundesländern machen.
1: Du hast den Beruf ja abgeschlossen, da warst du 21, also da ist schon ein bisschen Zeit vergangen seitdem. Aber ich möchte darauf zurückkommen, weil du hattest ja damals einen Lehrmeister und das ist ja auch wie bei mir beim Radio. Ich hatte ja damals Jürgen Karney als Lehrmeister, der mir das alles von der Pike auf beigebracht hat. Du hattest so einen Lehrmeister, der auch so ein richtig guter Handwerker war und der dir so viel beigebracht hat, ne?
5: Genau, der war damals schon Innungsobermeister von Hessen. Bei ihm habe ich halt echt viel gelernt. Der hat sich wirklich Zeit genommen. Der hat gesagt, Mensch René, wenn du was probieren willst, probier, versuch, mach. Ich schaue, wie ich dich da unterstützen kann. So bin ich in der Lehrzeit schon eigentlich so ins kalte Wasser geworfen worden, habe so ein bisschen Wettbewerbe gemacht. Gab damals einen Nordhessen Cup, den ich damals schon gewonnen hatte und bin dann eigentlich so in diese Wettbewerbsschiene reingekommen dadurch. Ne? Für mich war dann das oberste Ziel, die Lehre abzuschließen, also nicht nur abzuschließen, sondern als Beste abzuschließen, damit ich wiederum zum Landesentscheid fahren kann, zum Innungsentscheid fahren kann, zum Bundesentscheid und vielleicht sogar zur WM war damals mein Ziel. Was ich ja 2007 dann auch geschafft habe, aufgrund dessen, dass ich alle Wettbewerbe vorher gewonnen habe.
1: Ich ich habe dich ja schon eine ganze Weile auf dem Schirm. Das heißt, ich verfolge dich so ein bisschen, ohne dass du das merkst. Ich stalke dich in den sozialen Kanälen und ich gucke immer bei den Veranstaltungen, was du so machst. Und ich glaube, so ein Hang zu Battles, zu Wettbewerben hattest du schon immer. Ne? Du wolltest auch immer nicht nur an diesen Wettbewerben teilnehmen, du wolltest die Dinger gewinnen.
5: Genau. Das ist eigentlich heute noch mein Ziel, wenn ich jemanden vorbereite oder jemanden habe zum Training dort, dass ich das halt, was ich so erlernt habe über die Zeit, dass ich das weitergebe, so ein bisschen dieses Feeling weitergebe. Mhm. Mensch, was ist denn dabei? Man muss sich den Zähler halt relativ hochsetzen, ne? Mhm. Also nicht nur mitmachen, ja, ist schön, aber wenn ich mich schon vorbereite auf etwas, ne, dann möchte ich das Ding auch gewinnen.
1: Und hast du ja mehrfach.
5: Ja.
1: Doppelweltmeister, Olympiasieger, Doppel-Olympiasieger. Mhm. Also die Titel, die du mittlerweile schon alle geholt hast, füllen wahrscheinlich schon mehrere Wände.
5: Also sind relativ viele. Wir haben damals wirklich mit der Nationalmannschaft haben wir Doppelgoldmedaillen, zweimal errungen auf der WM und auf der Kocholympiade. Das war so für mich auch der größte Erfolg. Ne? Hm.
1: Wie viele Auszeichnungen sind das insgesamt? Hast du das mal gezählt?
5: Nee, habe ich noch nicht.
1: Ja, weil es einfach zu viele sind. Wahrscheinlich kannst du das gar nicht mehr zählen.
5: Es kamen auch immer wieder welche hinzu. Wir wurden dann mit dem Unternehmen, nachdem ich das übernommen war vom Vater, ein bester Ausbildungsbetrieb. Es gab ja unzählige Wettbewerbe quasi, die wir gar nicht selbst bewusst mitgemacht haben, ne, wo wir einfach ausgezeichnet wurden, vom Feinschmecker ausgezeichnet wurden, Zukunftspreis gewonnen haben des Landes Brandenburg als kleine Unternehmen. Ich habe irgendwann einfach aufgehört zu zählen.
1: Und dazu kommt noch, dass du ein sehr bescheidener Typ bist, ne? Das darf man nicht vergessen dabei. Ja, dass du immer lieber ein bisschen tief stapelst, ne?
5: Sagt man mir nach tatsächlich, ne? Ja, weil ich halt einfach schaue, ich mache eigentlich nur das, was mir Spaß macht. Mir ist das gar nicht.
1: Währenddessen du gelernt hast, warst du auch eine Zeit lang in Paris und hast bei den Franzosen Dinge lernen können, die du vorher noch nicht kanntest.
5: Genau, das war die erste Auslandserfahrung eigentlich für mich. War ich im Schüleraustausch 3 Monate in Paris gewesen und habe dort in der Boulangerie, in einem Vorort von Paris, wirklich von der Pike auf Baguettes, Croissants, Pain au Chocolat gelernt. Mega Erfahrung. War auch ein ganz alter Lehrmeister. Der hat sich natürlich mega gefreut, dass wir da so als Deutsche Interesse haben. Ne? Hat sich genauso viel Zeit genommen tatsächlich für mich wie mein Lehrmeister.
1: Sprachst du Französisch oder sprichst du Französisch?
5: Je m'appelle René, j'habite à Lucau, ne? Ein bisschen Fachsprache geht tatsächlich, ne? Aber dass ich jetzt fließend Französisch kann und mich unterhalten kann, ist nicht der Fall.
1: Aber das klang ja schon nicht schlecht gerade.
5: Ja, das sind so die Basics, ne?
1: Das Schöne ist ja, dass du eine ganze Menge da gelernt hast und das ganze Wissen, was du heute dir angeeignet hast, gibst du ohne Probleme weiter an den Nachwuchs. Das finde ich ganz toll bei dir.
5: Das ist für mich eigentlich somit das oberste Ziel, muss ich sagen, weil ich möchte ja nicht das, was ich über die Jahre gelernt habe, einfach irgendwann mal mit wegnehmen, dass ich, wenn ich weg bin, dass es weg ist, ne? Mhm. Sondern ich möchte es halt möglichst viel, möglichst breit streuen. Also so wie ich halt aufgewachsen bin, ne? Mir wurde ja immer gegeben, Wissen gegeben, egal von wem das war, ob das ein Weltmeister war, der mich trainiert hatte damals, ob das von der Nationalmannschaft der Köche war, die ihr Wissen weitergegeben haben, finde ich ganz wichtig, muss ich sagen. Der Nachwuchs profitiert jetzt davon. Es ist einfach schade drum, wenn das Wissen verloren geht.
1: Aber die Generation deines Vaters zum Beispiel hat ja damals noch gesagt, behalt das Wissen mal schön für dich. Ja, damit das kannst du dann irgendwann punkten und Dinge machen, die anderen nicht können.
5: Tatsächlich so, muss ich sagen. Das war zum Anfang auch so der Fall, dass der Vater gesagt hat, Mensch, gib doch deine Rezepte nicht in den Seminaren weiter. Hm, mach das nicht. Und sag ich, du, Papa, ich bin doch schon viel weiter. Ich habe da schon ganz andere Sachen im Kopf wieder. Ne, lass die doch die Rezepte haben. Können sie doch machen. Es wird immer nur das sein, was sie nachmachen, was ich denen gegeben habe. Ne? Die werden nie auf vielleicht was Eigenes kommen, ne?
1: Und außerdem steht immer der Name Klinkmüller dran.
5: So ist es richtig, ist
1: ja
5: genau.
1: Das hast du ja, mittlerweile auch zu einer echten Marke entwickelt, ne?
5: Genau, ja.
1: Dann hast du ausgelernt, den Konditor, bist mit 21 fertig geworden.
5: Ja.
1: Du hast aber erst 15 Jahre später ungefähr den Betrieb deiner Eltern übernommen. Also genau. Das ist ja eine ganze Menge passiert zwischendurch. Also, dann werden wir mal chronologisch weiterarbeiten. Du kamst aus Hessen zurück als fertiger Bäcker und Konditor.
5: Genau.
1: Wie ging's weiter?
5: Dann bin ich in die Schweiz gegangen. Habe in Luzern bei Bachmanns gearbeitet.
1: Auch ein großer Name, ne?
5: Auch ein großer Name in der Schweiz. Mhm. Hab mir dann schon neue Betriebe gesucht. Bin dann zu Oberweis nach Luxemburg. Ist Top-10-Betrieb der Welt. Mhm. Hoflieferant der luxemburgischen Königsfamilie. Das war für mich eigentlich das Ausschlaggebende, muss ich sagen, wo ich am meisten geprägt wurde mit dieser französischen Patisserie. Mhm. Also ich habe bis dato noch nicht diesen Kontakt gehabt, ne? Aber das war halt explizit, das sah jeden Tag, jedes Törtchen, jedes Mousse war jeden Tag gleich aufgeschlagen, es sah in der Theke immer identisch aus und da haben die halt echt viel Wert drauf gelegt. Wir waren in der Produktion 60 Leute, ich glaube die hatten 7 Filialen damals, aber 260 Angestellte, ne? Das ist ja bei uns andersrum. Wir haben in Deutschland 260 Filialen und 7 Angestellte. Und das war schon echt ein Wahnsinnsbetrieb, muss ich sagen, das alles zu sehen. Ne? Die haben wirklich alles händisch, alles selbst gemacht. Es gab keine Fertigprodukte, es gab keine fertig zugekauften Dekore. Es wurde alles von Hand gemacht und das war wirklich Wahnsinn.
1: Was viele ja gar nicht wissen, ist, dass Konditor auch ein richtig harter Job ist. Da muss man richtig viel Zeug ranschleppen und es ist teilweise auch sehr zeitintensiv.
5: Ist es tatsächlich. Also allein die Vorbereitung, ne? Dann die Sachen, wo bekomme ich die Rohstoffe her. Es ist schon nicht ohne.
1: Wie ging es dann weiter? Du warst im Ausland, also Schweiz und Luxemburg, und dann ging es zurück in die Heimat?
5: Nee, dann bin ich erst zurück wieder nach Hessen. Mhm. War dann nochmal, glaube ich, 2 oder 3 Jahre als Geselle in Hessen in dem Ausbildungsbetrieb dort.
1: Währenddessen lief aber die Bäckerei deines Vaters parallel,
5: die, ja? Lief parallel, genau. Ich bin immer am Wochenende tatsächlich nach Hause gependelt von Braunfels. Es waren so 550 Kilometer. Bin dann Samstag nach der Arbeit los, war Sonntag zu Hause, habe Sonntag und Montag in der Bäckerei bei meinen Eltern geschafft. Ach, hab neue noch. Sachen produziert. Ja, na, weil ich natürlich wissen wollte, kommen denn die Sachen überhaupt bei uns an, ne, bevor ich da zurückkomme. Hab dann Pralinen gemacht, Törtchen gemacht. Mama und Papa haben das unter der Woche verkauft. Mensch, ja, nee, funktioniert, funktioniert nicht. Ich bin am Dienstag früh wieder zurück nach Hessen, hab dann wieder gearbeitet. Das habe ich 3 Jahre lang gemacht. Ja, dann ist das Hin- und Herfahren natürlich schon ganz schön nervig gewesen, ne? Dann habe ich gesagt, Mensch, jetzt werde ich mal schauen, dass ich eigentlich einen Step weiterkomme, und habe mich dann auf der Meisterschule in München beworben, weil die Meisterschule in München 2005, 2006 die Gebäude tatsächlich alles neu saniert hat. Das war damals die modernste Meisterschule in Deutschland und die längste. Mhm. Und da fragen mich immer viele, ja, warum, nee, willst du die längste, ne? Weil ich natürlich auch in der Meisterschule noch so viel wie möglich lernen wollte. Mhm. Ich wollte ja nicht nur den Meistertitel haben, wie viele sagen, Mensch, ich habe den Meistertitel, jetzt zack, her, Kohle, ne? Nee. Für mich war es wichtig, möglichst viel zu lernen, möglichst Sachen, die ich vielleicht noch nicht kenne in Bayern. Und das war es auch, muss ich sagen. War auch tolle Mitschüler, und wir haben halt voneinander gelernt. Das war echt mega.
1: Aber es war nicht der Bäckermeister, sondern es war der Konditormeister.
5: Genau. Das,
1: Konditormeister bist du, aber Bäckermeister bist du nicht.
5: Bäckermeister nicht tatsächlich,
1: genau. Trotzdem du die Qualifikation auch besitzt, ne?
5: Ich könnte Bäckermeister machen, ne, weil ich ja Bäcker gelernt habe. Aber ich habe es tatsächlich, ich habe mein Herz einfach an der Konditorei verloren.
1: Das ist auch gut so. Ich meine, das sieht man jeden Tag, die Liebe, die du in deine Produkte steckst, das sieht man jeden Tag, und man schmeckt es vor allen Dingen auch.
5: Das ist schön.
1: Ja.
5: Tatsächlich kommt das auch gern und oft von dem Kunden so zurück, muss ich sagen. In der Mail, Gäste, die im Spreewald unterwegs waren, irgendwo in einem Hotel unsere Produkte verzehrt haben und gesagt haben, boah, mega lecker, haben wir noch nicht gesehen. Das in Deutschland, wir kennen das nur von Frankreich, ne? Können Sie uns davon noch was schicken?
1: Weißt du, wir haben beide eine Gemeinsamkeit. Es ist kein Beruf, sondern es ist eine Berufung.
5: Genau, es ist eine Passion, ja. Also wir lieben das wahrscheinlich beide, was wir so machen, ne? Und das sieht man halt, ne? Das sagen die Leute auch immer. Man sieht einfach, wie viel Liebe in diesen Details steckt.
1: Und bei uns hört man es auch.
5: Ja.
1: Genau. Wann war denn bei dir der Punkt, an dem du gedacht hast, okay, das ist vielleicht doch mein Ding? Weil mit dem Bäcker bis zu dem Zeitpunkt, bis du ausgelernt hast, war es ja noch so ein bisschen, naja, ich habe das jetzt gemacht, weil ich was machen musste. Aber irgendwann musst du ja für dich entdeckt haben, das macht mir Spaß, und oh, da steckt ja so viel drin. Was kann man daraus noch machen? Wann war das?
5: Das kam eigentlich, muss ich sagen, in dem Lehrbetrieb, wo ich angefangen habe, meine Konditorlehre zu machen in Hessen, in Braunfels, kam das relativ schnell. Es hat nicht lange gedauert, ich glaube ein halbes Jahr oder so, und habe ich genau gemerkt, das ist genau dein Ding, ne? Ab an Montagen hatten wir immer zu, das Unternehmen, und ich habe montags immer schon geübt, habe Sachen ausprobiert, Sachen gekocht, Geschmäcker miteinander kombiniert, Konsistenzen ausprobiert, und nach den 3 Jahren bin ich tatsächlich dann zurück in die Heimat und habe dann halt geschaut, dass wir das, was ich halt gelernt habe über die ganzen Jahre, ne, dass ich das irgendwie zu Hause an den Mann bringe, ne? Wir haben dann das Geschäft umgebaut mit einem Schweizer Ladenbauer, wo ich gesagt habe, Mensch, Priorität soll für mich sein, die Konditorei in den Vordergrund zu rücken, nicht mehr Brot und Brötchen.
1: Aber
5: es soll auch bestehen bleiben, genau. Es ist ein großer Teil, muss ich sagen, von unserem Unternehmen immer noch heute. Mhm. Aber die Konditorei ist, glaube ich, das, wofür wir mittlerweile bekannt sind.
1: Genau. Und diese Erfolgsgeschichte ist natürlich nicht in einer Viertelstunde komplett zu erzählen. Deshalb findet ihr unseren kompletten Podcast überall da, wo es Podcasts gibt, unter BB Radio Mitternachtstalk, Folge 388 mit unserem Konditor aus Leidenschaft, René Klinkmüller. So, dann lass uns mal ganz kurz noch sagen, wo man dich findet. Es gibt nämlich eine sehr gut gepflegte Internetseite, die da lautet.
5: Genau, www.konditorei-klinkmüller.de.
1: Da findet man auch die Adressen der einzelnen Filialen. Und es gibt natürlich dich bei Instagram, ja, mit extrem vielen Followern und viel, viel Content.
5: Ja.
1: Interessantem Content.
5: Seit kurzem auch bei TikTok.
1: Unter René Klinkmüller natürlich, logisch.
5: Genau. Facebook genau dasselbe, alles unter René Klinkmüller, genau.
1: Gut. Also wer dich finden will, der findet dich. Alles Gute für dich, bleib schön gesund und bis zum nächsten Mal.
5: Vielen Dank. Ihr auch. Bis bald.
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1: Bei uns ist Uwe Kröger. Uwe Kröger ist ein sehr bekannter Musical-Darsteller. Er ist schon ungefähr gefühlte 10-mal Deutschlands Musical-Star Nummer 1 geworden ist, und deshalb ist er heute bei uns im BB Radio Mitternachtstalk. Schön, dass du da bist.
6: Hallo.
1: Du hast so geguckt, weil ich gesagt habe, gefühlte 10-mal. Es waren mindestens 13-mal.
6: Ich habe keine Ahnung, ich zähle das nicht. Also das zählen immer andere für mich ganz gut, weil ich bin schlecht im Zählen.
1: Man hört so ein bisschen den Wiener Akzent raus.
6: Ja.
1: Du bist ja eigentlich Deutscher, aber Wien ist so, glaube ich, eine deiner Städte, wo du die meiste Zeit deines Lebens verbracht hast.
6: Das ist richtig, fast 30 Jahre, obwohl immer wieder auch in anderen Städten. Die letzten Jahre seit 2007. 2006 eigentlich, habe ich dann in Wien gelebt. Jetzt lebe ich schon gar nicht mehr in Wien. Aber es gibt kaum eine deutschsprachige Stadt, die so eine hohe Lebensqualität hat wie Wien. Stimmt ja auch, wenn man so diesen ganzen Bewertungen wirklich recht geben will und Glauben schenken will, dass Wien eine hohe Lebensqualität hat. Ist immer unter den Top 10 oder wenn nicht unter den ersten drei sogar. Es stimmt auch. Es ist natürlich wenig zerstört worden im Krieg. Es ist da sehr kulturell. Es lebt sich einfach dort wunderschön. Es ist optisch eine schöne Stadt. Es sind coole Leute, sehr kosmopolitisch geworden. Aber auch erst in den letzten 20 Jahren, muss man dazu sagen. Ich habe sehr viele Freunde dort und bin gerne in Wien. Bin aber auch gerne in anderen Städten. Bin auch gerne in Berlin. Das ist ja auch witzig, weil nur in Berlin komme ich immer nie zum Schlafen. Das ist also ein bisschen wie New York. Du schläfst ja nicht. Ja. Berlin ist so eine Stadt, so wie jetzt auch. Ne? Eigentlich wollte ich gerade ins Bett. Und wo bin ich? Ich bin jetzt bei dir. So, weil wir wollen mit mir quatschen. Warum quatschen die Leute um Mitternacht und nicht zu einer Zeit, wo man Kaffee trinkt? Also ja, ist halt so.
1: Du bist ja auf dem Bauernhof in NRW aufgewachsen.
6: Das kann man nicht so sagen. Nee, Bauernhof war es nicht ganz. Das war ein umgebauter, genau. Also kein aktiver. Wobei mein Vater gerne einen Bauernhof gehabt hätte. Also der hat Gänse und Schwäne gehabt und Enten und hat ein Schwein gehabt und hat, also der hätte am liebsten den wieder belebt. Ich fand das furchtbar, ich musste die Tiere immer füttern und das immer noch vor der Schule. Aber es war ein altes Fachwerkhaus, ein alter Bauernhof. Und das Leben dort, wir hatten eine riesen Scheune, die wir umgebaut haben, einen riesigen Kamin.
1: Cool.
6: Das war schon cool, ja.
1: Wusstest du schon vorher, dass du mal irgendwann Künstler werden würdest und dass das mit dem Bauernhof nichts für dich wird?
6: Nee, aber angeblich meine Familie, gut, das sagen natürlich alle Eltern, die dann stolz irgendwie auf die Kinder sind, keine Ahnung. Das ist in Hameln-Westfalen auch nicht unbedingt ein Thema gewesen. Ich habe zwar immer Musik gemacht, das war bei unserer Familie aber auch immer ein Thema. Mein Vater hat immer zur Gitarre gegriffen und da wurde im Partykeller, man höre und staune, das damals nicht in dem Bauernhof natürlich, aber wir hatten mal ein Reihenhaus, wo wir einen Partykeller hatten in den 70ern und da wurde dann zu gewissen Geburtstagen runtergegangen und dann wurde da musiziert, meine Mutter hat gesungen, mein Vater hat Gitarre gespielt und ich habe als Kind dann immer unter den Tisch versteckt, bin fast eingeschlafen und habe dann gehört, wie sie musiziert haben. Also Musik gehört immer dazu. Singen war irgendwie immer ein Teil des sozialen Miteinanders und deswegen war das nie was Besonderes, also gesungen habe ich immer.
1: Du hast ja in der Schulzeit im Gospelchor gesungen dann und dann auch eine eigene Band gegründet, so in der
6: 70er. Ja, ganz sinnig, Seitensprung mit AI, wir fanden das ganz zum Brüllen, fanden wir das. Also das war ho, ho, ho, dreimal groß gelacht. Nein, und haben auch sozialkritische Texte geschrieben. Ich bin ein Spießer und ich, jetzt weiß ich den Text gar nicht mehr, aber auf jeden Fall ganz, ganz, ganz, ganz tolle Texte, sinnig ohne Ende. Mehrstimmig, das war uns ganz wichtig. Wir hatten zwei Frauen, meine Wenigkeit und wir haben dreistimmig dann gesungen. Hat eine ganz witzige musikalische Besetzung eigentlich. Ein Cello, ein Schlagzeug, eine Querflöte. Mhm. So ein bisschen wie The Mamas and the Papas. Und hatten dann eine Gitarre, aber kein Klavier. Höchst interessant. Mhm. Das war unsere musikalische Besetzung.
1: Klingt spannend in der Zusammensetzung.
6: Ja.
1: Ursprünglich wolltest du aber was anderes werden, Kunsttherapeut oder Architekt oder sowas, ja?
6: Naja, Kunsttherapeut deswegen, weil ich meinen Zivildienst in einem Institut für Jugendpsychiatrie und Heilpädagogik geleistet habe und dann auch so ein bisschen so typisch mit 18, 19 überlegt habe, was mache ich? Mich das auch interessiert hat, so die Arbeit mit den verhaltensauffälligen Jugendlichen und im Nachhinein war es auch mein erster Schauspielunterricht, weil ich glaube, man erfährt so viel über sich selbst und hadert dann auch und denkt, mein Gott, warum haben die jetzt Therapie und nicht ich? Weil im Prinzip war das, was die da gemacht haben, nichts anderes, als wie ich es auch tun würde. Hm. Bis dann ein Arzt mal gemeint hat, Uwe, das ist richtig, was du sagst, aber es kommt immer auf die Häufigkeit an und ich glaube nicht, dass du es in der Häufigkeit und der Konzentration tust, wie es die tun. Und das ist genau der springende Punkt. Und hab dann auch damit geliebäugelt, aber dann zur gleichen Zeit gab es dann ein Projekt, wo man Sänger suchte für ein Musical, für eine Musical-Gala und da habe ich das erste Mal Blut geleckt. Habe dann in meiner Freizeit, die wenig war, natürlich, wenn man in so sozialen Anstalten wie Krankenhäusern oder in der Jugendpsychiatrie seinen Zivildienst leistet oder arbeitet, dann arbeitet man mehr als die normalen Stundenzahl. Das ist einfach so, wenn man mit Menschen zu tun hat, da schaut man nicht auf die Uhr. Aber dennoch habe ich es noch geschafft, abends dann dorthin zu gehen, zu proben. Und da habe ich dann wirklich gedacht, wow. Und die damalige Choreografin, dann später meine Ballettlehrerin für eine kurze Zeit, hat mich dann in Berlin angemeldet an der HDK, Hochschule der Künste damals noch, zur Aufnahmeprüfung, Musical. Und da wurde ich angenommen von 600 Bewerbern.
1: Oh.
6: Und war einer der sechs, die dorthin kamen.
1: Das ist ja schon mal eine Gute Auswahl, oder?
6: Aber ich war null vorbereitet. Das war sehr lustig. Ich kam dorthin, hatte keine Ahnung. Da kamen die ganzen Leute, wie man sich das so in der Schule, also im Film vorstellt. Also da kommen Leute hin, haben Pianisten dabei, schauen ganz toll aus, haben ein tolles Outfit an und geht dorthin super vorbereitet. Ich kam mit meinem Kassettenrekorder an, hatte da irgendjemand, hatte was draufgeklimpert und habe das dann dazu gesungen. Es war völlig erbärmlich, was ich da gemacht habe. Hab dann einen Monolog improvisiert und ich wurde aufgenommen. Ich hatte sehr viel Glück, glaube ich.
1: Ja, du warst authentisch, glaube ich.
6: Das weiß ich nicht. Ja. Das weißt du mit dem zu dem Zeitpunkt. Also ich wusste es nicht. Authentizität ist doch so eine Sache. Ich glaube, das erfährt man nur, weiß man erst sehr spät, ob man da, man will das immer und erstrebt das immer und möchte es auch im Schauspiel haben, möchte es auch auf der Bühne erleben und sehen. Aber wann ist man das schon? Ganz häufig ist man doch auch abgelenkt.
1: Und dann kamen gleich die großen Rollen, wenn man das so anguckt. Starlight Express ging's los, ne?
6: Ja, wobei da, ich habe erst hier an den Berliner Kammerspielen vom dicken Schwein, das dünn werden wollte, von Jérôme Savary gespielt. Regie Anna Vaughan, aber auch die Rocky Horror Show, die sehr kultig damals in Moabit war. Und dann habe ich vorgetanzt für Cats und dann kam die erste Enttäuschung. Also eine Woche lang habe ich wie eine Katze gefühlt, wie eine Katze gesungen, wie eine Katze wahrscheinlich auch gefuttert und mich bewegt. Und dann kam der Anruf, man sah mich nicht als Katze, man sah mich als Zug. Und da war ich sehr deprimiert und beleidigt. Und dann musste ich mir in Bochum Starlight Express anschauen und war dann aber überwältigt, weil das war schon ein Erlebnis, die Leute da auf ihren Rollschuhen zu erleben in den 80ern. Und das Stück läuft ja bis heute, das ist ja unglaublich.
1: Und da warst du auch dabei?
6: Da war ich dann dabei, da habe ich dann den Rusty gespielt und nicht lange, weil ich dann doch umtriebig war und habe dann vorgesungen für Les Miserables in Wien und bin dann nach Wien gezogen und dann, also da, wo es mich dann da so hingerufen hat.
1: Wenn man so anschaut, in welchen Städten du schon gewohnt hast, Bochum, Wien, Schwäbisch Hall, Amsterdam, Essen, Regensburg und Wien taucht aber immer wieder als roter Faden quasi auf. Das ist so eine Stadt, in die hat es dich immer wieder gezogen, ne?
6: Ja, es gibt keine Stadt, die so eine hohe Lebensqualität hat auf der einen Seite, aber die so auch künstlerfreundlich ist. Bestes Beispiel. Ich wollte damals ein Konto in Deutschland eröffnen und der Bankbeamte sagt zu mir, okay, was sind Sie von Beruf? Ich habe gesagt, Musicaldarsteller. Und was machen Sie auch beruflich? Und da habe ich gesagt, okay, Musicaldarsteller, noch einmal, ich bin Schauspieler. Und in Österreich ist es so, ah, Sie machen, bei welchem Theater denn? Na okay, das ist ja fantastisch. Ja, das machen wir so, ja, also, wo kann ich Sie denn sehen zurzeit? Also die Wiener, die Österreicher lieben das Theater und gehen dort gerne ins Theater. Und es ist einfach eine andere Kultur dort. Und man fühlt sich dort als Künstler sehr wohl.
1: Kann ich mir gut vorstellen. Und das mit der Bank kann ich nachvollziehen. Was sind Sie, Radiomoderator? Kredit? Nö.
6: Kredit? Fremdwort? Nö.
1: Vergibt's nicht. Also Wien war quasi dein Dreh- und Angelpunkt. Du hast dann auch in London eine Zeit lang gelebt und auch gespielt. Unter anderem Napoleon, ne?
6: Also hauptsächlich Napoleon, das war sehr lustig. Ich bekam damals einen Anruf und es hieß, sie suchen einen Napoleon. Und dann habe ich gemeint, ich bin doch viel zu groß und zu blond. Damals war ich wirklich blond, aber gefärbt, aber es für eine Rolle. Und haben gesagt, ist völlig egal, du kommst. Und dann habe ich mir die Haare dunkel gefärbt, flache Schuhe angezogen. Dann habe ich die Rolle bekommen, war am West End und war auch toll. Habe das mitbekommen, wie dort agiert wird. Und es hat aber auch so ein bisschen mit meinem Eindruck oder mit dem Bild, was ich von London hatte, auch ein bisschen aufgeräumt. Die haben sehr, sehr gute Leute, keine Frage. Was toll ist, dass es dort wirklich ein West End gibt, ein Musical und ein Schauspieltheater neben dem anderen, wie der Broadway. Aber es gibt auch viele, die nur mit Wasser kochen und es gibt auch dort schlechte Leute einfach. Und die Guten sind die Guten und es gibt halt auch sehr viel Schlechte. Und ich durfte mich da beweisen. Ich habe im englischsprachigen Raum gespielt und kam ins Publikum ein Derek Jacobi, der sich die Vorstellung anschaute und ich habe völlig gestottert, weil ich Napoleon gespielt habe. Es ist unglaublich, dass der ins Theater kommt und habe ich hinterher überlegt, na klar, wir spielen in englischer Sprache. Natürlich schaut er sich ein Stück an, wenn ihn das interessiert. Ja. Oder Daryl Hannah oder wer auch immer da gerade, die hat gerade Seven Years Itch gespielt, die kam auch sich einen Abend die Vorstellung anschauen. Das ist schon ein Erlebnis, auch wenn es für ein Jahr nur war. Aber das möchte ich nicht missen, weil das alles so ein bisschen relativiert hat. Das war schon eine coole Erfahrung.
1: Und es muss sehr gut gewesen sein, denn du wurdest ja gleich von der Zeitschrift Die Bühne als bester Musical-Darsteller an dem Jahr auch ausgezeichnet. Also das war die Rolle als Napoleon.
6: Das war die Rolle des Napoleons, ja. Diesen Preis habe ich dann auch gleich noch am Wiener Opernball bekommen, dann von Out of All Places, musste ich mir dann Frack noch besorgen. In Wien kommst du ja noch nicht mal mit dem Smoking zum Wiener Opernball. Mit den Preisen ist so eine Sache. Ich habe auch jetzt das Bundesverdienstkreuz, das goldene Ehrenzeichen der Republik Österreich für meine Verdienste um Kunst und Kultur in Österreich bekommen.
1: Wahnsinn.
6: Das sind alles tolle Auszeichnungen, aber letztendlich, ich bin so ein Theatermensch. Ich liebe einfach meinen Beruf. Ich finde einfach, bin so beschenkt worden, dass ich das tun darf, was mir Spaß macht. Und wer kann das schon sagen? Mit allen Ups und Downs, wenn es natürlich dafür Preise gibt, und das sind meistens Publikumspreise, Dankeschön, freue mich da sehr darüber. Aber ich, eigentlich die schönste Zeit ist die Probenzeit, wo noch gar kein Publikum dabei ist, wo man an diesen Rollen arbeiten kann.
1: Ich habe dich das erste Mal gesehen 2003, Theater des Westens, Les Miserables.
6: Oh mein Gott.
1: Oh, da saß ich, wir haben das damals als Radiosender begleitet und ich habe vorne in der ersten Reihe direkt hinter dem Dirigenten gesessen.
6: Oh je.
1: Ich habe quasi seine Schweißtropfen abbekommen.
6: Ja, ich kann mich erinnern.
1: Und ich habe sowas von geheult, weil mir liefen die Tränen. Ich konnte es nicht erklären, warum mir permanent bei diesem Stück die Tränen liefen. Es hat mich musikalisch auch sehr getoucht, muss ich sagen. War
6: es ist sehr schön.
1: Großartige Nummer, hat mir viel, viel Spaß gemacht. Das hast du nochmal gespielt, ne?
6: Ich habe es, also eigentlich Les Miserables da, war, das war schon mein drittes Mal. Also ich habe Les Miserables vorher gespielt, ich habe es in Wien gespielt. Damals war ich zwei Besetzungen für alle Studenten, dann habe ich es in Holland gespielt und habe dort auch den Studentenführer auf Holländisch gespielt. Und Jahre später hat mich dann Jupp von den Ende, der das Theater des Westens ja eigens dann für diese Produktion, die dann kam, wie Les Miserables da umgebaut hatte, hat mich gefragt, ob ich nicht den Inspektor Javert spielen möchte. Und das Schöne an Les Miserables ist, dass es geht um Gemeinschaft. Und das Schöne auch für den Darsteller ist, egal ob du vom Schauspiel kommst, vom Tanz oder nur vom Gesang, du kommst durch diese Probenarbeit, es ist sehr viel Improvisation. Wie behaupten wir jetzt einfach, da steht eine Tür und da kommen Leute aus einem Club, aus einem Wirtshaus raus und schmeißen jemand raus, ohne viel Kulisse, was ja das Stück wenig hatte. Es hatte zwar, es hatte Requisiten, aber wenig Kulisse, es gab eine Barrikade, aber es ist auch alles sehr schlicht und sehr dunkel gehalten. Sehr viel mit Licht gearbeitet, sehr, sehr, sehr, sehr mystisch. Und das hat so viel Spaß gemacht. Und es geht natürlich ums Menschliche, also ums Menschlichsein und wahrhaftig sein. Und es geht um eine ganz, ganz kleine französische Revolution. Es ging gar nicht um die große französische Revolution. Das fand ich auch so toll, dass es da eigentlich um ein ganz kleines, weiß ich nicht, ein Ereignis in der Geschichte ging, exemplarisch, um zu zeigen, wie Menschen in schweren Zeiten in der Not agieren und wie sie daran zerbrechen, wie auch der Javert sich dann das Leben nimmt, weil seine Weltanschauung völlig auseinanderfällt.
1: Ja, das war ein sehr tragisches Ende. Wahrscheinlich auch deshalb die Tränen.
6: Das ist unheimlich spannend.
1: Was möchtest du denn gerne nochmal spielen?
6: Das weiß ich nicht. Das ist eine gute Frage. Kann ich nie beantworten. Dich. Radiomoderator, ist auch lustig.
1: Radiomoderator?
6: Ja, warum nicht?
1: Hast du noch nicht gemacht?
6: Nee, ich habe zum Beispiel früher nie gedacht, dass ich moderieren könnte. Ich habe mittlerweile sehr viel moderiert und sehr viele Moderationen auch geschrieben für andere und auch ad hoc improvisiert. Das ist so Learning by Doing. Hätte ich mir früher selbst nicht zugetraut. Aber zum Beispiel irgendwie Musik über Radiomoderator wird auch etwas. Fällt mir gerade so ein, so ad hoc, keine Ahnung.
1: Okay, alles klar. Na, dann spielst du bei Gelegenheit mal einen Radiomoderator. Also die Rolle, die du bis jetzt übernommen hast in der letzten Viertelstunde, war schon sehr, sehr ansprechend, muss ich mal sagen.
6: Okay.
1: Hast du gut gemacht. Uwe Krüger war bei uns heute im BB-Radio Mitternachtstalk. Es war schön, dass du da warst.
6: Danke,
1: Jan. Ich wünsche dir alles Gute für die Zukunft und ich hoffe, dass wir uns bald mal wieder hier sehen.
6: Gehen wir was trinken.
1: Machen wir.
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1: Bei mir ist Christian Oberfuchshuber und ich freue mich sehr, dass er da ist, denn er ist Deutschlands bekanntester TV-Warm-Upper. Herzlich willkommen.
7: Guten Abend, hallo.
1: Ich freue mich, dass du da bist. Es wurde aber mal Zeit, dass wir mal über diesen Beruf mal reden, weil TV-Warm-Upper ist ja ein Beruf, der normalerweise immer im Hintergrund abläuft und keiner so richtig weiß, was du so machst, ne? Und
7: dabei ist richtig.
1: So ein geiler Beruf.
7: Ja, und eigentlich, es kennen halt immer nur die Leute, die als Fernsehzuschauer in die Show gehen zu so einer Show, aber Leute draußen, die jetzt halt quasi in Anführungsstrichen nur vom Fernseher dann sich so eine Show angucken, die kennen das eben nicht oder wissen, dass es das überhaupt gibt.
1: Hm. Du gibst es Leute vom Radio, die sagen, den kenne ich doch. Ich war schon in TV-Formaten, der hat doch vornweg die erstmal Stimmung gemacht, damit die Leute auch klatschen. Ich glaube, das ist einer der schwersten Berufe, die man haben kann. Du kommst irgendwo hin, da sitzt ein Publikum, in einer halben Stunde geht eine Show los und du musst die vorbereiten. Wie geht sowas?
7: Ja, das ist natürlich überhaupt nicht einfach, zumal die Leute ja auch nicht kommen, um mich zu sehen, sondern die kommen ja, um die Show zu sehen. Aber jetzt geht's halt los für die Leute und ich komme erstmal raus. Und es geht eben darum, in meinem Job die Leute erstmal von ihren Alltagsproblemen abzuholen und die so auf die Show einzustimmen und auf Tempo 200 zu kriegen, dass die nachher, wenn die Show natürlich losgeht, schon mal wirklich volle Kanne und voll Gas geben können und dass sie nicht da erst mit der Show warm werden, sondern mit der Show schon heiß einsteigen.
1: Wir stellen uns das mal vor, es ist Montagabend, ja. Man hat gearbeitet, Montag ist der härteste Tag der Woche und man geht abends zu einer Aufzeichnung, meinetwegen von The Voice of Germany.
7: Ja.
1: Und man sitzt schlecht gelaunt da drin, weil man eigentlich diese Show gar nicht sehen wollte, weil man vielleicht war im der Magenknot. Und dann kommt Christian und sagt, Leute, in einer halben Stunde geht die Show los, ich mache euch jetzt mal ein bisschen warm und ein bisschen lustig. Da gibt es ja wahrscheinlich auch Leute, die mit verschränkten Armen da sitzen und sagen, nö.
7: Das ist richtig. Die muss ich natürlich besonders überzeugen, aber ich habe halt da immer so einen Trick. Und zwar, ich gehe einfach nicht nur raus und sage so, jetzt schön, dass ihr da seid, sondern ich kündige immer hinter der Bühne schon den Moderator an und sage zum Beispiel, wenn wir jetzt, wie du schon gesagt hast, bei Voice of Germany sind, sage ich, hallo und herzlich willkommen, und hier kommt Tore Schölermann. Und dann geht das Tor auf und dann komme ich aber raus. Und dann stehe ich erstmal da und sage, ja Leute, damit habt ihr jetzt wohl nicht gerechnet. Das ist eigentlich immer schon der erste Lacher und da weiß ich schon, so an dem ersten Applaus, wenn ich da rauskomme, wird es ein leichter Abend oder muss ich ein bisschen mehr ackern, dass die Leute auf Stimmung kommen?
1: Du hast schon für so viele bekannte Shows gearbeitet. Sag uns mal ein paar bekannte Namen, damit wir erstmal wissen, was du überhaupt für eine große Nummer bist.
7: Also ich bin zum Beispiel

0: Warum-Upperin und das war Vera in Tween, also unsere Fernseh-Vera von Schwiegertochter
1: Vera
0: gesucht.
1: Vera war früher Warm-Upperin?
0: Die hat als Warm-Upperin bei Thomas Gottschalk und bei Rudi Carrell angefangen.
1: Gibt's doch nicht.
0: Ja. Und das habe ich gesehen und dann dachte ich mir, das kannst du eigentlich auch. Und habe mich dann in Köln bei einer Castingagentur beworben und irgendwann kam dann der Anruf, ja, die brauchen jetzt einen. Und dann bin ich dahin, habe mich vorgestellt, dann haben sie mich wieder freundlich nach Hause geschickt, weil ich es ja noch nie gemacht habe. Am nächsten Tag haben die schon wieder angerufen und meinten, ha, wir brauchen dich jetzt doch, weil wir finden keinen anderen. Und dann war ich da... Dann war ich da der Notgroschen und bin dahin und hab's das allererste Mal gemacht und alle fanden es direkt gut. Ich weiß auch noch, da saß Stefan Raab auch noch im Publikum und hat sich diese Show da angeguckt und von da an war ich dabei und dann ging das immer weiter und dann wurde ich eben damals so langsam von den Kollegen erstmal als Vertretung gebucht bei Hans Meiser bei der Talkshow und bei Ilona Christen und beim Familienduell auch noch damals und so fing das dann alles an.
1: Am 7. Oktober 1998 deine erste Sendung als Warm-Upper. Kannst du dich daran erinnern?
0: Ja, das weiß ich noch ganz genau. Das war eine Sitcom und eine Sitcom ist eher relativ schwierig für einen Warm-Upper zu arbeiten, weil da werden eben, das ist eine Fernsehserie mit Publikum, also zum Beispiel Two and a Half Men ist auch eine Sitcom. Mhm. Da denkt man immer, die Lacher kommen vom Band. Ja, bei der synchronisierten Version, aber in Amerika sitzen da tatsächlich 280 Zuschauer drin, die sich das wie ein Theaterstück quasi angucken. Es ist aber immer so, dass da eben so Szenen à la 2 bis 2 Minuten gedreht werden. Und dann ist eben wieder Viertelstunde Umbau auf die nächste Szene und dann geht's weiter. Und da geht's eben auch drum, die Leute in dieser Viertelstunde, wenn auf die nächste Szene umgebaut wird, mit lustigen Sachen zu unterhalten. Und ich weiß, da habe ich mir tierisch viele Sachen ausgedacht. Auch einfach nur so Spiele, die man früher auf dem Kindergeburtstag gespielt hat, mit Toilettenpapier einwickeln und alles Mögliche. Also da habe ich ziemlich auf die Kacke gehauen früher, aber das hat denen damals ziemlich gut gefallen.
1: Mhm. So ein TV-Warm-Upper arbeitet so ungefähr im Normalfall eine Viertelstunde ungefähr, bevor die Show losgeht.
0: Ja, das klingt jetzt erstmal einfach, wir arbeiten nur eine Viertelstunde, aber...
1: Die Vorbereitung ist ungefähr 10-mal so lang wahrscheinlich, ne?
0: Ach, nee, gar nicht mal, aber es ist ja nicht nur mit dem Warm-Up vor der Sendung getan, sondern wir sind ja, das war früher mal so, als ich angefangen habe, weiß ich auch noch, da ist man hingegangen, hat sein Warm-Up gemacht und da war man im Prinzip fertig. Mittlerweile ist es aber eigentlich eine Rundumbetreuung von Anfang bis Ende. Ich bin der Erste, der rausgeht, der die Zuschauer begrüßt und auf die Sendung einstimmt, der Appläuse mit den Zuschauern aufzeichnet, da müssen immer Reserve-Appläuse gemacht werden, falls was geschnitten werden muss, der eventuell, wenn es für die Sendung notwendig ist, mit den Leuten was einstudiert, dass die irgendwas singen müssen, dass die was tanzen müssen, was, keine Ahnung, was auch immer. Und dann geht die Show irgendwann los und dann bist du immer noch dabei und heizt die Leute auch an und sagst, und jetzt müsst ihr aufstehen und mitsingen und was auch immer. Und dann gibt es solche Sendungen wie beim Privatfernsehen, da hast du dann natürlich in so einer Samstagabendshow 5, 6 Werbepausen von jeweils 10 Minuten. Da musst du dann auch wieder ran und die Leute unterhalten. Oder du hast die Aufzeichnung und hast dann eben eine Viertelstunde Umbaupause, weil ein neues Spiel aufgebaut wird. Und da musst du dann auch ran. Und dann, wenn die Show vorbei ist, bin ich dann irgendwann der Letzte auch wieder, der mit dem Publikum spricht und sagt, schön, dass du da wart. Schaut die Sendung an, wenn sie ausgestrahlt wird und kommt doch das nächste Mal wieder.
1: Wie viele Sendungen hast du insgesamt betreut und gewarm-upt, wenn ich das mal so nennen darf?
0: Also es waren jetzt tatsächlich schon über 10.000.
1: Und du besitzt das Talent, durchaus auch eine eigene Show zu moderieren, aber hast es noch nie gemacht. Warum nicht?
0: Na, sagen wir so, ich habe es im kleinen Rahmen gemacht. Es gab damals in Berlin noch den kleinen privaten Sender Fernsehen aus Berlin, FHB, und da habe ich ein Jahr lang mal eine Late-Night-Show auch moderiert. Und dann war der Sender aber leider irgendwann weg. Und es gibt immer mal Versuche, dass sie mich anfragen, hier willst du nicht die und die Show machen? Und dann macht man auch so einen Pilot, nennt sich das, und eine Testsendung ist unter den letzten 4 dabei. Aber letztendlich haben sie sich bisher immer noch für den anderen Kollegen dann entschieden, der die Show dann bekommen hat. Deswegen, ich bin aber so auf meiner Seite als Warm-Up ja immer auf der sicheren Seite. Ich bin nicht von der Einschaltquote abhängig oder wenn mich die Leute nicht mehr sehen wollen. Denn ich bin wie das restliche Team, wie die Kameraleute oder die Regisseure, wenn irgendeine Sendung abgesetzt wird, gehen wir einfach weiter zur nächsten Sendung. Und wenn du da als Moderator bist, dann ist es natürlich schon, ist die Luft natürlich um einiges dünner.
1: Stimmt, du bist seit über 20 Jahren also dabei und machst das. In der Zeit wurden schon viele Fernsehshows ins Leben gerufen und wieder abgesetzt. Und
0: ja,
1: du bist immer noch dabei.
0: Ich bin immer noch dabei, während einige der Moderatoren mittlerweile wieder bei McDonald's an der Drive-In-Schlange arbeiten. Ja.
1: Das ist auch ein gutes Gefühl, glaube ich, oder?
0: Absolut, ja.
1: Sagen wir mal, 90% oder 95% aller Shows, die du vorbereitet hast als Warm-Upper, haben auch am Ende funktioniert. Bist du mal so richtig krachen gegangen, wo die Leute gesagt haben, nö, also von dem lassen wir uns heute nicht zum Klatschen animieren?
0: Ja, Doch, also nicht jedes Publikum ist gleich. Und du hast so einmal im Jahr, hast du immer mal so einen Tag, wo du einfach reinkommst und wo du die Stimmung einfach

0: nicht in Gang kriegst. Das ist einfach so. Und ich stand auch einmal schon mal mit dem Moderator zusammen da vorne und wir haben einen nach dem anderen rausgehauen und es hat nichts funktioniert. Wir haben uns so angeguckt und gedacht, Leute, was sollen wir machen, dass ihr einmal lacht? Das ist ganz normal. Und einmal musste ich auch die Erfahrung machen, die war auch damals doof, mittlerweile finde ich sie ganz interessant, dass mich die Leute von der Bühne geboot haben.
1: Nein.
0: Das war richtig krass. Hier in Berlin im Tempodrom war das zum Teddy Award, der große Filmpreis zur Berlinale. Und da hatten sie mich gebucht und Regisseur war damals der Kollege Frank Hof, der auch Wetten, dass früher immer als Regisseur gemacht hat. Und den kann ich auch schon ganz lange. Und er meinte zu mir, ja Christian, ich brauche für den Schnitt der Sendung so 10 saubere Abläuse und die Stimmungen. Kannst du mir das bitte dann machen? Da habe ich gesagt, ja klar, kein Problem. Und ja, also es war ausverkauft, internationales Publikum, die haben sehr viel Geld für die Karte bezahlt. Und dann hatten wir leider eine Verzögerung, weil unsere Moderatorin nicht aus der Maske kam. Die brauchte so ewig.
1: Wer braucht denn da so lange? Willst du den Namen mal kurz
0: sagen? Soll ich sagen, wer es war?
1: Na klar.
0: Das war Marin Kreumann.
1: Okay, na gut, die braucht von Haus aus ein bisschen länger. Gut.
0: Und das wurde mir leider zum Verhängnis. Und es wurde immer später. Und ich glaube, eine Stunde zu spät bin ich dann schon auf die Bühne. Und da war schon so ein bisschen Unmut im Publikum. Und die Leute waren mir am Anfang noch gut gesonnen. Und haben mitgemacht und dann, ich habe so meine ersten Anfangssets gemacht, das hat alles super funktioniert. Dann habe ich gesagt, so Leute, jetzt müssen wir noch so 2, 3 Applause aufzeichnen, dann geht's los. Und der erste Applaus hat super funktioniert. Habe ich gesagt, so Freunde, das war sehr schön, jetzt machen wir den zweiten, der war auch noch gut. Und dann kippte die Stimmung, weil die Leute natürlich auch sagten, hier Freunde, wir haben hier 80 € für die Karte bezahlt. Wir wollen jetzt hier nicht als billiges Klatschvieh herhalten. Und haben dann richtig angefangen zu buhen. Und dann dachte ich mir nur, okay, du kannst hier keinen Blumentopf mehr gewinnen. Du siehst jetzt ganz schnell, dass du hier Land gewinnst. Und gesagt, so Freunde, ihr seid ja gut drauf. Dann viel Spaß mit der Show und hab das Weite gesucht.
1: War das nicht auch die Show, die gar nicht bezahlt wurde, wo du noch anschließend Getränkebons bekamst?
0: Ja.
1: Und dann hast du dich erstmal wahrscheinlich abgeschossen mit den Dingern, ne?
0: Ja, das kam noch dazu. Die hatten kein Budget und haben mich so charity-mäßig eingekauft und haben gesagt, ja, okay, ich hatte davor schon einen anderen Job an dem Tag gesagt, ja, okay, dann komme ich nachher noch vorbei und ihr gebt mir so ein paar Getränkebons und ich bringe noch 2 Freunde mit für die Aftershow-Party und dann regeln wir das so. Und aufgrund dessen, dass ich mir dann gedacht habe, okay, du kriegst hier eh keine Kohle und die buhne ich jetzt hier aus, sage ich so, jetzt verpisste dich hier.
1: 99% meiner Jobs, die ich mache, in über 20 Jahren Radio, machen mir viel, viel Spaß. Aber es gibt so 1%, wo du sagst, warum mache ich das überhaupt? Ja. Muss ich mir das antun? Es gibt ja immer so Dinge, die nicht funktionieren, obwohl man möchte, dass sie funktionieren, ne?
0: Ja, ist einfach so.
1: Christian Oberfuchshuber ist bei mir im Mitternachtstalk bei BB Radio. Er ist der erfolgreichste TV-Warm-Upper in ganz Deutschland. Und du bist mittlerweile einer von, ich glaube, es gibt nur noch 10 in ganz Deutschland, wa?
0: 10, 11 Leute sind wir, haben wir neulich mal durchgezählt, ja.
1: Das heißt also, ihr müsst die ganzen TV-Formate, die es deutschlandweit gibt und große Veranstaltungen, alles stemmen. Das heißt, du hast am Tag 2, 3 Dinger, wo du hin musst. Also es klingt zumindest nach viel Arbeit.
0: Es klingt nach viel Arbeit und es ist in der Tat so, dass wir zum Beispiel, wenn wir so tägliche Formate, aktuell arbeite ich bei Genial daneben das Quiz, was jeden Abend um 19 Uhr in Sat.1 kommt.
1: Mit Hugo Egon Balder.
0: Ja. Da kommst du dann auf eine ganz gute Zahl an Shows, die dann da im Jahr rockst.
1: Und dann hast du einen schlecht gelaunten Hugo Egon Balder, wo du erstmal das Publikum vorbereiten musst und ihn wahrscheinlich auch.
0: Also ich kenne Hugo nur immer äußerst gut gelaunt und wenn er reinkommt, dann ist es so, dass er mich erstmal aus dem Studio rausschmeißt mit raus, raus, raus, weil das ist irgendwie so, das hat sich so ein Gag, der hat sich Ritual, so entwickelt. Ne? Ein Ritual, genau, weil er weiß, dass ich mit Publikum irgendwas immer einstudiere und dann will er nicht, dass ich den Leuten Zeichen gebe, dass sie das jetzt für ihn machen und deshalb schmeißt er mich dann da immer raus und jetzt habe ich das Publikum mal schon so instruiert, dass sie das von alleine machen. Also neulich, als ich dann um die Ecke war, haben sie alle ausziehen, ausziehen gerufen und lauter solche Geschichten. Also ich habe Hugo noch nie schlecht gelaunt. Erlebt. Wir haben immer so super Stimmung im Studio bei uns.
1: Wer war denn schon schlecht gelaunt von den Leuten, die du gewarmt hast, also vor deren Shows?
0: Fällt mir spontan ehrlich gesagt keiner ein. Also keiner, der mir jetzt so im Gedächtnis geblieben ist.
1: Und wer ist besonders gut gelaunt und wen hast du ins Herz geschlossen?
0: Also es gibt natürlich Sendungen da oder Jobs, da gehe ich lieber hin und welche, da gehe ich nicht so gerne hin. Das Positive überwiegt natürlich, aber wo ich sehr gerne hingehe und was immer so eine kleine Familie mittlerweile geworden ist, sind Shows mit Dieter nur im Ersten zum Beispiel, was wir jeden Donnerstag für die ARD machen. Da sind wir einfach ein super Team und wir kommen untereinander gut aus und der weiß, was er an mir hat, ich weiß, was ich an ihm habe, das macht einen Wahnsinnsspaß. Dann natürlich bei The Voice of Germany, wir machen so viele Shows gemeinsam im Jahr, das ist eine wahnsinnig große Familie, da macht's Spaß hinzukommen. Und auch bei Carmen Nebel und generell bei diesen ganzen Schlagersendungen, man kennt ja mittlerweile auch die ganzen Leute, die da auftreten, DJ Ötzi, André Gabayé, Maite Kelly und wie sie alle heißen, das ist natürlich immer ein ganz großes Wiedersehen und Klassentreffen, das macht dann schon Spaß.
1: Also wenn ihr das nächste Mal zu einer Show geht, zum Beispiel bei einer TV-Aufzeichnung oder ähnlichem, und dann kommt jemand auf die Bühne und sagt, hallo, mein Name ist Christian Oberfuchshuber, dann wisst ihr alle, das ist der, der im BB-Radio Mitternachtstalk zu hören war und man kann ihn auch verfolgen in den sozialen Medien.
0: Genau, auf Instagram, auf Oberfuchshuber, so wie mein Nachname heißt da mein Kanal, oder auf Facebook oder auf meiner Webseite oberfuchshuber.de, da kann man mich stalken.
1: Christian Oberfuchshuber war heute bei uns im Mitternachtstalk bei BB Radio. Hoffentlich bis bald.
0: Hoffe ich auch. Vielen Dank für die Einladung.
1: Gute Nacht.
0: Gute Nacht.
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1: Mit Frank Philipp, guten Morgen. Nach mehreren Viehdiebstählen in Brandenburg sollen Viehtransporte jetzt stärker kontrolliert werden, vor allem abends und nachts. In den letzten Wochen wurden hunderte Tiere, meist Rinder, von Weiden oder aus Ställen gestohlen, vorwiegend in Südbrandenburg. Der Schaden geht hier in die Hunderttausende. Vermutet wird organisierte Kriminalität hinter den Diebstählen. Brandenburgs Landesregierung geht wieder auf Tour durchs Land. In der Reihe Kabinett vor Ort werden alle 18 Landkreise und auch die freien Städte von der Ministerriege bereist. Die wichtigsten Dinge sollen dann mit den Bürgermeistern, Landräten und den lokalen Politikern vor Ort besprochen werden. Los geht es am kommenden Dienstag im Havelland. Zudem gibt es immer noch dann einen Bürgerdialog. Ein Fahrradunfall endete am Herrentag in Kalau tödlich. Ein 42-jähriger Mann war dabei mit hoher Geschwindigkeit einen Berg hinuntergefahren, hat die Kontrolle über sein Rad verloren und prallte dann gegen einen Baum. Der Mann war wohl sofort tot. Neben dem Notarzt waren auch Seelsorger mit vor Ort im Einsatz. Mitarbeiter im Großhandel in Brandenburg waren heute im Streik. Die Gewerkschaft Verdi hatte zum Warnstreik aufgerufen. Laut Verdi haben sich Mitarbeiter in den Logistikzentren in Großbeeren, Freienbrink, Mittenwalde und Oranienburg beteiligt. Auch an Berliner und Potsdamer Standorten wurde Flagge gezeigt. Verdi will für die Mitarbeiter mehr Lohn in der Tarifrunde. Mehr als 100 Museen in ganz Brandenburg und auch bei uns in der Region öffnen am Sonntag zum Internationalen Museumstag. Es gibt Mitmachaktionen und ungewöhnliche Einblicke. Der Tag steht in diesem Jahr unter dem Motto "Engagiert für Museen" und soll auch zeigen, dass viele Häuser nur durch die Hilfe von Ehrenamtlern funktionieren. Das Cottbuser Staatstheater und das Hans-Otto-Theater aus Potsdam vertreten Brandenburg beim diesjährigen Theatertreffen der Berliner Festspiele. Das Theatertreffen läuft noch bis zum 17. Mai. Es werden Inszenierungen aus ganz Deutschland gezeigt. Bundeskanzler Friedrich Merz und US-Präsident Donald Trump haben anscheinend die Wogen der letzten Wochen geglättet. Nach der China-Reise von Trump telefonierten beide, so Merz, auf der Plattform X. Es gab Einigkeit bei den Themen Iran, Straße von Hormus und einer Friedenslösung für die Ukraine. Die USA und Deutschland sind außerdem starke Partner in einer starken NATO, so Merz. Die DDR-Schauspiellegende Angelika Domröse ist tot. Sie starb im Alter von 85 Jahren. Ihren Durchbruch hatte sie mit der Hauptrolle im Kultfilm Die Legende von Paul und Paula. Sie war regelmäßig in Filmen zu sehen, spielte Theater und synchronisierte. 1980 ging sie mit ihrem Mann Hilmar Tate in den Westen und war auch weiterhin erfolgreich. 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